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1: Um 3 Uhr mit Emily Seidel. Nach der verheerenden Sturzflut läuft in Nepal und Tibet die Suche nach den etwa 1400 Vermissten. Die Zahl der Toten geben die Behörden derzeit mit fast 400 an. Ursache des Unglücks ist Experten zufolge ein Gletschersturz, der die riesige Flutwelle ausgelöst hat. Aus Kathmandu, Markus Spieker.
2: Ja, man muss sich vorstellen, dass ein hunderte Meter breiter Eisblock über 1000 Meter in die Tiefe kracht und dann fast für apokalyptische Verhältnisse sorgt. Also jemand von vor Ort hat mir gesagt, so wie das aussieht, glaubt ihr, die Opferzahlen sind noch sehr, sehr viel höher, weil eben ganze Dörfer weggeschwemmt wurden. Tatsache ist, von den chinesischen Behörden wurden bisher sehr, sehr geringe Opferzahlen gemeldet. Und vor allem da muss man davon ausgehen, dass das noch dramatisch in die Höhe geht.
1: In Münster setzen die Fraktionsspitzen der schwarz-roten Koalition heute ihr Treffen fort. Dabei wollen die Vorsitzenden Thorsten Frey von der CDU, Alexander Hoffmann von der CSU und Matthias Mirsch von der SPD den Kurs für die kommenden Monate abstimmen. Unter anderem geht es um die Debatte über das Ende der abschlagsfreien Rente nach 45 Beitragsjahren. Weitere Themen sind die geplanten Reformen in den Bereichen Steuern, Gesundheit und Pflege. In etwa anderthalb Stunden ist am Himmel eine partielle Mondfinsternis zu beobachten. Ab 4.33 Uhr wird sich der Mond zu mehr als 90% verdunkeln, weil er in den Kernschatten der Erde eintritt. Das Ende des Phänomens gegen kurz vor 8 wird in Deutschland nicht mehr sichtbar sein, weil dann die Sonne schon auf und der Mond untergegangen ist. Heute Abend eröffnen der FC Bayern München und der VfB Stuttgart die neue Saison der Fußball-Bundesliga. Anstoß ist um 20.30 Uhr aus der Sportredaktion Luise Kropf.
3: In Sachen Meisterschaft sind sich viele jetzt schon einig. Der Titel kann in dieser Saison eigentlich nur an den FC Bayern München gehen, wie so oft in den letzten Jahren. Dass der Doublesieger ins Straucheln gerät, ist kaum vorstellbar, zumal der Kader noch stärker zu sein scheint als letzte Saison. Das Verfolgerfeld könnte aus Borussia Dortmund, RB Leipzig und dem VfB Stuttgart bestehen. In dieser Saison sind drei Aufsteiger mit dabei. Die SV Elversberg spielt zum ersten Mal in der Bundesliga. Der SC Paderborn und Schalke 04 kennen die größte Fußballbühne in Deutschland schon aus den vergangenen Jahren.
1: Das waren die Nachrichten. Das Wetter in Deutschland. Heute Nacht im Westen und Nordwesten Schauer und Gewitter, sonst meist trocken. Die Tiefstwerte liegen zwischen 20 bis 14 Grad. Tagsüber dann gebietsweise Schauer und Gewitter. Im Südosten bleibt es länger trocken. Dann die Höchstwerte zwischen 21 bis 31 Grad. Auch am Samstag Schauer und Gewitter, im Südosten weiter freundlicher, dann 21 bis 26 Grad. Und am Sonntag wechselnd wolkig, Schauer und Gewitter weiterhin und im Südosten zeitweise heiter. Dann Temperaturen zwischen 20 bis maximal 28 Grad. Es ist 3.03 Uhr.
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1: Um 4 Uhr mit Emily Seidel. Nach der Sturzflutkatastrophe in Nepal und Tibet suchen Helfer in den Schlammmassen weiter nach etwa 1400 Vermissten. Die Zahl der Toten geben die Behörden aktuell mit fast 400 an. Aus der Nachrichtenredaktion Petra Mittermeier.
2: Im Katastrophengebiet sind nach Angaben der nepalesischen Regierung mehr als 13.000 Rettungskräfte von Armee und Polizei im Einsatz. Sie konnten gestern mehr als 570 Menschen retten. Viele Orte sind für die Einsatzkräfte nur schwer oder noch gar nicht zu erreichen. Straßen und Brücken wurden zerstört. Die Flutwelle hat ganze Dörfer mitgerissen und unter Schlamm und Geröll begraben. Am Mittwoch waren gewaltige Schlamm- und Wassermassen durch Täler im Himalaya-Gebiet geschossen, mutmaßlich nach einem Gletscherabbruch.
1: In Münster setzen die Fraktionsspitzen der schwarz-roten Koalition heute ihr Treffen fort. Dabei wollen die Vorsitzenden Thorsten Frei von der CDU, Alexander Hoffmann von der CSU und Matthias Mirsch von der SPD den Kurs für die kommenden Monate abstimmen. Unter anderem geht es um die Debatte über das Ende der abschlagsfreien Rente nach 45 Beitragsjahren. Weitere Themen sind die geplanten Reformen in den Bereichen Steuern, Gesundheit und Pflege. Vor mehr als 11 Jahren ist in den französischen Alpen eine Germanwings-Maschine absichtlich zum Absturz gebracht worden. Heute beginnt vor dem Landgericht Braunschweig ein weiterer Zivilprozess zu der Katastrophe mit 150 Toten. 30 Kläger wollen von der Bundesrepublik Deutschland zwischen 500 und 110.000 Euro. Aus Braunschweig, Jannik Wiechers.
3: Die Angehörigen von Todesopfern der Absturzkatastrophe werfen den Behörden vor, die Flugtauglichkeit des Co-Piloten vor dem Unglück nicht ausreichend überwacht zu haben. Dieser war, so hatten es die Unfalluntersuchungen ergeben, psychisch erkrankt, was bei den regelmäßigen flugmedizinischen Untersuchungen im Vorfeld aber nicht aufgefallen war. Nach einer vorläufigen rechtlichen Einschätzung hält es das Landgericht Braunschweig allerdings für unwahrscheinlich, dass der Staat den Forderungen nachkommen muss. Stattdessen könnten die Klägerinnen und Kläger Schadenersatzforderungen an die Fluggesellschaft richten.
1: Der FC Bayern und der VfB Stuttgart eröffnen am Abend im ausverkauften Münchner Olympiastadion die 64. Saison der Fußball-Bundesliga. Als klarer Favorit für die neue Spielzeit gilt der amtierende deutsche Meister und Pokalsieger aus München. Für die Tabellenplätze dahinter werden Borussia Dortmund und RB Leipzig gehandelt. Aufgestiegen in die Bundesliga sind Schalke, Elversberg und Paderborn. Das waren die Nachrichten. Das Wetter in Deutschland. Heute tagsüber gebietsweise Schauer und Gewitter, im Südosten länger trocken, Höchstwerte liegen zwischen 21 bis 31 Grad. Auch am Samstag Schauer und Gewitter, im Südosten bleibt es freundlicher, 21 bis 26 Grad. Und am Sonntag dann wechselnd wolkig, auch Schauer und Gewitter, im Südosten zeitweise heiter, dann Temperaturen zwischen 20 bis 28 Grad. Es ist 4.03 Uhr.
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1: Um 5 Uhr mit Emily Seidel. Nach der Sturzflutkatastrophe in Nepal und Tibet suchen Helfer in den Schlammmassen weiter nach etwa 1400 Vermissten. Die Zahl der Toten geben die Behörden aktuell mit fast 400 an. Aus der Nachrichtenredaktion Petra Mittermeier.
2: Im Katastrophengebiet sind nach Angaben der nepalesischen Regierung mehr als 13.000 Rettungskräfte von Armee und Polizei im Einsatz. Sie konnten gestern mehr als 570 Menschen retten. Viele Orte sind für die Einsatzkräfte nur schwer oder noch gar nicht zu erreichen. Straßen und Brücken wurden zerstört. Die Flutwelle hat ganze Dörfer mitgerissen und unter Schlamm und Geröll begraben. Am Mittwoch waren gewaltige Schlamm- und Wassermassen durch Täler im Himalaya-Gebiet geschossen, mutmaßlich nach einem Gletscherabbruch.
1: Nach dem US-Prozess gegen den Instagram-Mutterkonzern Meta fordern Verbraucherschützer auch für Deutschland strengere Social-Media-Regeln. Schutzmaßnahmen wie Zeitlimits und nächtliche Sperren könnten den Nutzungsdruck von Minderjährigen verringern, sagte die Chefin des Bundesverbands der Verbraucherzentralen POP dem Redaktionsnetzwerk Deutschland. Dabei bezieht sie sich auf den Vergleich, den Meta in den USA geschlossen hat und der unter anderem Änderungen zum Jugendschutz vorantreibt. Der Thüringer Landtag stimmt heute über ein konstruktives Misstrauensvotum gegen Ministerpräsident Vogt ab. Die AfD hat die Abstimmung beantragt. Ihr Kandidat für das Amt des Regierungschefs ist der Fraktionsvorsitzende Höcke. Begründet wird der Antrag damit, dass dem CDU-Politiker Vogt vor kurzem der Doktortitel entzogen worden ist. Es ist bereits das zweite Mal in diesem Jahr, dass die AfD ein konstruktives Misstrauensvotum beantragt. Ein Erfolg gilt als unwahrscheinlich. Notwendig für eine Wahl Höckes sind 45 Stimmen. Die AfD verfügt im Erfurter Landtag über 32 Abgeordnete. Heute Abend eröffnen der FC Bayern München und der VfB Stuttgart die neue Saison der Fußball-Bundesliga. Anstoß ist um 20.30 Uhr. Aus der Sportredaktion Luise Kopf.
3: In Sachen Meisterschaft sind sich viele jetzt schon einig. Der Titel kann in dieser Saison eigentlich nur an den FC Bayern München gehen, wie so oft in den letzten Jahren. Dass der Doublesieger ins Straucheln gerät, ist kaum vorstellbar, zumal der Kader noch stärker zu sein scheint als letzte Saison. Das Verfolgerfeld könnte aus Borussia Dortmund, RB Leipzig und dem VfB Stuttgart bestehen. In dieser Saison sind drei Aufsteiger mit dabei. Die SV Elversberg spielt zum ersten Mal in der Bundesliga. Der SC Paderborn und Schalke 04 kennen die größte Fußballbühne in Deutschland schon aus den vergangenen Jahren.
1: Das waren die Nachrichten. Das Wetter in Deutschland. Tagsüber heute gebietsweise Schauer und Gewitter, im Südosten länger trocken, Höchstwerte 21 bis 31 Grad. Auch am Samstag Schauer und Gewitter, im Südosten freundlicher 21 bis 26 Grad. Und Sonntag dann wechselnd wolkig, Schauer und Gewitter, im Südosten zeitweise heiter bei 20 bis 28 Grad. Es ist 5.03 Uhr.
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1: 6 Uhr. Möglicherweise Kompromiss bei der Rente mit 63. Weiter Suche nach Vermissten in der Himalaya-Region. Entscheidung für großes Rechenzentrum in Gießen. Das Wetter Wolken und Regen, später auch Sonne, 21 bis 27 Grad. Die Nachrichten mit Katrin Austermann. Guten Morgen. In der Diskussion über die Abschaffung der sogenannten Rente mit 63 deutet sich ein Kompromiss an. Unionsfraktionschef Frei äußerte sich nach dem ersten Tag der Koalitionsklausur in Münster. Im ZDF hat er gesagt, er schließe Übergangsfristen und Härtefallregeln für bestimmte Gruppen nicht aus. Das habe auch die Rentenreformkommission selbst vorgeschlagen.
2: Nämlich, dass man sehr zielgenau mit einer sozialen Schutzrente diejenigen in den Blick nimmt, die aufgrund ihrer gesundheitlichen Konstitution und aufgrund ihrer Arbeit nicht länger als 45 Jahre arbeiten können.
1: Mehrere Ministerpräsidenten hatten zuletzt gefordert, die abschlagsfreie Rente nach 45 Beitragsjahren beizubehalten. Nach der verheerenden Sturzflut in der Himalaya-Region sind nach chinesischen Angaben mehr als 1.000 Menschen in Sicherheit gebracht worden. Unter ihnen sind demnach 555 Touristen. Bislang wurden nach offiziellen Angaben mehr als 470 Todesopfer geborgen. Aus der Nachrichtenredaktion Sebastian König-Beck.
3: Die Suche nach Überlebenden bleibt schwierig. Hilfe für die Betroffenen vor Ort kommt nur langsam an. Straßen und Brücken sind zerstört. Die Rettungskräfte sind auf Hubschrauber angewiesen. Mit Sorge beobachten Experten die Lage an den Flussläufen. Wegen der riesigen Mengen von Geröll und Trümmern befürchten sie weitere Überschwemmungen. Nach offiziellen Angaben werden noch etwa 1.400 Menschen vermisst, unter ihnen mindestens 8 Deutsche.
1: Sturm heute Nacht im Rhein-Main-Gebiet und in Südhessen. Polizei und Feuerwehr melden viele Einsätze, vor allem wegen umgestürzter Bäume. Verletzt worden ist Stand jetzt aber niemand. In Gießen soll ein großes Rechenzentrum gebaut werden. Das hat gestern Abend die Stadtverordnetenversammlung beschlossen. Das Projekt ist umstritten, denn das Rechenzentrum wird nach seiner Fertigstellung wahrscheinlich mehr Strom verbrauchen als die gesamte Stadt Gießen. Die Stadt hofft allerdings auf Arbeitsplätze und Gewerbesteuereinnahmen. In der Fußball-Champions League stehen die Begegnungen der Liga-Phase fest. Die Auslosung gestern Abend in Monaco ergab, dass Bayern München unter anderem gegen den Finalisten aus der Vorsaison FC Arsenal antreten muss. ARD-Sportreporter Uli Schäfer.
4: Auch Borussia Dortmund spielt gegen Arsenal, allerdings auswärts. Zudem tritt der BVB gegen Inter Mailand und Europa-League-Sieger Aston Villa an. RB Leipzig erwischte aus deutscher Sicht das wohl schwerste Los, muss unter anderem gegen die Top-Clubs Real Madrid, Manchester City und Manchester United ran. Der VfB Stuttgart bekommt es mit Inter Mailand und Atletico Madrid zu tun.
1: In der Handball-Bundesliga hat die MT Melsungen eine Auswärtsniederlage kassiert. Bei den Füchsen Berlin stand es am Ende 33:31 für die Gastgeber. Und das steht heute noch an. Im VW-Werk in Baunatal bei Kassel stellt sich die Konzernspitze den Beschäftigten. Sie wollen bei der außerordentlichen Betriebsversammlung erfahren, wie sich der Sparkurs auf ihre Jobs auswirkt. Die Bundesagentur für Arbeit veröffentlicht die Arbeitslosenzahlen für August. Fachleute erwarten, dass sich die Lage im Vergleich zum Juli wenig verändert hat. Und die neue Saison der Fußball-Bundesliga geht los. Meister Bayern München spielt am Abend gegen den VfB Stuttgart. Das waren die Nachrichten.
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5: Wolken sehen wir heute Morgen und auch den ganzen Tag über am Himmel. Zuerst ohne Lücken und mit Regen, später dann mit so einem Mix aus Sonne und Wolken. Gegen Abend zieht sich's dann wieder zu und es kommen auch Schauer und Gewitter zu uns rein, die zum Teil auch kräftig ausfallen können. 21 bis 27 Grad, das sind die Temperaturen heute. Und morgen gibt's wieder mehr Sonne, allerdings auch mal Phasen mit dichteren Wolken. Im Tagesverlauf ist es oft trocken. Wenn, dann sind hauptsächlich gegen morgen Abend einzelne Schauer drin.
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5: So darf es gerne weitergehen. Es gibt keine Meldungen über Verkehrsstörungen. Sie haben freie Fahrt mit HR4.
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5: Freitag ist. Schönen guten Morgen. Auch wenn die Stimme noch nicht ganz wach ist, pfeifen geht immer. Peter Alexander bringt uns mit seiner unfassbaren Leichtigkeit in den Tag.

Die Carpenters, Sweet Sweet Smile in HR4 um 10 nach 6. Wird einem direkt warm ums Herz, wenn man morgens schon angelächelt wird oder auch ganz egal wann am Tag, ne? Es hilft immer. Wenn einem Lächeln geschenkt wird, geht's einem gleich viel besser.

Ich und ich, so soll es bleiben. Das sind Glücksgefühle, einfach mal in Noten gegossen. Genauso hat Annette Humpe das gemacht, als sie an einem lauen Sommerabend mit Freunden im Garten zusammensaß. Dabei hat sie erzählt, war alles so harmonisch und so perfekt, dass sie dachte, ja genau jetzt ist alles perfekt. So soll es bleiben. Und mit diesem Lied hat sie mich echt berührt damals, zusammen mit Adel Tawil.

Die Band, bei der man sich gerne mal einen Knoten in die Zunge dreht, wenn man sie ausspricht. Show Waddy Waddy in HR4 um gleich 7:07. Under the Moon of Love. Ja, der Mond hat sich verzogen. Heute Morgen um 4:30 ging es ja mit der Mondfinsternis los und eben um 6:13 war der Höhepunkt der Mondfinsternis. Dummerweise kleben halt Wolken am Himmel, ne? Deshalb haben wir davon nichts gesehen. Tja, ist halt so. Jetzt geht's erstmal mit großen Schritten der Sonne entgegen. Also so ein bisschen. Die guckt ja auch immerhin mal an den Wolken vorbei heute.

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2: Schönen guten Morgen am Freitag. Jetzt geht's wieder raus zu unseren hr4-Reportern. Es ist 6:30.
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4: Wer hat als Kind nicht sein Kettcar geliebt? In Wiesbaden treten morgen erwachsene Sportler in die Pedale. Auf dem Schlachthofring geht es um nichts weniger als die deutsche Meisterschaft im Kettcar-Fahren. Klingt nach Jux. Ganz ohne Training gehen die 70 bis 90 Aktiven aber keineswegs an den Start. Sie halten sich mit Radfahren oder Laufen fit. Der Parcours auf dem Gelände des Kulturzentrums Schlachthof ist 338 Meter lang. Es geht über verschiedene Beläge wie Schotter, Kunststoff und Asphalt. Das Rennen startet um 17 Uhr. 8 Teams kämpfen um die Meisterschaft. Dem Sieger winkt neben Pokal und Titel auch eine Geldprämie und ein Kasten Bier. Birgitta Söhling, Wiesbaden.
5: Heute geht's los, das Museumsuferfest in Frankfurt. Dieses absolute Kultur-Gastro-Event der Superlative sucht in Europa seinesgleichen. Würde man alle Stände auf dem Museumsuferfest hintereinander reihen, wären sie 4 Kilometer lang. 12 Bühnen mit Live-Musik, 400 Stände mit Essen, Trinken und Kunsthandwerk zwischen Eiserner Steg und Friedensbrücke. Highlight ist auch in diesem Jahr das traditionelle Drachenbootrennen und das Abschlussfeuerwerk am Sonntag. Die Pyroshow wird von einem Boot auf dem Main gezündet, begleitet von musikalischen Welthits made in Frankfurt. Jan Tussing, Frankfurt.
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2: Wechselhaft geht's durch diesen Freitag, hauptsächlich mit Wolken, zwischendurch aber auch trocken und dann wieder mit Blitz und Donner. Mehr von Martin Gutt.
7: Regenwolken, Sonne und Gewitter. All das tummelt sich heute am Himmel über Rhein-Main. Dabei gehen wir erstmal mit vielen Wolken und auch hin und wieder mit Regen durch den Vormittag. Nur örtlich sind Blitz und Donner unterwegs. Zum Nachmittag hin kommt ein bisschen mehr die Sonne durch und dann wird es rund um Langen oder Bad Homburg mit so 22 bis 28 Grad auch gleich warm. Allerdings folgen zum Abend hin erneut Gewitter mit kräftigen Regengüssen und Windböen und die machen es bei uns dann langsam auch wieder frischer.
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2: Schönen guten Morgen nach draußen auf die Straßen. Im Moment ist alles ruhig. Wir sagen sofort Bescheid in hr4, wenn irgendwas passiert.
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2: Bunte Klamotten und viele Cowboyhüte tanzen mir gerade durch den Kopf. Das liegt an den Village People. Die machen direkt mal eine Runde Morgengymnastik mit uns und tanzen jetzt YMCA.
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0: Hier ist HR4 um 6:35. Fast jeder von uns hat eine Wühlkiste zu Hause mit ganz vielen kleinen Dingen, aus denen man was basteln kann. Bei mir war es früher die Lego-Kiste, aus denen ich Sachen gebaut habe. Und Florian Wacker hat die heute immer noch. Und für ihn sind diese bunten Steine kein Kinderspiel, sondern die perfekte Auszeit für zwischendurch. Also Stein auf Stein baut er da wirklich seine ganz eigene Welt. Er hat zum Beispiel auch die Frankfurter Innenstadt komplett aus Legosteinen nachgebaut.
1: Am herausforderndsten war sicherlich hier die Neue Mainzer Straße mit den Wolkenkratzern. Vor allem hier das Commerzbank-Gebäude. Das ist schon sehr auch baulich eine echte Herausforderung gewesen, das in dieser Dreiecksform so hinzukriegen. Da musste ich schon echt viel probieren und testen und gucken, weil es ja auch sehr dicht bebaut alles ist. Das ist so eine große Freude, Genugtuung, Stolz, das ist alles so eine Mischung. Mein Wunsch wäre natürlich, dass dieses Modell irgendwo öffentlich zugänglich wäre.
0: Ja, 2 Jahre hat Florian Wacker an dem Stadtpanorama gebastelt. Dafür sind gut 35.000 Steine draufgegangen. Und es wäre natürlich echt toll, ne? Wenn er das irgendwann mal irgendwo ausstellen könnte, damit wir es alle sehen. 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
1: Katja Metz aus dem HR4-Team hat Unwetterinfos für uns aus der vergangenen Nacht. Von Gewitter und umgestürzten Bäumen unter anderem.
2: Im Rhein-Main-Gebiet und in Südhessen war die Nacht unruhig mit heftigen Gewittern und auch Sturm zum Teil. Feuerwehren und Polizei waren nach Mitternacht dann schon ganz gut unterwegs. Bäume sind umgestürzt, Verkehrsschilder rumgeflogen, Alarmanlagen sind durch den heftigen Wind losgegangen. Im Frankfurter Gallusviertel soll ein Baum auf gleich 5 Autos gekracht sein. Die gute Nachricht bei alledem ist, so wie es aussieht, ist offenbar niemand verletzt worden.
1: Es gibt einen Ort in Hessen, wo wir gleichzeitig Kettenkarussell fahren und Theater sehen können.
2: Und dieser Ort ist Kassel. Das Kasseler Staatstheater lädt zum Rummelnachtstraum ein. Dazu ist zwischen Naturkundemuseum und Schauspielhaus ein Jahrmarkt aufgebaut mit Autoscooter, Kettenkarussell, Zuckerwatte, Schießbude. Und dazwischen sind dann Schauspieler und Tänzer unterwegs und machen Theater.
1: Ja, abgefahrene Idee, ne? Beginnt heute und geht bis zum 6. September. Wem dieses Wochenende langweilig ist, der ist selber schuld. Es ist nämlich so viel los bei uns in Hessen.
2: Und zum Glück geht ja so manche Party schon heute los. Mhm. Zum Beispiel in Düdelsheim, der Düdelsheimer Markt. Das Bad Homburger Laternenfest beginnt auch heute.
1: Und das Galbeerenfest in Hünfeld.
2: Außerdem geht heute in Melsung das Weinfest los. Lauschig, gemütlich unter den Bäumen auf dem Marktplatz am Rathaus.
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2: 7 Uhr. Viele Feuerwehreinsätze wegen Unwetters in Südhessen. Union gibt sich in Rentendebatte optimistisch. Gießener Stadtverordnete stimmen für großes Rechenzentrum. Das Wetter anfangs regnerisch, später wechselhaft, 21 bis 27 Grad. Die Nachrichten mit Katrin Austermann. Guten Morgen. Kurz aber heftig war das Unwetter vergangene Nacht im Rhein-Main-Gebiet und in Südhessen. Polizei und Feuerwehr melden viele Einsätze. Verletzt worden ist aber wohl niemand. HR-Reporterin Jutta Nieswand.
3: Im Frankfurter Gallus ist ein Baum auf die Straße gestürzt, betroffen auch 5 Autos, auf die aber nur ein paar Äste gefallen sind. Auf der Straßenbahnstrecke nach Neu-Isenburg hat ein Baum die Oberleitungen beschädigt. Da fahren die Bahnen auch noch nicht. Die Feuerwehr hat den Baum aber schon weggeschafft. In Darmstadt ist ein Auto gegen einen Baum gefahren, aber es wurde niemand verletzt. Hier, wie in Offenbach, sind ein paar Bäume umgefallen.
2: Die Zahl der Opfer nach der verheerenden Flutkatastrophe im Grenzgebiet zwischen Nepal und Tibet ist auf mehr als 470 gestiegen. Mehr als 1.400 Menschen werden laut Behörden noch vermisst. Wegen neuer Überflutungsgefahr hat Tibet den Sucheinsatz gestoppt. In Nepal läuft er dagegen weiter. ARD-Korrespondentin Lena Bodewein.
4: Rettungskräfte arbeiten sich mit Baggern und Räumfahrzeugen durch Schlamm und Trümmer. Sie suchen in den verwüsteten Ortschaften entlang der Katastrophenzone nach Überlebenden. Häuser, Autos, Bäume, alles ist meterhoch von undurchdringlichem Schlamm bedeckt. Ganze Dörfer sind von den Satellitenbildern verschwunden. Viele Bereiche in den abgelegeneren Bergregionen sind kaum zu erreichen, da die Flut auch Straßen und Brücken zerstört hat.
2: Bundeskanzler Merz hat sich für Übergangszeiten bei der Abschaffung der sogenannten Rente mit 63 ausgesprochen. Merz sagte bei RTL, grundsätzlich wolle er im künftigen Rentensystem keine Anreize mehr zur Frühverrentung haben. Einige Ministerpräsidenten hatten zuletzt gefordert, die abschlagsfreie Rente nach 45 Beitragsjahren beizubehalten. Im Westen von Gießen soll das erste große Rechenzentrum in Mittelhessen gebaut werden. Das hat das Stadtparlament am Abend entschieden mit großer Mehrheit. Vor dem Rathaus haben währenddessen Gegner des Rechenzentrums demonstriert. HR-Reporter Simon Schustic.
5: Die Gegenargumente, eine lange Liste. Das Rechenzentrum soll mehr Strom verbrauchen als die gesamte Stadt Gießen. Es erzeugt Lärm und 16 Hektar Boden müssen versiegelt werden. Die Stadt hält dagegen, es entstünden neue Arbeitsplätze. Rund 200 im Rechenzentrum selbst, weitere 700 auf der angrenzenden Gewerbefläche.
2: Der SC Freiburg hat den Einzug in die Ligaphase der Fußball-Conference League geschafft. Die Freiburger setzten sich im Qualifikationsrückspiel zu Hause gegen den schottischen Club Motherwell SC mit 4:1 durch. Die deutschen Basketballer sind mit einem Sieg in die zweite Phase der WM-Qualifikation gestartet. Sie gewannen gegen die Niederlande mit 99:83 und haben damit den nächsten Schritt gemacht auf dem Weg zur Weltmeisterschaft nächstes Jahr. Das deutsche Frauenteam hat dagegen das letzte Vorbereitungsspiel für die Heim-WM in einer Woche knapp verloren. Gegen die Türkei stand es am Ende 62:63. Und das steht heute noch an. Um den Sparkurs bei Volkswagen geht es am Vormittag bei einer Betriebsversammlung im Werk in Baunatal in Nordhessen. Die Beschäftigten wollen wissen, wie es um ihre Jobs steht. Nach dem Germanwings-Absturz vor mehr als 11 Jahren beginnt nachher in Braunschweig ein neuer Schmerzensgeldprozess. 30 Hinterbliebene verlangen jeweils bis zu 110.000 Euro vom Staat. Und in Frankfurt beginnt das Museumsuferfest. Dazu werden am Wochenende rund 1 Million Besucher erwartet. Das waren die Nachrichten.
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6: Erstmal nass, dann gibt's noch etwas Sonne und dann wieder Schauer und Gewitter. Das ist so der Wetterfahrplan für heute. Martin Gutt hat das alles für uns im Blick.
7: Erst kriegen wir hier in Rhein-Main heute Vormittag den Regen ab. Der ist in manchen Gegenden hier zwischen Rheinhessen und dem Kinzigtal unterwegs, vereinzelt auch wieder begleitet von Blitz und Donner. Dann kommt die Sonne, die erwarten wir gelegentlich ab der Mittagszeit. Die bringt mit 22 bis 28 Grad auch gleich die Wärme mit. Und dann kommen erneut die Gewitter zum Abend hin mit Regengüssen und Windböen. Und damit geht's bei uns in ein gemischtes Wochenende. Morgen Abend mit Regen, am Sonntag mit ein bisschen Sonne und es bleibt warm.
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6: Mit einer Meldung von der A6 Heilbronn Richtung Mannheim. Zwischen Schwetzingen-Hockenheim und Mannheim-Schwetzingen 6 Kilometer Stau nach einem Unfall auf dem linken Fahrstreifen.
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6: Schönen guten Morgen am Freitag. Die Sonne hat gestern ja wieder eine ganze Menge Wärme für uns versprüht und wir wechseln jetzt mal direkt zurück in den Sommer-Gute-Laune-Modus. Mit Simon Garfunkel machen wir das. Cecilia strahlt direkt ab der ersten Sekunde so eine schöne tempogeladene Herzlichkeit aus, dass man am liebsten schon morgens im Berufsverkehrsfenster runterkurbeln möchte, damit die Menschen neben einem auch was davon haben.

0: 10 nach 7 ist es, hier ist HR4. In Kassel gab es gestern ein Sportfest für alle. Und alle meint wirklich alle. Alt und jung, klein und groß, mit und ohne Behinderung. 3500 Leute sind ins Aue-Stadion gekommen, um zusammen zu sporteln. Und das in den unterschiedlichsten Sportarten, von Boxen bis Basketball, war da wirklich alles dabei. HR4-Reporter Nicolas Frühling hat auch mitgemacht.
1: Ich drehe meine Runde und lande ziemlich schnell beim Kasseler Fechtclub. Dem einzigen in Hessen, wo man auch im Rollstuhl fechten kann. Erstmal bekomme ich trotz Hitze dicke Schutzkleidung angezogen und werde dann in einem Rollstuhl festgezurrt. Die Rollstühle sind dabei in einem Metallgestell eingespannt, können sich also nicht bewegen.
2: Wer ist denn hier meine Gegnerin? Mit wem habe ich zu tun?
3: Julia Goye.
2: Ich habe keine Ahnung vom Fechten, also bitte sei lieb zu mir.
3: Bin ich.
1: Und hier geht's gleich richtig zur Sache. Denn anders als beim normalen Fechten kann ich hier nicht vor und zurück. Julia ist tatsächlich lieb zu mir. Ich kann sogar ein paar Treffer bei ihr setzen. Aber am Ende ist das Ergebnis ziemlich klar. Ich muss mich geschlagen geben.
2: Wie lange machst du das, hast du jetzt gesagt?
3: Ich habe vor einem Jahr angefangen, im September. Und da habe ich zwei Menschen im Rollstuhl fechten sehen. Da habe ich gedacht, oh cool.
2: Keine Ahnung, ich habe das noch nie gehört, Rollstuhlfechten.
3: Genau, und deswegen habe ich es auch so erwähnt, weil wenige wissen das, dass es so gibt.
1: Nach der Aktion bin ich eigentlich schon komplett durchgeschwitzt. Doch dann erregt noch eine besondere Sportart meine Aufmerksamkeit. Zwei Menschen stehen mit Schlägern in der Hand und verbundenen Augen an einem Tisch. An beiden Enden des Tisches sind Tore, in die wollen sie einen Ball schlagen, der Geräusche macht. Zielen geht hier also nur rein nach Gehör. Tischball heißt das Ganze und ist eigentlich vor allem ein Spiel für Menschen mit Sehbehinderung. Aber auch ich darf es mal probieren.
2: Mein Gegner ist wer?
4: Stefan Kollett.
2: Du hast eine Sehbehinderung?
4: Ja, ich sehe nur noch um die 2%.
2: Probier es einfach mal. Bis was hast du gesagt?
4: Bis 11.
1: Oh Gott. Am Anfang tue ich mich ziemlich schwer.
2: Ich glaube, ich habe einen abgewehrt.
1: Irgendwann bekomme ich ein ungefähres Gefühl dafür, wo der Ball sein könnte.
2: War das ein Tor?
4: Tor.
1: Trotzdem verliere ich 11-1.
5: Ja, das war ja mein kleiner Eindruck vom 5. Kasseler Sportfest für alle im Aue-Stadion. Was man alles machen kann als Mensch mit Behinderung für den Sport, aber auch als Mensch ohne Behinderung. Am besten natürlich zusammen. Ich habe auf jeden Fall ganz viele tolle Sachen kennengelernt und bin jetzt erstmal ganz schön im Eimer und platt.
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19:07 ist es. 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Hat's ordentlich gerappelt in der Nacht im Süden und im Rhein-Main-Gebiet. Kurz vor zwei sind viele vom Gewitter aufgeschreckt worden. Und falls Sie dabei gewesen sind, ich hoffe, Sie konnten schnell wieder einschlafen, sodass Sie jetzt frisch und munter sind für den Tag. Und jetzt werden wir ganz entspannt mit Vicky Leandros und vor allem ohne Gewitter wach. Die sind nämlich erstmal durch.

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1: 19:30 ist es jetzt.
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2: 1050 wird man schließlich nur einmal und in Gelnhausen höchst wird das ab heute ein ganzes Wochenende lang gefeiert. Los geht's heute Abend mit einer langen Festtafel mitten durchs Dorf. Entlang der Festmeile stehen Tische und Bänke, Essen und Getränke bringen die Besucher einfach selbst mit. Dann wird gemeinsam mit Familie, Freunden und Nachbarn gefeiert. Und 1050 Jahre sind belegt. Im Jahr 976 wird der Ort zum ersten Mal schriftlich erwähnt, damals noch unter dem Namen Hosti. Über die Jahrhunderte wird daraus erst Höchste und schließlich Höchst. Heute leben dort gut 2000 Menschen und die feiern Geburtstag bis Sonntagabend. Aus Gelnhausen, Marcel Ronge.
3: Die Grenzen von Naturschutzgebieten sind Elefanten oft wurscht. Sie ziehen durch Dörfer, über Ackerland und dann gibt's Zoff. Etwa, wenn sie Reis- und Maisfelder plündern. Der Inder Varun Goswami erforscht deshalb ihre Wanderwege. So erfahren die Menschen, welche Wege für die Tiere wichtig sind. Und sie können ihre Felder so anlegen, dass Schäden vermieden werden. Dafür erhielt Goswami gestern Abend in Frankfurt den Hidden Heroes Award der KfW-Stiftung. Mit 50.000 Euro ist er der höchstdotierte internationale Naturschutzpreis einer hessischen Institution. Er würdigt bislang wenig bekannte Naturschützer mit guten Ideen. Stefan Hübner, Studio Rhein-Main.
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4: Wechselhaft geht's durch diesen Freitag, hauptsächlich mit Wolken, zwischendurch aber auch trocken und dann wieder mit Blitz und Donner. Martin Gutt hat den Überblick.
5: Regenwolken, Sonne und Gewitter, all das tummelt sich heute am Himmel über Rhein-Main. Dabei gehen wir erstmal mit vielen Wolken und auch hin und wieder mit Regen durch den Vormittag. Nur örtlich sind Blitz und Donner unterwegs. Zum Nachmittag hin kommt ein bisschen mehr die Sonne durch und dann wird es rund um Langen oder Bad Homburg mit so 22 bis 28 Grad auch gleich warm. Allerdings folgen zum Abend hin erneut Gewitter mit kräftigen Regengüssen und Windböen und die machen es bei uns dann langsam auch wieder frischer.
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4: A66, Fulda Richtung Frankfurt. In Höhe der Auffahrt Steinau eine ungesicherte Unfallstelle auf dem Beschleunigungsstreifen. Dort bitte Vorsicht. Die A6, Heilbronn Richtung Mannheim. Zwischen Schwetzingen-Hockenheim und Mannheim-Schwetzingen 6 Kilometer Stau nach einem Unfall auf dem linken Fahrstreifen. Und Vorsicht auf der B253 Fritzlar-Melsungen. Zwischen Ründer und Gensungen befindet sich eine Person auf der Fahrbahn. Und dann kommt gerade noch eine Warnmeldung. Vorsicht auf der A44 Dortmund-Kassel. Zwischen Zierenberg und Kassel-Bad Wilhelmshöhe befindet sich ebenfalls eine Person auf der Fahrbahn.
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4: Ja, ist doch toll, wenn man morgens schon durchs Bad tanzen kann, auch wenn der Tag eigentlich noch gar nicht richtig angefangen hat. Save the Last Dance for Me, das Lied von den Drifters, ist so oft gecovert worden, aber das Original ist natürlich unverkennbar gut.
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0: Boney M. in HR4. Es ist 8:09. Ein Laufbus, das hört sich erstmal ein bisschen unsinnig an, weil im Bus fahre ich ja eigentlich, um nicht laufen zu müssen. In Steinbach im Hochtaunuskreis gibt es jetzt allerdings genau so einen Laufbus. Dahinter steckt die Idee, dass Kinder gemeinsam zur Grundschule laufen. Dafür sind Haltestellen eingerichtet worden, wo sie sich treffen können und dann gemeinsam loslaufen. Und die ersten Jungs und Mädels haben das schon getestet.
1: Ich wohne da und hier laufen auch fast keine Kinder. Und jetzt kann ich hier einfach treffen und mit anderen laufen. Das finde ich sehr toll.
2: Früher hatte ich auch so ein bisschen Angst, allein zu laufen, weil man weiß ja nicht, was für Leute es gibt. Und jetzt weiß ich, dass ich mich immer mit Freunden treffen kann und keine Angst haben muss.
3: Wenn man zusammenläuft, kann man erzählen und Quatsch machen und Witze erzählen.
0: Mit dem Laufbus will Steinbach die Eltern ermutigen, ihre Kinder zur Schule laufen zu lassen, statt sie mit dem Auto hinzufahren. Das sorgt nämlich immer wieder für Chaos vor der Geschwister-Scholl-Grundschule, hat uns die Schulleiterin Christine Sturm erzählt.
4: Riesentheater, rücksichtsloses Verhalten und eigentlich ist es jeden Tag wechselnd interessant, aber vor allen Dingen saugefährlich, was sich da für Szenen abspielen tatsächlich. Da kam es schon häufiger zu beinahe Unfällen, weil man einfach die Übersicht auch verliert, weil das einfach total wuselig ist.
0: Ja, ich drücke die Daumen, dass das jetzt mit dem Laufbus besser wird und wünsche allen Kindern, die gerade auf dem Weg sind, ne, kommt gut an, habt einen schönen Schultag. Ist ja Freitag, ne? Bald ist Wochenende.
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0: Katja Metz aus dem HR4-Team ist da und wir sprechen gleich über Ehrenberg in der Rhön.
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0: Die 5 Dörfer der Gemeinde Ehrenberg feiern sich dieses Wochenende nämlich beim Bürgerfest.
2: Das beginnt heute Abend in Wüstensachsen mit einem Platzkonzert des Musikvereins Hohe Rhön. Und morgen ist dann richtig viel los. Man kann zum Beispiel eine Führung mitmachen in Seiferts im Basaltwerk Bildstein.
0: Und auf dem Biohof Keidel in Wüstensachsen geht's ab in den Stall und zum Kühemelken mit dem Melkroboter.
2: Und so ein Fest muss natürlich auch einen Umzug haben, einen Festzug. Der startet dann am Sonntag um 14 Uhr.
0: Das wird morgen stimmengewaltig in Homberg-Efze in der Reformationskirche St. Marien. Die evangelische Kirche lädt zur Chornacht ein.
2: Chöre aus dem gesamten Schwalm-Eder-Kreis singen bei der Chornacht.
0: Die beginnt um 19:30 und ist ein Teil der Feierlichkeiten zu 500 Jahre Reformation in Hessen.
2: In der Marienkirche hat 1526 die Homberger Synode den Weg bereitet für die Reformierung Hessens, also historischer Ort. Und die Marienkirche lohnt wirklich auch einen Besuch und mit so tollem Chorgesang natürlich erst recht.
0: Bei dem Rennen ist Muskelkraft gefragt. Morgen veranstaltet der Verein Schlachthof Wiesbaden die deutschen Meisterschaften im Kettcar-Fahren.
2: Jascha, wer braucht denn den Nürburgring, wenn Ruhm und Ehre auch auf dem Schlachthofring in Wiesbaden winken, ja?
0: Niemand.
2: 8 Teams kämpfen darum den Titel und geben Gummi.
0: Ja, gefahren werden übrigens große Kettcars, auf denen Erwachsene Platz haben. Also die Knie hängen nicht bis zu den Ohren.
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Das ist genau das richtige Lied für den morgendlichen Berufsverkehr bei uns in Hessen. Peter Rubin, wir zwei fahren irgendwo hin. Schönen guten Morgen mit HR4.

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3: 8 Uhr. Gewitter sorgt für viele Feuerwehreinsätze in Südhessen. Angespannte Lage nach Sturzflut am Himalaya. Union gibt sich in Rentendebatte optimistisch. Das Wetter anfangs Regen, später Wolken und Sonne bis 27 Grad. Die Nachrichten mit Katrin Austermann. Guten Morgen. Gewitter mit Sturm und Starkregen haben vergangene Nacht in Südhessen und im Rhein-Main-Gebiet für viele Feuerwehreinsätze gesorgt. Dabei sind Bäume umgefallen, Verkehrsschilder wurden durch die Luft gewirbelt. Verletzte gab es aber wohl nicht. HR-Reporterin Jutta Nieswand.
4: Im Frankfurter Gallus ist ein Baum auf die Straße gefallen, dessen Äste auf 5 Autos gelandet sind. Auf der Straßenbahnstrecke nach Neu-Isenburg hat ein Baum die Oberleitungen erwischt. Den musste die Feuerwehr in den frühen Morgenstunden noch wegräumen. Da können auch noch keine Bahnen fahren. In Darmstadt ist ein Auto gegen einen Baum gefahren, aber es wurde niemand verletzt. Auch hier sind ein paar Bäume umgestürzt. In Offenbach ist neben ein paar Bäumen auch ein Zaun umgefallen. Bei einigen Alarmanlagen wurde ein Fehlalarm ausgelöst.
3: In der Himalaya-Region ist die Lage nach der heftigen Sturzflut weiter angespannt. Die Rettungskräfte in Tibet mussten ihren Einsatz erst einmal unterbrechen, weil eine neue Flut drohen könnte. In Nepal geht die Suche nach Vermissten weiter. Nach offiziellen Angaben sollen es 1.400 sein, unter ihnen auch 8 Deutsche. Die Zahl der Todesopfer wird mit mehr als 470 angegeben. In der Diskussion über die Abschaffung der sogenannten Rente mit 63 deutet sich ein Kompromiss an. Unionsfraktionschef Frei äußerte sich nach dem ersten Tag der Koalitionsklausur in Münster. Im ZDF hat er gesagt, er schließe Übergangsfristen und Härtefallregeln für bestimmte Gruppen nicht aus. Das habe auch die Rentenreformkommission selbst vorgeschlagen.
5: Nämlich, dass man sehr zielgenau mit einer sozialen Schutzrente diejenigen in den Blick nimmt, die aufgrund ihrer gesundheitlichen Konstitution und aufgrund ihrer Arbeit nicht länger als 45 Jahre arbeiten können.
3: Mehrere Ministerpräsidenten hatten zuletzt gefordert, die abschlagsfreie Rente nach 45 Beitragsjahren beizubehalten. In der Fußball-Champions League stehen die Begegnungen der Ligaphase fest. Die Auslosung gestern Abend in Monaco ergab, dass Bayern München unter anderem gegen den Finalisten aus der Vorsaison FC Arsenal antreten muss. ARD-Sportreporter Uli Schäfer.
6: Auch Borussia Dortmund spielt gegen Arsenal, allerdings auswärts. Zudem tritt der BVB gegen Inter Mailand und Europa-League-Sieger Aston Villa an. RB Leipzig erwischte aus deutscher Sicht das wohl schwerste Los, muss unter anderem gegen die Top-Clubs Real Madrid, Manchester City und Manchester United ran. Der VfB Stuttgart bekommt es mit Inter Mailand und Atletico Madrid zu tun.
3: In der Handball-Bundesliga hat die MT Melsungen eine Auswärtsniederlage kassiert. Bei den Füchsen Berlin stand es am Ende 33-31 für die Gastgeber. In der Tabelle steht Melsungen auf dem vorletzten Platz. Und das steht heute noch an. Im VW-Werk in Baunatal bei Kassel stellt sich die Konzernspitze den Beschäftigten. Sie wollen bei der Betriebsversammlung erfahren, wie sich der Sparkurs auf ihre Jobs auswirkt. Wie sieht es auf dem deutschen Arbeitsmarkt generell aus? Die aktuellen Zahlen für den August veröffentlicht die Bundesagentur für Arbeit am Vormittag. Und die neue Saison der Fußball-Bundesliga startet am Abend mit der Partie Bayern München gegen den VfB Stuttgart. Das waren die Nachrichten.
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7: Nass geht's los bei uns, dann gibt's etwas Sonne und später dann wieder Schauer und Gewitter. Das ist so der Wetterfahrplan für heute. Martin Gutt hat das alles für uns im Blick.
8: Erst kriegen wir hier in Rhein-Main heute Vormittag den Regen ab. Der ist in manchen Gegenden hier zwischen Rheinhessen und dem Kinzigtal unterwegs, vereinzelt auch wieder begleitet von Blitz und Donner. Dann kommt die Sonne, die erwarten wir gelegentlich ab der Mittagszeit. Die bringt mit 22 bis 28 Grad auch gleich die Wärme mit. Und dann kommen erneut die Gewitter zum Abend hin mit Regengüssen und Windböen. Und damit geht's bei uns in ein gemischtes Wochenende. Morgen Abend mit Regen, am Sonntag mit ein bisschen Sonne und es bleibt warm.
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7: Mit einer Meldung von der A6 Heilbronn Richtung Mannheim. Zwischen Schwetzingen-Hockenheim und Mannheim-Schwetzingen 6 Kilometer Stau nach einem Unfall auf dem linken Fahrstreifen.
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7: Schönen guten Morgen am Freitag. wir halten mal kurz fest, wenn man schon so ein schönes, funkelndes Juwel an seiner Seite hat, dann muss man das von Zeit zu Zeit auch mal sagen. Für ein strahlendes Lächeln am Frühstückstisch oder im Auto sorgt jetzt Chris Roberts mit seinem absolut ansteckenden Ohrwurm. Hab ich dir heute

ist The Middle of the Road, die da mit uns zusammen in den Freitagmorgen singen. Es ist 10 nach 8 jetzt und seit dieser Woche sind wir ja offiziell im Spätsommer unterwegs. Und vielleicht haben Sie ja Lust, den Sommer nochmal richtig zu feiern. Ne? So einen schönen Sommertitel wünschen, das geht bei uns in hr4 wünscht dir was, jederzeit. Sie gehen einfach auf hr4.de, klicken oben auf Sendung und dann wünscht ihr was. Und da können Sie uns Ihre Musikwünsche und Grüße zuschicken. Also wenn Sie irgendeine sommerliche Hymne im Kopf haben oder vielleicht auch irgendwas ganz anderes, sagen Sie einfach gerne Bescheid. Geht übrigens auch kostenfrei am Telefon unter 0800 4x die 7 und die 224. Und wenn Sie es noch einfacher haben wollen, die ARD Sounds App bietet sich da wunderbar an.

0: Das sind die Beatles in HR4 um 17 nach 8. Hello, goodbye. Es passiert jede Woche so viel Tolles bei uns in Hessen. Und damit das nicht einfach so unter den Tisch fällt, picken wir uns jeden Freitag nur die Rosinen raus. Die schönen Nachrichten der Woche hat Peter Küster aus dem HR4-Team für uns.
1: Im Tüfteln und Forschen sind Hessens Kinder ganz weit vorne. Ein Beispiel aus Mittelhessen. Jugendliche aus dem MINT-Club in Hadamar haben aus Spielzeug und Elektroschrott einen Minikamera-Roboter gebaut. Und der hat jetzt in Italien ein 2600 Jahre altes, antikes Abwassersystem entdeckt. Das hat sich rumgesprochen. Mittlerweile haben sich schon die nächsten Archäologen gemeldet, die den Miniroboter bei Ausgrabungen in Ägypten einsetzen wollen. Den Forschernachwuchs hat auch der Kreis Bergstraße im Blick. In Lorsch soll im September das Schülerforschungszentrum Südhessen an den Start gehen. Ehrenamtler arbeiten nicht für Geld, aber ein Dankeschön sollte schon mal drin sein, denkt sich auch die hessische Landesregierung und hat 300 Ehrenamtler zum Sommerfest ins Schloss Biebrich eingeladen. Stellvertretend für alle Menschen, die in Hessen unentgeltlich mit anpacken, helfen und den Laden am Laufen halten. Schöne Sache. An dieser Stelle auch nochmal danke für euren Einsatz. Nicht im Flur, in der Güllegrube hat ein Pferd gestanden. Wie auch immer das Tier in die unangenehme Lage geraten ist, man weiß es nicht. Alleine ist es da nicht mehr rausgekommen. Das Ganze ist in Birkenau passiert. Geholfen haben die heimische Feuerwehr und die Kollegen aus dem benachbarten Weinheim in Baden-Württemberg. Die konnten mit einem Spezialgerät aushelfen. Per Hebe-Rettungsgeschirr und einem Frontlader haben sie das Pferd aus der Güllegrube gehoben.

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1: Jetzt um 8:30 geht's wieder raus zu unseren HR4-Reportern.
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2: Bei einer Stadtverordnetenversammlung im Wiesbadener Rathaus zur Wahl der neuen Dezernentinnen und Dezernenten ist alles nach Plan verlaufen. Das Maracuja-Bündnis aus CDU, Grünen, FDP und Volt hat seine 3 neuen Kandidaten mit knapper Mehrheit ins Amt gebracht. Ein SPD-Vertreter und eine Dezernentin von der Linken wurden abgewählt. Sie waren aber eigentlich noch für mehr als 3 Jahre gewählt und erhalten deshalb so lange etwa 3/4 ihres Gehalts. Der Wiesbadener Oberbürgermeister der SPD verliert die Bereiche Sport und Stadtentwicklung. Die kleine FDP bekommt das wichtige Amt des Kämmerers. Andrea Bonhagen, Wiesbaden.
3: Unglaubliche 23 Jahre lang hat sie in einer Werkstatt in Darmstadt-Arheilgen gestanden. Die Germania-Statue, die eigentlich vor das Rathaus in Eberstadt gehört. Die Stadt hat die Statue restaurieren lassen und danach einfach nicht abgeholt. Steinbildhauermeisterin Ruth Andres hat sie seitdem in ihrer Werkstatt gelagert. Erst kürzlich hat die Stadt festgestellt, die Germania steht immer noch dort. Auf eine Rechnung für die Lagerung der Figur hat die Stadt erst nicht reagiert. Sehr zum Ärger der Werkstattbesitzer. Doch dann die Kehrtwende. Oberbürgermeister Hanno Benz hat Andres zugesagt, dass die Stadt die Rechnung von rund 2.600 Euro übernimmt. Und nächste Woche will er persönlich vorbeikommen und sich die Werkstatt und die Statue anschauen. Mare Tesar, Darmstadt.
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1: Wechselhaft geht's durch den Freitag. Hauptsächlich mit Wolken, zwischendurch aber auch trocken. Und dann wieder mit Blitz und Donner. Mehr von Martin Gutt.
4: Regenwolken, Sonne und Gewitter. All das tummelt sich heute am Himmel über Rhein-Main. Dabei gehen wir erstmal mit vielen Wolken und auch hin und wieder mit Regen durch den Vormittag. Nur örtlich sind Blitz und Donner unterwegs. Zum Nachmittag hin kommt ein bisschen mehr die Sonne durch und dann wird es rund um Langen oder Bad Homburg mit so 22 bis 28 Grad auch gleich warm. Allerdings folgen zum Abend hin erneut Gewitter mit kräftigen Regengüssen und Windböen und die machen es bei uns dann langsam auch wieder frischer.
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1: Vorsicht auf der A661 Oberursel Richtung Igelsbach. Zwischen Frankfurt Ost und Offenbach-Kaiserlei liegt ein Spanngurt auf der Fahrbahn. A45 Aschaffenburg Richtung Gießen. Zwischen Mainhausen und Kleinostheim im Moment 1 Kilometer Stau. Und A661 Oberursel Richtung Igelsbach. Zwischen Bad Homburger Kreuz und Frankfurt-Eckenheim streckenweise stockender Verkehr.
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1: Ich gucke gerade ein bisschen verwirrt hin und her, abwechselnd meinen Kalender und dann wieder auf dem Monitor. Daniel Boone ist irgendwie schon im Sonntag unterwegs. Dabei ist doch gerade Freitag. Nee, ans Ende vom Wochenende wollen wir jetzt noch nicht denken. Jetzt ist erstmal der Freitag dran, auch wenn Daniel Boone mit seinem wunderbar eingängigen Welthit was anderes behauptet.
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0: Hier ist HR4 am Freitagmorgen. Es ist 9 Minuten nach 8:30 jetzt. Ein echt ungewöhnlicher Rummelplatz startet heute in Kassel. Da können wir nicht nur Autoscooter und Kettenkarussell fahren, sondern da gibt es auch Theater zu sehen. Vera John aus dem HR4-Team, du hast dir das mal genauer angeschaut.
1: Ja, also da hat sich das Kasseler Staatstheater mit einigen anderen Partnern schon was Besonderes ausgedacht. Also die haben wirklich einen Jahrmarkt aufgebaut, direkt neben dem Schauspielhaus in der Innenstadt. Ja, und wenn wir dann im Autoscooter fahren oder im Karussell, ne, wie du gesagt hast, dann kann es passieren, dass neben uns auf einmal jemand tanzt, ne? Oder Szenen von Shakespeare gespielt werden. Oder ja, es fängt jemand an zu singen. Und wir Zuschauer, wir sind halt mittendrin in diesem Spektakel, statt nur dabei, wie das so schön heißt.
0: Wichtigste Frage für mich, gibt es auch Zuckerwatte?
1: Das wusste ich, dass du das fragst.
0: Natürlich, das muss man ja fragen.
1: Ja klar, gibt's Zuckerwatte und du kannst dich zwischendurch auch an der Schießbude vergnügen oder dir Kunst anschauen, die wird nämlich auch ausgestellt. Und man kann sich da also ganz frei bewegen, weil in die Theaterszenen, da kann man immer wieder einsteigen, die stehen für sich.
0: Also sprich, ich kann einfach hingehen und losbummeln.
1: Nicht ganz, es gibt zwei Zeitfenster jeden Tag. Um 15 Uhr geht die Version für Familien los, um 19 Uhr dann die Abendvorstellung. Und wer will, Jascha, kann aber eine Stunde früher kommen und über den Rummel laufen. Im Eintritt enthalten sind dann auch 4 Chips für die Fahrgeschäfte.
0: Das hört sich gut an. Also die würde ich auf jeden Fall dann im Autoscooter verprassen.
1: Ich bin für Kettenkarussell.
0: Ja, ist auch gut. Ab heute läuft der Rummelnachtstraum in Kassel. Bis Sonntag in einer Woche geht das.
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1: In vielen Freibädern dürfen Hunde ins Becken springen, wenn die Saison vorbei ist. In Zierenberg im Kreis Kassel setzt der Freibadförderverein noch einen drauf. Katja Wetz aus dem HR4-Team hat die Infos für uns.
2: In Zierenberg bieten sie einen mehrtägigen Schwimmkurs für Hunde an. Am Ende steht dann, ja, wie auch bei den Menschen, ne, wenn die Prüfung ansteht, steht der Sprung vom Beckenrand an und dann auch die Hundefreischwimmerprüfung. Das alles unter der fachkundigen Anleitung einer Zierenberger Hundeschule. Der Schwimmkurs ist Mitte September und wer dabei sein will, muss sich anmelden.
1: Finde ich großartig. Das Deutsche Rote Kreuz lädt uns morgen nach Fritzlar ein.
2: Wir dürfen hinter die Kulissen des DRK schauen. Wie klappt es, tausende Menschen mit Trinkwasser zu versorgen? Wie funktioniert so ein Hochwasserboot oder wie arbeitet die Rettungshundestaffel? Ehrenamtliche Einsatzkräfte zeigen, wie Katastrophenschutz in Hessen funktioniert.
1: Und der Info- und Action-Tag beginnt um 10 Uhr morgen in Fritzlar bei der DRK Landesverstärkung Hessen. Ja, Action hat das Wetter im Süden von Hessen auch gemacht, mit Gewitter und Sturm und Regen.
2: In Frankfurt sind 11 mm Regen gefallen, in Gießen waren es 3,5, in Vielbrunn im Odenwald 2,5 mm Regen und in Schauenburg ist 1 mm Regen runtergekommen.
1: Da hat die Höchsttemperatur gestern bei 28 Grad gelegen, in Frankfurt bei 34 Grad und vergangene Nacht lag die Tiefstemperatur in Schauenburg bei 18 Grad, in Frankfurt bei 19 Grad.
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Schönen guten Morgen mit HR4 am Freitag. Und wenn sich dieser Morgen für Sie genau wie gestern anfühlt und genau wie vorgestern, tja, Sie sind damit nicht allein. Dieses Gefühl wird jetzt noch verstärkt. Immer wenn ich Sonny and Cher höre, I Got You Babe, muss ich an den Film und täglich grüßt das Murmeltier denken.

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2: 9 Uhr. Norwegens König Harald ist gestorben. Außerordentliche Betriebsversammlung bei VW in Baunatal. Viele Gewittereinsätze in Rhein-Main und Südhessen. Das Wetter anfangs Regen, später Wolken und Sonne, 21 bis 27 Grad. Die Nachrichten mit Katrin Austermann. Guten Morgen. Norwegens König Harald ist tot. Das hat das Königshaus in Oslo gerade bekannt gegeben. Er ist 89 Jahre alt geworden. Damit wird jetzt sein Sohn Håkon der neue König von Norwegen. Seit Dienstag besucht die Volkswagen-Konzernspitze die Standorte. Gleich ist sie im Werk im nordhessischen Baunatal. Zentrales Thema der außerordentlichen Betriebsversammlung ist der geplante Sparkurs. Rund 50.000 Jobs sollen insgesamt wegfallen. HR-Reporterin Elisabeth Tschech.
3: Der Sparkurs bei VW sorgt weiter für Verunsicherung. Der Betriebsrat hatte die Kommunikation des Vorstands als desaströs kritisiert. Nun will die Belegschaft bei der Betriebsversammlung in Baunatal Klarheit darüber, wie es mit ihren Arbeitsplätzen und dem Standort weitergeht. Hintergrund sind die milliardenschweren Sparpläne des Konzerns. Viele Beschäftigte fühlen sich nach eigenen Angaben verunsichert und erwarten bei der Betriebsversammlung heute konkrete Antworten.
2: Nach der Sturzflut im Himalaya-Gebirge ist in Nepal die Zahl der Todesopfer auf mindestens 469 gestiegen. Die Volksrepublik China vermeldet nach wie vor 3 Tote. Insgesamt gelten mehr als 1.400 Menschen als vermisst. Aus China ARD-Korrespondentin Eva Lambi-Schmidt.
4: Anhaltender Regen und Warnungen vor einer möglichen weiteren Sturzflut erschweren die Rettungsarbeiten im Unglücksgebiet. Die chinesischen Behörden sprechen von einem hohen Risiko für erneute Überflutungen. Hinter Geröllmassen habe sich ein See gebildet, in dem sich weiter Wasser ansammelt. Sollte der Damm brechen oder der See überlaufen, könnten die Wassermassen im chinesischen Grenzort Jirong in Tibet und stromabwärts weitere Schäden anrichten, sowie die Rettungskräfte gefährden.
2: Zweiter Tag der Koalitionsklausur in Münster. Die Fraktionsspitzen von Union und SPD beraten weiter über Reformprojekte der Bundesregierung. ARD-Korrespondent Georg Schwarte.
5: Heute Nachmittag geht das zweitägige Treffen dann mit 2 Beschlüssen zu Resilienz und innerer Sicherheit sowie zum Fahrplan für die anstehenden Reformen von Rente, Pflege und Einkommensteuer zu Ende. Neben dem Mercedes-Chef sind am zweiten Tag auch die IG Metall-Vorsitzende Benner sowie der Bischof von Münster, der neue Vorsitzende der Deutschen Bischofskonferenz, zu Gast auf der Klausur.
2: Umgestürzte Bäume, Zäune und Verkehrsschilder. In der Nacht haben Gewitter und Sturm in Südhessen und im Rhein-Main-Gebiet für einige Feuerwehreinsätze gesorgt. Im Frankfurter Gallusviertel ist ein Baum umgerissen worden. Dabei sind 5 Autos beschädigt worden. Auf der Straßenbahnstrecke nach Neu-Isenburg ist ein Baum auf die Oberleitungen gestürzt. Auch in Darmstadt und Offenbach sind Bäume entwurzelt worden. Verletzte gab es aber nicht. Und das steht heute noch an. Wie können sich die EU-Länder besser vor Drohnenangriffen schützen? Darüber spricht Innenminister Dobrindt mit Kollegen aus den Staaten, die an Nord- und Ostsee grenzen. Die Bundesagentur für Arbeit veröffentlicht in einer Stunde die Arbeitslosenzahlen für August. Es wird erwartet, dass sich die Lage im Vergleich zum Juli wenig verändert hat. Und in Frankfurt beginnt das Museumsuferfest. Dazu werden am Wochenende rund 1 Million Besucher erwartet. Das waren die Nachrichten.
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6: Zuerst ist es nass, dann gibt es etwas Sonne und dann wieder Schauer und Gewitter. Das ist so der Wetterfahrplan für heute. Martin Gutt hat das alles für uns im Blick.
7: Erst kriegen wir hier in Rhein-Main heute Vormittag den Regen ab. Der ist in manchen Gegenden hier zwischen Rheinhessen und dem Kinzigtal unterwegs, vereinzelt auch wieder begleitet von Blitz und Donner. Dann kommt die Sonne, die erwarten wir gelegentlich ab der Mittagszeit. Die bringt mit 22 bis 28 Grad auch gleich die Wärme mit. Und dann kommen erneut die Gewitter zum Abend hin mit Regengüssen und Windböen. Und damit geht's bei uns in ein gemischtes Wochenende. Morgen Abend mit Regen, am Sonntag mit ein bisschen Sonne und es bleibt warm.
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6: A45 Aschaffenburg Richtung Gießen. Zwischen Mainhausen und Kleinostheim 1 Kilometer Stau wegen Wartungsarbeiten auf dem linken Fahrstreifen. Und dadurch auch 2 Kilometer Stau auf der B469 zwischen Stockstadt und Mainhausen. Und A661 Oberursel Richtung Egelsbach. zwischen Bad Homburger Kreuz und Frankfurt-Eckenheim streckenweise stockender Verkehr.
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6: Ich will nicht wissen, wie viele von uns morgens schon auf einem Bein durchs Schlafzimmer gesprungen sind, weil sie versucht haben, auch das zweite Bein irgendwie in die Jeans reinzuquetschen. Ja, verdrehte Hosenbeine sind ja mein persönlicher Endgegner morgens. Viel geschmeidiger geht das bei David Dondes. Der sorgt für ein strahlendes Lächeln, während wir versuchen, die Hose anzukriegen.
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0: SR4 um 8:45 am Freitagmorgen. Man sitzt abends gemütlich auf der Terrasse zu Hause und plötzlich huscht da was völlig lautlos durchs Bild. Eine Fledermaus. Genau darum geht's am Wochenende bei der Bad Night vom NABU. Da gibt's überall in Hessen coole Nachtexkursionen. Und mein HR-Kollege Stefan Hübner ist bekennender Fledermaus-Fan und bricht eine Lanze für die Tiere. Draculas Verwandtschaft ist besser als ihr Ruf, sagt er. Warum nimmst du sie so in Schutz, Stefan?
1: Nun, weil unsere Fledermäuse zum Beispiel keine blutsaugenden Monster sind, sondern sehr nützlich. Sie vertilgen nämlich nachts große Mengen Insekten, Mücken zum Beispiel. Und was Fledermäuse auch nicht tun, Menschen angreifen oder absichtlich in die Haare fliegen. Sie führen ja eher ein fast unbemerktes, friedliches Leben in unserer Nähe. Und gefährliche Krankheitserreger sind sie in der Regel auch nicht. Relevant ist da bei uns nur die sehr seltene Fledermaustollwut. Und deshalb gilt schlicht, nicht mit bloßen Händen anfassen und nach einem Biss ärztlichen Rat einholen.
0: Und wo in Hessen kann man sich das jetzt morgen bei der Bad Night anschauen?
1: Zum Beispiel in der Rhön, bei einer Führung am Guckeisee. Dort werden mit speziellem Gerät sogar die Ultraschalllaute der Fledermäuse hörbar. Und in Bruchköbel, da wird der Krebsbachpark zur Fledermausfestmeile mit Infostationen und Tierbeobachtungen in der Dämmerung. Und in Südhessen, da lädt die Naturschutzscheune am Reinheimer Teich zum Fledermausabend ein, mit Spielen, Vortrag und Exkursion. Ja, und einen super Überblick über die Veranstaltungen gibt es auf www.nabu.de. Und wer bei einer dieser Aktionen mitmacht, dürfte schnell merken, Fledermäuse sind echte Meister der Nacht.
0: Es ist wieder Bad Night, die Fledermausnacht. Und da kann man an diesem Wochenende an ganz vielen Orten, auch hier bei uns in Hessen, die wunderbaren Flugkünste der Fledermäuse beobachten.

Dieses Gefühl kommt von Anna-Karina Wojcik in HR4. Sie hat gestern gepostet, dass sie sich so wohl wie noch nie in ihren 30ern fühlt. Ja, dann hoffe ich doch sehr, ne? Sie fühlen sich auch wohl an diesem Freitagmorgen hier in HR4. Das wünsche nicht nur ich, sondern auch Udo Jürgens.

habe gerade eine aktuelle Meldung aus dem HR4-Verkehrszentrum reinbekommen. Vorsicht auf der B450 Bad Arolsen-Fritzlar. Zwischen Merxhausen und dem Abzweig nach Riede befindet sich eine Person auf der Fahrbahn. 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
1: 9:30 ist es jetzt.
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2: Die Grenzen von Naturschutzgebieten sind Elefanten oft wurscht. Sie ziehen durch Dörfer, über Ackerland und dann gibt's Zoff. Etwa wenn sie Reis- und Maisfelder plündern. Der Inder Varun Goswami erforscht deshalb ihre Wanderwege. So erfahren die Menschen, welche Wege für die Tiere wichtig sind. Und sie können ihre Felder so anlegen, dass Schäden vermieden werden. Dafür erhielt Goswami gestern Abend in Frankfurt den Hidden Heroes Award der KfW-Stiftung. Mit 50.000 Euro ist er der höchstdotierte internationale Naturschutzpreis einer hessischen Institution. Er würdigt bislang wenig bekannte Naturschützer mit guten Ideen. Stefan Hübner, Studio Rhein-Main.
3: Hospiz. Das ist ein Thema, darüber spricht niemand gerne. Dabei gehe es in der Arbeit des Kinder- und Jugendhospizvereins Frankfurt gar nicht nur um Tod, sagt Koordinatorin Angela Reiter-Mötscher, sondern vor allem darum, die Menschen im Leben zu begleiten. Der Verein feiert sein 20-jähriges Bestehen und betreut inzwischen über 40 Familien. Ins Kino gehen, spazieren oder einfach jemanden zum Reden haben. Im Gegensatz zur Hospizarbeit mit Erwachsenen können Kinder und Jugendliche schon ab ihrer Diagnose begleitet werden. Dann bleiben manche nur wenige Tage, anderen Monate oder auch Jahre. In dieser Zeit versucht der Verein, den Betroffenen und ihrer Familie Wünsche zu erfüllen und einfach für sie da zu sein. Olga Eisenmann, Frankfurt.
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1: Ja, wechselhaft ist es heute mit Regen, Sonne und Gewittern. Die Aussichten hat Martin gut für uns.
4: Aktuell haben wir in weiten Teilen hier im Rhein-Main-Gebiet dicke Wolken. Es ist auch Regen dabei, ganz vereinzelt nur begleitet von Blitz und Donner. Am Nachmittag kommt ein bisschen mehr die Sonne durch mit warmen 22 bis 28 Grad, bevor zum Abend hin erneut Schauer und Gewitter mit Windböen und Regengüssen hier und da für ein bisschen Unruhe sorgen. Etwas gemütlicher geht's von Wiesbaden bis Gelnhausen ins Wochenende. Das bringt nur morgen Abend wieder Regen, sonst aber scheint auch mal die Sonne und es bleibt warm.
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1: Vorsicht weiterhin auf der B450 Bad Arolsen-Fritzlar. Zwischen Merxhausen und dem Abzweig nach Riede befindet sich noch immer eine Person auf der Fahrbahn. Die A3 Frankfurt Richtung Köln. In Höhe Niedernhausen steht ein defekter LKW auf dem Beschleunigungsstreifen. A45 Aschaffenburg Richtung Gießen. Zwischen Mainhausen und Kleinostheim. 1 Kilometer Stau wegen Wartungsarbeiten auf dem linken Fahrstreifen. Und dadurch auch 2 Kilometer Stau auf der B469 zwischen Stockstadt und Mainhausen. Und A661 Oberursel Richtung Egelsbach. Zwischen Bad Homburger Kreuz und Frankfurt-Eckenheim. Streckenweise stockender Verkehr.
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1: Schönen guten Morgen. Manchmal ist es morgens schon stressig, aber manchmal reicht auch ein einziges Lied, um die absolute Sonnenseite des Tages einzuschalten. Peter Kraus hat einen federleichten Rhythmus für uns mitgebracht.
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0: 13 Minuten nach halb 10 ist es jetzt.
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0: Jetzt gibt's eine unverschämt leckere Liebeserklärung an den Rheingau. Wir vergessen mal kurz den klassischen Zwiebelkuchen. Im Bio-Weingut Mohr in Lorch wird der Gaumen jetzt auf eine traumhafte Reise geschickt, kann man sagen. Winzerfrau Sainur Sonkaya Neher kombiniert erfrischenden, sonnengeladenen Riesling mit den traditionell duftenden Rezepten aus ihrer türkischen Heimat. Und das hört sich echt lecker an, wie HR4-Reporter Martin Kersten bei seinem Besuch herausgefunden hat.
2: Türkische Küche ist ja unendlich. Ja. Wir haben, glaube ich, eine der besten Küche auf der Welt.
3: Sagt Sainur Sonkaya Neher nicht ohne Stolz. Trotzdem war es alles andere als wahrscheinlich, dass sie einmal auf einem Weingut im Rheingau türkische Gerichte zu hessischem Riesling servieren würde.
2: Nachdem ich Gymnasium abgeschlossen habe, war ich erstmal in Ankara, da habe ich studiert. Und nach dem Studium bin ich dann nach Deutschland gekommen, um hier erstmal ein Praktikum zu machen.
3: Sainur wollte wie ihr Vater nach Deutschland im Bibliothekswesen arbeiten oder Pädagogin werden. Aber dann war da diese Weinprobe. Sie lernte einen Winzer aus dem Rheingau kennen und verliebte sich in ihn, Jochen Neher.
4: Ich habe vorher keine Berührung mit der Türkei gehabt, aber ich war fasziniert von der Herzlichkeit, von der Wärme, von dem Familiensinn.
3: Jochen führt den Weinbaubetrieb der Familie in Lorch schon in der vierten Generation. Als die beiden ein Paar wurden, war für Sainur schnell klar.
2: Okay, wenn wir dann zusammen sein wollen, dann muss dieses Leben im Rheingau stattfinden.
3: Ob Schafskäsepäckchen, gefüllte Schwarzkohlblätter, Börek, Köfte oder Gurkendill-Dip, Sainur bereitet alle Speisen selbst und mit viel Liebe zu. Und sie legt großen Wert auf das Ambiente.
2: Wenn sie hier reinkommen und dann sagen, oh, wie schön. Und dann, weißt du, das hast du für uns gemacht. Wenn ich auch irgendwo hingehe und dann sehe ich, sie haben sich Mühe gegeben, da fühlt man sich sofort wertgeschätzt.
3: Weil die Leute ständig nach den Rezepten fragen, kommt Sainur auf die nächste Idee. Sie bietet auf dem Weingut Kochkurse für türkische Küche an.
2: Also, ich habe euch ja gesagt, dass wir gefüllte Kohlblätter machen. Hier brauche ich 2-3 Leute, die gerne mit Fleisch vermengen, Zwiebel schneiden und einfach loslegen.
3: Wenn Sainur ganz besonders gut gelaunt ist, dann gibt's als Zugabe noch einen kleinen Kurs in türkischem Volkstanz.
2: So, eins, so. Ich habe halt 2 Heimate, ne? Das verstehe ich nicht, warum von dem Wort kein Plural gibt. Dass man halt mehrere Heimate haben kann. Ja, Rheingau ist jetzt meine Heimat.
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0: Wird's denn gehen mit dem Kopfhörer? Britta Lohmann hat gerade noch
1: den Kabel wollte nicht.
0: Ja, du hast gerade noch entkutzelt.
1: Ja, entkutzelt. Das ist ja auch ein schönes Wort.
0: Kennst du das nicht?
1: Nee, entwirrt.
0: Entwirrt. Nee, ich sag immer entkutzelt.
1: Ja, siehst du mal.
0: So verkutzelt.
1: Na? Verkutzelt.
0: Das ist kutzelt.
1: Interessante Wortschöpfung.
0: Du,
1: okay.
0: Von
1: geh
0: mir
1: mal heim.
0: Ja, ich gehe mal heim.
1: Weiter.
0: Ja, Sie merken es schon. Ich werde hier rausgeschmissen. Sie merken das schon.

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4: 10 Uhr. Norwegens König Harald ist gestorben. Zahl der Arbeitslosen bundesweit gestiegen. Außerordentliche Betriebsversammlung bei VW in Baunatal. Das Wetter wechselhaft bei 21 bis 27.

0: 30 Grad. Die Nachrichten mit Katrin Austermann. Der norwegische König Harald V. ist im Alter von 89 Jahren gestorben. Das hat das norwegische Königshaus mitgeteilt. Sein Gesundheitszustand hatte sich zuletzt weiter verschlechtert. Harald war der älteste regierende König in Europa. ARD-Korrespondent Arne Bartram.
1: König Harald galt als bodenständig und tolerant. Er machte sich stark für die Rechte von Migranten und queeren Menschen. Als kleines Kind wurde er selbst zum Flüchtling, musste mit seiner Familie 1940 fliehen, als deutsche Truppen im Zweiten Weltkrieg Norwegen besetzten. Später heiratete der damalige Kronprinz Sonja Haraldsen, eine Bürgerliche, was für Widerstand im Königshaus sorgte. Das Paar bekam zwei Kinder, Kronprinz Håkon und Prinzessin Märtha Louise. 1991 wurde Harald zum König Norwegens ernannt. Jetzt wird sein Sohn Håkon Norwegens neuer König.
0: Die Zahl der Arbeitslosen in Deutschland ist gestiegen. Nach Angaben der Bundesagentur für Arbeit waren im August 3.061.000 Menschen arbeitslos gemeldet, 54.000 mehr als noch im Juli. In Hessen ist die Zahl der Arbeitslosen dagegen leicht gesunken, um 180. Damit sind hier 214.000 Menschen ohne Job. HR-Reporterin Jutta Nieswand.
2: Laut Frank Martin, Geschäftsführer der Regionaldirektion Hessen, sind 180 Arbeitslose weniger, zwar nicht viel, aber für einen August trotzdem ein gutes Ergebnis. Denn typischerweise seien in diesem Monat vor allem viele junge Leute nach der Schule oder Ausbildung noch arbeitslos gemeldet, bevor sie mit einem Studium oder einem neuen Job starteten. Damit könne auch von einer Trendwende am Arbeitsmarkt jetzt keine Rede sein. Dazu müsste die Zahl der Arbeitslosen auch in den nächsten Monaten weiter sinken.
0: Im VW-Werk in Baunatal in Nordhessen läuft eine außerordentliche Betriebsversammlung. Dabei stellt sich die Konzernspitze gerade den Fragen der Beschäftigten. Sie wollen wissen, wie es um ihre Jobs steht. Anlass sind die Sparpläne des Konzerns. Rund 50.000 Stellen sollen insgesamt gestrichen werden. Eine Sturzflut hat im Himalaya-Gebiet ganze Dörfer unter sich begraben. Es gibt hunderte Tote und Vermisste. Jetzt kommt für die Menschen im Katastrophengebiet ein neues Problem dazu. Die Behörden sagen, dass sich durch Regen und Geröll ein neuer See angestaut hat, der jetzt überläuft. Deswegen müssen sich in Tibet die Helfer selbst in Sicherheit bringen. Wie kann sich Deutschland besser vor hybriden Bedrohungen schützen? Mit dieser Frage beschäftigen sich heute Bundesinnenminister Dobrindt und einige seiner EU-Kollegen. Bei einem Treffen in Flensburg geht es auch um eine bessere Zusammenarbeit auf europäischer Ebene. Aus Flensburg, ARD-Hauptstadtkorrespondentin Bianca Schwarz.
3: Die Innenminister und Staatssekretäre kommen größtenteils aus den nordischen und baltischen EU-Staaten. Sie wollen im Schwerpunkt über die Gefahr von Drohnen sprechen und wie man sie abwehrt. Aber es geht auch um Desinformation. Kampagnen aus dem Ausland, um Cyberbedrohungen und um die Sicherheit der kritischen Infrastruktur. Dazu gehören beispielsweise Stromleitungen durch die Ostsee, aber auch See- und Flughäfen.
0: Über Deutschland hat es am Morgen eine partielle Mondfinsternis gegeben. Der Mond hat sich verdunkelt, weil er in den Kernschatten der Erde gewandert ist. Allerdings war das Phänomen wegen dichter Wolken kaum zu sehen. Laut dem Deutschen Wetterdienst gab es nur im Süden und in Mitteldeutschland einige größere Wolkenlücken. Das waren die Nachrichten.
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5: Zunächst ist es überwiegend stark bewölkt. Gebietsweise gibt es Regen oder Schauer und einzelne Gewitter. Am Nachmittag und Abend dann vermehrt ein Wechsel aus Sonne und Wolken. Hier und da kommt es zu teilweise kräftigen Schauern und Gewittern. 21 bis 27 Grad die Temperaturen. Bromskirchen 22, Kalbach 23, Butzbach 25 Grad. Morgen am Samstag mal sonnige Abschnitte, mal dichtere Wolken, oft trocken. Am Nachmittag und Abend kann es einzelne Schauer geben, 20 bis 26 Grad. Und die Aussichten, Sonntag ein meist trockener Mix aus Sonne und Wolken, nur vereinzelt Schauer, windig wird's, 20 bis 27 Grad. Montag insgesamt wechselhaft und windig bei 19 bis 26 Grad.
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5: A45 Aschaffenburg Richtung Gießen zwischen Mainhausen und Kleinostheim. 1 Kilometer Stau wegen Wartungsarbeiten auf dem linken Fahrstreifen, dadurch auch 2 Kilometer Stau auf der B469 zwischen Stockstadt und Mainhausen. A661 Egelsbach Richtung Oberursel zwischen Offenbach-Kaiserlei und Frankfurt-Friedberger Landstraße. 2 Kilometer stockender Verkehr.
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5: Ja, es ist Freitag, also lassen wir es doch schon mal ganz entspannt angehen mit dem Song Let Your Love Flow. Der wurde übrigens als erstes Neil Diamond angeboten wollte er nicht haben. Die Bellamy Brothers haben ihn dann gesungen und hatten mit dem Country-Song ihren ersten großen Erfolg.
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0: Norwegens König Harald ist tot. Sie haben es auch bei uns in den hr4-Nachrichten gehört. Er ist heute früh im Alter von 89 Jahren in Oslo gestorben. Harald V. war zuletzt der älteste König in Europa und gleichzeitig einer der beliebtesten. Er galt als bodenständig, zugewandt und tolerant. Unser Korrespondent Arne Bartram blickt auf sein Leben zurück.
1: Norwegen 1940. Deutsche Truppen überfallen das Land im Zweiten Weltkrieg. Die Nazis versuchen dabei, auch Norwegens Königsfamilie zu entführen. Der erst dreijährige Prinz Harald muss mit seiner Familie aus der Heimat fliehen, erzählt seine Schwester Prinzessin Astrid später dem norwegischen Rundfunk.
2: Die
1: Erwachsenen haben versucht, sich nichts anmerken zu lassen, aber wir haben gemerkt, wie beunruhigt sie waren. Keiner wusste, wie es weitergeht. Prinz Harald wächst im Exil in den USA auf, während sein Vater und Großvater den Widerstand gegen die Nazi-Besatzer aus London heraus anführen. Eine Kindheit geprägt von Krieg, Flucht und einer getrennten Familie. Es war vielleicht diese Erfahrung, die dafür gesorgt hat, dass sich Harald auch später als König immer für eine offene Gesellschaft eingesetzt hat. Norweger sind auch aus Afghanistan, Pakistan und Polen, Schweden, Somalia und Syrien eingewandert. Zu Hause ist da, wo unser Herz ist. Das lässt sich nicht immer mit Landesgrenzen beschreiben, sagte er zu seinem 25. Thronjubiläum. Er war zuletzt der älteste König im Amt in ganz Europa. König Harald galt als bodenständig, zugewandt und tolerant. Privat war König Harald eher unauffällig. 1968 heiratete er als Kronprinz gegen den Widerstand seines Vaters eine Bürgerliche, seine Jugendliebe Sonja Haraldsen. Das Paar bekam zwei Kinder, Prinzessin Märtha Louise und Kronprinz Håkon. 1991 wird Harald König. Schon mein Großvater hatte das Motto »Alles für Norwegen«. Das gilt nicht nur für uns in der königlichen Familie, sondern für alle, die in diesem Land leben. Nach Haralds Tod wird jetzt Sohn Håkon neuer König. Er übernimmt den Thron mitten in stürmischen Zeiten für das norwegische Königshaus. Seine Frau Mette Marit lebt mit einer Spenderlunge und geriet wegen ihrer Freundschaft zum US-Sexualstraftäter Jeffrey Epstein in die Kritik. Ihr ältester Sohn aus einer früheren Beziehung wurde wegen Vergewaltigungsvorwürfen zu einer Haftstrafe verurteilt. Harald war über Jahrzehnte die Konstante. Zwischen all den Schlagzeilen war der König für viele Norweger ein verlässlicher, ruhiger Fels in der Brandung. Dieser Fels wird fehlen.
0: Norwegens König Harald ist heute Morgen im Alter von 89 Jahren gestorben.
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0: Es ist 10:30.
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0: Vorsicht im Landkreis Kassel auf der K6 zwischen Nieste und Oberkaufungen. Gefahr durch auslaufenden Kraftstoff im Kurvenbereich. A3 Frankfurt Richtung Köln zwischen dem Wiesbadener Kreuz und Niedernhausen. Streckenweise stockender Verkehr wegen einer Wanderbaustelle auf dem linken Fahrstreifen. A45 Aschaffenburg Richtung Gießen zwischen Mainhausen und Kleinostheim. 1 Kilometer Stau wegen Wartungsarbeiten auf dem linken Fahrstreifen. Dadurch auch 2 Kilometer Stau auf der B469 zwischen Stockstadt und Mainhausen. A661 Egelsbach Richtung Oberursel zwischen Offenbach-Kaiserlei und Frankfurt-Friedberger Landstraße. 2 Kilometer stockender Verkehr wegen einer Tagesbaustelle auf dem linken Fahrstreifen. Ich wünsche allen unterwegs eine gute und sichere Fahrt.
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0: Ja, das war Tanzfieber pur in den 70ern. Wir lassen die Disco-Kugel glitzern. Staying Alive, hier sind die Bee Gees.
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Was Aktuelles aus dem hr4-Verkehrszentrum. Vorsicht auf der A66 Frankfurt-Fulda. Zwischen Neuhof-Nord und Fulda-Süd sind Personen auf der Fahrbahn.

Der Freitagvormittag, hier ist HR4. Engelbert Humperdinck ist wirklich ein Phänomen. Über 140 Millionen Platten und CDs hat der Brite weltweit verkauft. Er gehört zu den am meisten ausgezeichneten Künstlern. In diesem Jahr ist er unglaubliche 90 Jahre alt geworden und steht immer noch auf der Bühne. Wahnsinn. Viele Schmusehits haben wir Engelbert zu verdanken. Please.

0: Engelbert, heute erscheint übrigens sein neues Album. Ja, mit 90, ein neues Album, klar. Es heißt Faithfully mit Coverversionen von großen Rockbands wie Kiss und Aerosmith, Gastmusiker inklusive, aber natürlich im unverkennbaren Sound von Engelbert. Hier ein kleiner Vorgeschmack mit dem Song Drive.
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0: Große Aufregung in Frankfurt im Stadtteil Nied. Da wird in der Feuer- und Rettungswache heute eine sogenannte Begasung eines Fahrzeugs durchgeführt, um es zu desinfizieren, also von Viren zu befreien. Die Anwohner sollen Türen und Fenster geschlossen halten. Die Desinfektion soll mit Formaldehyd und Ammoniak stattfinden. Und deshalb macht man sich in der Nachbarschaft so große Sorgen, denn Formaldehyd gilt ja als krebserregend. Warum das Ganze im bewohnten Gebiet und nicht irgendwo außerhalb? HR4-Reporterin Jutta Nieswand hat nachgefragt. Was ist denn da die Sorge?
1: Ja, ich habe da mit einem Anwohner gesprochen, Markus Fischer. Er hatte auch mit dem HR Kontakt aufgenommen, denn er hatte per Mail erst beim Amt der Stadt nachgefragt und auch bei der Feuerwehr direkt, aber bis gestern keine Antwort erhalten. Er sagt,
2: was da hinten dran steckt, was da alles noch passieren kann oder, wurde nicht erläutert.
1: Erst gestern kam dann per Mail die Antwort von der Stadt. Darin wird dann schon grob erklärt, was da vor Ort geplant ist. Aber es ist halt kompliziert.
0: Was steht denn in der Mail drin?
1: Zunächst mal zeigt man Verständnis für die Sorge, weist aber auch darauf hin, dass die Erlaubnis für die Desinfektion auf der Rettungs- und Feuerwache erteilt ist, nämlich vom Regierungspräsidium Darmstadt. Und dass eine Gefährdung der Anwohnerinnen und Anwohner nicht besteht. Weiter heißt es, die Desinfektion würde sich ausschließlich auf den Innenbereich des Fahrzeugs beschränken und auf dem hierfür vorgesehenen Bereich der Feuer- und Rettungswache 3 durch geschulte Mitarbeiterinnen und Mitarbeiter erfolgen. Dabei kämen Formaldehyd und Ammoniak mittels eines sogenannten ABR-Koffers zum Einsatz. Das Wageninnere werde für die Maßnahme speziell abgedichtet. Bei der Desinfektion handele es sich um ein übliches und bewährtes Verfahren und die Rettungs- und Feuerwache sei dafür ausgerüstet.
0: Aber so richtig verständlich ist das ja immer noch nicht.
1: Tja, das ist auch die Kritik des Anwohners. Ich habe dann auch noch mal bei der Feuerwehr nachgefragt, um mir das detaillierter erklären zu lassen. Zunächst mal hat der Wachleiter noch mal darauf hingewiesen, dass die Desinfektion im Fahrzeug stattfindet. Der Wagen werde also abgedichtet, alle Öffnungen würden zugeklebt und über die Klimaanlage werde Unterdruck erzeugt, damit nun ja nichts nach außen dringt. Im Fahrzeug werde dann erst das Formaldehyd verdampft, um sämtliche verbliebenen Viren zu töten. Es geht hier im Übrigen um Ebola, denn in dem Wagen wurde ein Ebola-Patient transportiert. Anschließend werde Ammoniak eingeleitet, um das Formaldehyd zu binden. Erst danach soll das Fahrzeug geöffnet werden. Und dann könne eben die Geruchsbelästigung auftreten, vor der die Anwohner gewarnt wurden.
0: Also Desinfektion eines Rettungswagens, in dem ein Ebola-Patient transportiert worden ist. Das sorgt in Frankfurt-Nied für Ärger und auch für jede Menge Unsicherheit, haben wir erfahren von unserer Reporterin Jutta Nieswand.
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1: 11 Uhr. Norwegen trauert um König Harald. Zahl der Arbeitslosen bundesweit gestiegen. Eintracht Frankfurt verpflichtet neuen Torwart. Das Wetter wechselhaft, 21 bis 27 Grad. Die Nachrichten mit Katrin Austermann. Der norwegische König Harald V. ist im Alter von 89 Jahren gestorben. Das hat das Königshaus mitgeteilt. Sein Gesundheitszustand hatte sich zuletzt weiter verschlechtert. Harald war der älteste regierende König in Europa. ARD-Korrespondent Arne Bartram.
2: König Harald galt als bodenständig und tolerant. Er machte sich stark für die Rechte von Migranten und queeren Menschen. Als kleines Kind wurde er selbst zum Flüchtling, musste mit seiner Familie 1940 fliehen, als deutsche Truppen im Zweiten Weltkrieg Norwegen besetzten. Später heiratete der damalige Kronprinz Sonja Haraldsen, eine Bürgerliche, was für Widerstand im Königshaus sorgte. Das Paar bekam zwei Kinder, Kronprinz Håkon und Prinzessin

0: Prinzessin Märtha Louise. 1991 wurde Harald zum König Norwegens ernannt. Jetzt wird sein Sohn Håkon Norwegens neuer König.
1: Die Zahl der Arbeitslosen ist diesen Monat gestiegen auf 3.061.000. Das waren noch einmal 54.000 mehr als im Juli. Dagegen ist in Hessen die Zahl der Arbeitslosen etwas kleiner geworden, rund 214.800. Und der Hessenchef der Arbeitsagentur Frank Martin sieht Anzeichen, dass die Lage insgesamt etwas besser werden könnte.
2: Wir sind sehr erfreut, dass wir beispielsweise im Moment sehr wenig Anzeigen in Kurzarbeit haben und sehr wenige kurzarbeitende Menschen in Hessen verzeichnen. Wir gehen aber auch nicht davon aus, dass es jetzt einen steilen Aufschwung gibt und plötzlich alle sagen, ja, lasst uns investieren, der nächste Monat wird der beste aller Zeiten.
1: Die AfD in Thüringen ist mit ihrem Misstrauensvotum gegen den CDU-Ministerpräsidenten Vogt gescheitert. 33 Abgeordnete stimmten im Landtag für AfD-Fraktionschef Höcke als neuen Ministerpräsidenten. Nötig gewesen wären 45 Stimmen. Höcke hatte das Misstrauensvotum damit begründet, dass die TU Chemnitz Vogt den Doktortitel entzogen hat. In Nepal wächst die Angst vor einer zweiten Sturzflut. Nach Angaben der Polizei ist, wie befürchtet, der Damm eines Stausees gebrochen, und zwar auf der chinesischen Seite in Tibet. Die Polizei riet Rettungskräften und Zivilisten zu größter Vorsicht und Alarmbereitschaft, um notfalls schnell in sicheres Gebiet zu kommen. Nach der Sturzflut vorgestern durch einen Gletscherabbruch werden noch mindestens 1.400 Menschen vermisst, unter ihnen 8 Deutsche. Geborgen wurden mehr als 470 Tote. Pünktlich zum Start der neuen Saison der Fußball-Bundesliga hat Eintracht Frankfurt einen neuen Torhüter. Wie der Verein mitgeteilt hat, ist der Wechsel von Noah Atubolu vom SC Freiburg an den Main jetzt perfekt. hr-Sportreporter Philipp Hofmeister.
3: Das Torwartkarussell bei Eintracht Frankfurt dreht sich immer schneller. Nachdem Noah Atubolu als neue Nummer 1 verpflichtet wurde, ist Ersatzkeeper Michael Zetterer auf dem Sprung nach England. Medienberichten zufolge soll Zetterer zu Leeds United wechseln. Zetterer war erst im vergangenen Sommer aus Bremen nach Frankfurt gewechselt.
1: Das erste Spiel der neuen Saison bestreiten heute Abend Bayern München und Stuttgart gegeneinander. Das waren die Nachrichten.
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5: Meist viele Wolken am Himmel, gebietsweise gibt es Schauer oder Regen. Am Nachmittag und Abend dann ein Wechsel aus Sonne und Wolken. Hier und da kommt es dann aber zu teilweise kräftigen Schauern und Gewittern. Temperaturen zwischen 21 und 27 Grad. Bromskirchen, Landkreis Waldeck-Frankenberg 22 Grad. Karlbach im Landkreis Fulda 23. Butzbach im Wetteraukreis 25 Grad. Morgen mal sonnig, mal dichtere Wolken, oft trocken. Am Nachmittag und Abend kann es mal vereinzelten Schauer geben, 20 bis 26 Grad. Und die Aussichten: Sonntag ein meist trockener Mix aus Sonne und Wolken, nur vereinzelt Schauer, allerdings wird es windig, 20 bis 27 Grad. Montag insgesamt wechselhaft und windig und 19 bis 26 Grad.
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5: 11:04 haben wir es. A3 Frankfurt Richtung Köln zwischen Wiesbadener Kreuz und Niedernhausen streckenweise stockender Verkehr wegen einer Wanderbaustelle auf dem linken Fahrstreifen. A3 Frankfurt Richtung Würzburg zwischen Aschaffenburg und Goldbach 6 Kilometer stockender Verkehr an einer Baustelle. A7 Fulda Richtung Würzburg zwischen Fulda Dreieck und Bad Brückenau-Volkers 5 Kilometer stockender Verkehr. Und A661 Egelsbach Richtung Oberursel zwischen Offenbach-Kaiserlei und Frankfurt-Friedberger Landstraße 2 Kilometer Stau wegen einer Tagesbaustelle auf dem linken Fahrstreifen.
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5: Ich grüße Sie, schön, dass Sie da sind. Einen wunderbaren Freitag mit Marianne Rosenberg.

0: Borkenkäfer, Brände oder auch Trockenheit setzen unserem Wald zu. Die Schäden müssen möglichst schnell erkannt werden. Das geht nicht zu Fuß, dafür sind die Flächen viel, viel zu groß, sondern aus der Luft. Künftig sollen Satellitenbilder und Bilderkennung mit künstlicher Intelligenz helfen. HR4-Reporterin Vaya Stavrianos erklärt, was hinter dieser neuen Analysemethode steckt.
1: Braune Blätter, die viel kleiner sind als normal, die sich an den Rändern rollen. So sieht Trockenstress bei Bäumen aus. Ein Paradies für Schädlinge. Und deshalb ist es wichtig zu wissen, wo neue Bäume gepflanzt werden müssen und dabei kann KI helfen, sagt Moritz Frey, Sprecher von Hessenforst.
2: Bisher war es so, dass durch die geringe Auflösung der Satelliten 10 mal 10 Meter vor allem großflächige Schäden zu erkennen waren, also etwa bei Borkenkäfern. Unsere neueren Schadformen, wie zum Beispiel hier bei der Buche, finden aber eher einzelbaumweise oder gruppenweise statt. Und dafür ist die bisherige Auflösung zu gering gewesen.
1: Um das Problem zu lösen, arbeiten Informatiker der Hochschule Rhein-Main in Wiesbaden an einem Programm. Mithilfe von KI und Satellitendaten sollen Förster alle paar Tage den aktuellen Zustand des Waldes bekommen. Dazu muss die KI trainiert werden. Nicht ganz einfach, aber machbar, sagt Informatiker Professor Ulrich Schwanecke.
3: Das Training ist sehr aufwendig. Das dauert selbst auf großen Rechenmaschinen doch Tage oder teilweise Wochen, bis man dann so ein Modell trainiert hat. Und das ist dann ein erster Versuch. Und nach Tagen oder Wochen guckt man dann, wie gut es geworden ist und fängt an, dann fein zu tun.
1: Und dafür braucht es richtig viel Rechenpower. Diese Computer kosten pro Stück etwa 80.000 Euro. Bei diesem Forschungsprojekt arbeiten die Hochschule Rhein-Main, Hessenforst und die Nordwestdeutsche Forstliche Versuchsanstalt Hand in Hand. Also Informatiker und Förster. Diese Methode eignet sich nicht nur für die Forstwirtschaft.
3: Wir trainieren halt jetzt speziell für deutsche Wälder. Man könnte das Ganze natürlich auch in anderen Regionen machen. Wir haben ein sehr lange laufendes Projekt mit einer pakistanischen Universität. Teile von den Sachen, die wir publiziert haben, sind auch mit Kollegen in Pakistan, in Islamabad entstanden. Und da gibt es auch Anwendungen, um zum Beispiel die Qualität von Getreide und ähnlichen Sachen zu beurteilen.
1: Bis es soweit ist, muss die KI immer weiter verbessert werden. Informatiker wie Maxim Dolgich von der Hochschule Rhein-Main werden noch viele Fehler in Kleinarbeit korrigieren müssen, bis alles läuft. Und das lohnt sich, sagt er, denn ist der Wald erstmal zerstört, fällt ein großer CO2-Speicher weg.
4: Unser Wald ist der beste CO2-Speicher, den wir haben.
1: In rund 2,5 Jahren soll das Projekt abgeschlossen und für Forst und Landwirtschaft verfügbar sein.
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1: Und falls Sie noch Ideen brauchen für Ihr Wochenende, hier sind sie.
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2: Mit Corinna Tertl. Und ich habe einen Tipp für Sonntag im Rheingau. Dafür brauchen wir einen Bach, das ist der Elsterbach, 6 Mühlen und 9 Wanderkilometer. Und daraus wird?
3: Ja, daraus wird das Mühlenfestival. Das ist eine ganz tolle Veranstaltung, wo 6 Mühlen in diesem Tal geöffnet haben, ein tolles Programm auf die Beine stellen. Man kann da von Mühle zu Mühle laufen.
2: Maren Gutberlet aus Österreich-Winkel, Sie haben den Überblick über solche Events im Rheingau. Was gibt's noch an Programm?
3: Also zum Beispiel eine Mühlenrallye gibt, sagen wir schnell, da gibt es natürlich auch Weine der Mühlen. Also diese Mühlenbesitzer sind heute ja vor allem Winzer und Gastronomen. Und dann gibt es dann eben auch die eigenen Produkte. Dieses Elsterbachtal ist auch so fast so ein bisschen verwunschen, wo der Bach dann eben entlang plätschert. Also nicht nur zum Weinverkosten in der Freundesgruppe, sondern auch sehr schön mit Familie.
2: Und alle Mühlen sind auch zur gleichen Zeit geöffnet. Das ist ja sonst auch nicht so.
3: Genau, die haben morgens ab 11 Uhr bis abends geöffnet, 18 Uhr. Und dann schließt sich sogar noch in der Schamari-Mühle die Closing-Party an. Da geht es dann noch weiter.
2: Also das Mühlenfestival im Elsterbachtal am Sonntag im Rheingau. Und Bad Homburg lädt an diesem Wochenende wieder ein zu seinem legendären Laternenfest. Das läuft seit heute mit Karussells und den Laternenfest-Umzügen abends und mit vielen Lichtern überall. Das Laternenfest in Bad Homburg geht bis Montagabend. Corinna Tertl, Studio Rhein-Main.
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1: A3 Frankfurt Richtung Köln zwischen Wiesbadener Kreuz und Niedernhausen. 6 Kilometer stockender Verkehr wegen einer Wanderbaustelle auf dem linken Fahrstreifen. A3 Frankfurt Richtung Würzburg zwischen Aschaffenburg und Goldbach. 6 Kilometer stockender Verkehr an einer Baustelle. A7 Fulda Richtung Würzburg zwischen Fulda Dreieck und Bad Brückenau-Volkers. 6 Kilometer Stau und stockender Verkehr. A661 Egelsbach Richtung Oberursel zwischen Offenbach-Kaiserlei und Frankfurt-Friedberger Landstraße. 2 Kilometer Stau wegen einer Baustelle auf dem linken Fahrstreifen.
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1: Ja, und dieser Song war nicht nur der Start des Rock'n'Roll 1954, sondern er gilt auch als erfolgreichster Rocksong überhaupt. Und die Teenager damals waren völlig aus dem Häuschen. Bill Haley and his Comets, Rock Around the Clock.

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1: Ja, eine Runde zurück in die 60er, 70er, 80er. Das ist das Oldie Quiz. Heute, so viel sage ich schon mal, geht's um den Mann mit Hut und meistens auch mit Sonnenbrille. Wer könnte das sein? Udo Lindenberg natürlich. Eine Frage von mir, drei mögliche Antworten für Sie und für die richtige unserer HR4 Glasflasche. Jetzt müssen Sie erstmal ein bisschen Glück haben, anrufen und durchkommen. 0800 44 22 802, unsere Nummer. 0800 44 22 802.
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Was aktuell ist für die Autofahrer, Vorsicht auf der A66 Frankfurt-Wiesbaden. Zwischen Nordwestkreuz Frankfurt und Eschborn ist ein Wildschwein auf der Fahrbahn. Fahren Sie dort bitte entsprechend vorsichtig.

0: HR4 ist hier, das ist der Freitagvormittag.
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0: Ja, und in der Leitung ist Margarete Trost aus Mülheim. Ich grüße Sie, Frau Trost.
2: Dankeschön, ich grüße Sie auch, Frau Lohmann.
0: Frau Trost, es geht heute, habe ich ja schon gesagt, um Udo Lindenberg. Seit den 60ern macht er Musik, der Panikrocker, mit einer Vorliebe für Eierlikör. Das benutzt er ja auch gerne zum Malen. Und er wohnt auch sehr extravagant. Und das ist die Frage, Frau Trost. Wo wohnt Udo Lindenberg?
2: In einem schönen Hotel.
0: Ja, Sie sagen schon. Ich sage trotzdem mal die drei Möglichkeiten, weil sie so nett sind. Ja? Wohnt er zusammen mit einem Leuchtturmwärter im Leuchtturm von Pellworm? Oder hat er einen riesen Wohnwagen, mit dem er kreuz und quer durch Deutschland fährt? Oder aber wohnt er dauerhaft im Hotel Atlantik in Hamburg?
2: Genau, so ist es in C. Ja, prima. Das wussten wir. Nicht so schwer.
0: Nee, da haben Sie recht. Im Hotel Atlantik in Hamburg.
2: Vielen Dank.
0: Da wohnt er.
2: Vielen Dank. Freue ich mich. Endlich hat es mal geklappt.
0: Sehr schön, Frau Trost. Die HR4 Glasflasche schicken wir Ihnen zu nach Mülheim. Ich wünsche Ihnen noch einen schönen Tag. Danke fürs Mitmachen.
2: Ihnen auch. Danke auch für die tolle Sendung.
0: Gerne.
2: Tschüss.
0: Ciao.
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0: Und hier ist er natürlich, der Udo Lindenberg, mit einer schönen Ballade, Horizont, hier in HR4.

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1: 12 Uhr. Arbeitslosigkeit in Hessen ist im August ganz leicht gesunken. AfD scheitert mit Misstrauensvotum in Thüringen. Huberts hält Pläne der Linken zum Mietendeckel für unrealistisch. Das Wetter, erst noch Regen, später Sonne und Wolken, 21 bis 27 Grad. Mein Name ist Andreas Gerlach. Die Zahl der Arbeitslosen in Deutschland ist gestiegen. Nach Angaben der Bundesagentur für Arbeit waren im August 3.061.000 Menschen arbeitslos gemeldet. Das waren 54.000 mehr als noch im Juli. In Hessen ist die Zahl der Arbeitslosen leicht gesunken um 180. Damit sind hier 214.000 Menschen ohne Job. HR-Reporterin Jutta Nieswand.
2: Laut Frank Martin, Geschäftsführer der Regionaldirektion Hessen, sind 180 Arbeitslose weniger, zwar nicht viel, aber für einen August trotzdem ein gutes Ergebnis. Denn typischerweise seien in diesem Monat vor allem viele junge Leute nach der Schule oder Ausbildung noch arbeitslos gemeldet, bevor sie mit einem Studium oder einem neuen Job starteten. Damit könne auch von einer Trendwende am Arbeitsmarkt jetzt keine Rede sein. Dazu müsste die Zahl der Arbeitslosen auch in den nächsten Monaten weiter sinken.
1: Trauer in Norwegen nach dem Tod von König Harald. Vor dem Palast in Oslo haben tausende Menschen Blumen niedergelegt. Die Fahnen im Land wurden auf Halbmast gesetzt. Das norwegische Staatsoberhaupt war heute früh mit 89 Jahren gestorben. Nachfolger ist sein 53-jähriger Sohn Kronprinz Haakon. ARD-Reporter Christian Stich.

0: Am Mittag ist der sogenannte Staatsrat zusammengekommen, um Kronprinz Haakon offiziell zum neuen König von Norwegen zu ernennen. Für den Abend wird eine Fernsehansprache erwartet. Harald V. war nach 35 Jahren auf dem Thron der zuletzt älteste regierende Monarch in Europa. Noch im Juli hatte er auf Krücken gestützt die norwegische Fußballnationalmannschaft nach der WM im Schloss empfangen. In Norwegen war Harald sehr beliebt. Er galt zuletzt als Fels in der Brandung angesichts der diversen Krisen im norwegischen Königshaus.
1: In Thüringen bleibt Mario Vogt Ministerpräsident. Die AfD ist im Landtag mit einem Misstrauensvotum gegen den CDU-Politiker gescheitert. AfD-Fraktionschef Höcke bekam 33 Stimmen, nötig gewesen wären mindestens 45. Aus Erfurt Jan Breuer.
2: Dennoch ist das eine Stimme mehr, als die AfD-Fraktionssitze hat im Erfurter Landtag. Bei der Begründung des Misstrauensantrags forderte Björn Höcke den Ministerpräsidenten erneut auf, die politischen Konsequenzen zu ziehen aus der Aberkennung seines Doktortitels durch die TU Chemnitz. Vertreter der regierungstragenden Fraktionen von CDU, BSW und SPD warfen Höcke daraufhin vor, eine politische Showveranstaltung kurz vor der Landtagswahl in Sachsen-Anhalt abzuhalten.
1: Gestern hatte die Linke Vorschläge gemacht, wie Deutschland die steigenden Mietpreise in den Griff bekommen könnte. Unter anderem sollen Mieten eingefroren und teils auch gesenkt werden. Bundesbauministerin Huberts von der SPD sagt jetzt aber, das sei unrealistisch. Für diesen Eingriff in den Wohnungsmarkt gäbe es keine Mehrheit. Sie setzt stattdessen auf eine Wohnbaugesellschaft des Bundes. Diese könnte im großen Stil Aufträge für günstige Wohnungen vergeben. Hoffnung für Ebola-Infizierte in der Demokratischen Republik Kongo. Dort haben Ärzte und Helfer damit begonnen, gegen die Viruserkrankung zu impfen. Ob der Wirkstoff Rwebo auch gegen die dort verbreitete Erregervariante hilft, ist noch nicht erwiesen. Nach Einschätzung der WHO könnte er aber einen gewissen Schutz bieten. Und das waren die Nachrichten.
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4: Viele Wolken, gebietsweise gibt's Regen oder Schauer. Am Nachmittag und Abend dann ein Wechsel aus Sonne und Wolken. Hier und da kommt es aber zu teilweise kräftigen Schauern und Gewittern. 21 bis 27 Grad. Bromskirchen 22, Karlbach 23, Butzbach 25 Grad. Morgen dann mal sonnige Abschnitte, mal dichtere Wolken, oft trocken. Am Nachmittag und Abend einzelne Schauer, 20 bis 26 Grad. Und die Aussichten, Sonntag bekommen wir einen meist trockenen Mix aus Sonne und Wolken, nur vereinzelt Schauer, aber der Wind wird eine Rolle spielen, bei 20 bis 27 Grad. Montag insgesamt wechselhaft und weiter windig, 19 bis 26 Grad.
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4: 12:04, Vorsicht auf der A66 Frankfurt Richtung Wiesbaden. Zwischen Eschborner Dreieck und Frankfurt Höchst ist eine Person auf der Fahrbahn. Vorsicht auf der A4 Erfurt Richtung Kirchheimer Dreieck. Zwischen Wildeck-Hönebach und Friedewald steht ein defekter LKW auf dem rechten Fahrstreifen. Vorsicht auf der A66 Frankfurt Wiesbaden. Zwischen Nordwestkreuz Frankfurt und Eschborn ist ein Wildschwein auf der Fahrbahn. A3 Würzburg Richtung Frankfurt zwischen Markt Heidenfeld und Rohrbrunn, 6 Kilometer Stau nach einem Unfall. A3 Frankfurt Richtung Köln zwischen Wiesbadener Kreuz und Niedernhausen, 6 Kilometer stockender Verkehr wegen einer Wanderbaustelle auf dem linken Fahrstreifen. A3 Frankfurt Richtung Würzburg zwischen Aschaffenburg und Goldbach, 6 Kilometer stockender Verkehr an einer Baustelle. A7 Fulda Richtung Würzburg zwischen Fulda Dreieck und Bad Brückenau-Volkers, 6 Kilometer Stau und stockender Verkehr. A661 Egelsbach Richtung Oberursel zwischen Offenbach-Kaiserlei und Frankfurt-Friedberger Landstraße, 2 Kilometer Stau wegen einer Tagesbaustelle auf dem linken Fahrstreifen.
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4: Ja, schöne Mittagszeit Ihnen allen und ein kleines Rätsel. Ein Frauenname mit A, der vor 50 Jahren 1976 besungen wurde. Das Lied wurde zum Evergreen. Hier ist er, Costa Cordalis mit seiner Anita.

0: Den Stromanbieter wechseln, das kann Geld sparen. Aber was tun, wenn man Post von einem neuen Stromanbieter bekommt, obwohl man den gar nicht wechseln wollte? Passiert tatsächlich und gar nicht so selten, dass solche Neuverträge untergeschoben werden. Was man dann tun kann? Juliane Ort aus unserem Verbraucherteam hat recherchiert und mit einem Betroffenen gesprochen.
1: Bernhard Jünemann hat sich eine Solaranlage aufs Dach setzen lassen und dabei auch den Stromanbieter gewechselt. Alles scheint zu klappen, bis er Post von seinem früheren Anbieter bekommt.
2: Und man begrüßte mich als neuen Kunden, ganz freudig. Und ich fragte mich, wieso neuer Kunde? Ich habe nirgendwo meinen Willen erklärt, dass die mein Stromversorger sein wollen.
1: Schließlich hatte er den Vertrag mit dem alten Anbieter längst gekündigt. Der ungewünschte neue Vertrag ist noch dazu deutlich teurer. Und dann kommt auch noch ein Schreiben des neuen Anbieters.
2: Und darin stand, man akzeptiere meine Kündigung. Und ich hatte nie gekündigt. Ich habe dann gesagt, also findet das raus, was da ist. Und nach 14 Tagen kam die Mitteilung, das sei ein automatischer Prozent der Marktkommunikation. Und da könne man nichts machen, man sei nicht mehr mein Stromversorger.
1: Die sogenannte Marktkommunikation beschreibt den vollautomatisierten Datenaustausch im deutschen Energie- und Gasmarkt, also zwischen Anbietern, Netz- und Messstellenbetreibern. Im Fall von Bernhard Jünemann war der Wechsel aber gar nicht gewünscht. Erst nach 3 Monaten und viel Korrespondenz räumt der frühere Stromanbieter ein, dass ein Fehler unterlaufen sei.
2: Wir haben die falsche Zählernummer angegeben, wir wollten sie gar nicht anmelden.
1: So ein Fall kommt zum Glück nicht häufig vor. Aber dass Verbraucher und Verbraucherinnen einen Neuvertrag untergeschoben bekommen und sie plötzlich einen neuen Stromanbieter haben, leider schon, sagt Sonja Gethardt von der Verbraucherzentrale.
3: Das passiert so, dass über den Direktvertrieb, also zum Beispiel am Telefon oder an der Haustür, ein Kundengespräch geführt wird. Dann werden auch die relevanten Daten, wie zum Beispiel die Zählernummer und der bisherige Anbieter, abgefragt. Aber die Kundin, der Kunde merkt in dem Moment überhaupt nicht, ach, hier soll es um einen Neuvertrag gehen. Der Anbieter behauptet dann aber einen Neuvertrag.
1: Und weil die weitere Kommunikation dann nur noch im Hintergrund läuft, bekommen die Betroffenen es erst dann mit, wenn es zu spät ist. Allerdings ist so ein Vertrag rechtlich gar nicht gültig, sagt Verbraucherschützerin Sonja Gethardt.
3: Denn es ist so, dass der Neuvertrag von mir als Kundin auch in Textform bestätigt werden muss. Also ein reines Gespräch reicht dafür gar nicht. Habe ich das nicht gemacht, gibt es auch keinen neuen Vertrag.
1: In jedem Fall sollte man sich zur Wehr setzen, rät die Verbraucherschützerin.
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0: Der Freitag in HR4, Boney M. und ihr Song Hooray Hooray, It's a Holly Holiday ist ja eigentlich so ein Ferienhit, aber passt auch wunderbar zu einem Freitagmittag, wenn das Wochenende nicht mehr fern ist. Macht einfach gute Stimmung.
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2: Wir schauen in Ihre Region. Was gibt's Neues? 12.32 Uhr haben wir. Sie erfahren's jetzt.
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3: Bei einer Stadtverordnetenversammlung im Wiesbadener Rathaus zur Wahl der neuen Dezernentinnen und Dezernenten ist alles nach Plan verlaufen. Das Maracuja-Bündnis aus CDU, Grünen, FDP und Volt hat seine 3 neuen Kandidaten mit knapper Mehrheit ins Amt gebracht. Ein SPD-Vertreter und eine Dezernentin von der Linken wurden abgewählt. Sie waren aber eigentlich noch für mehr als 3 Jahre gewählt und erhalten deshalb so lange etwa 3/4 ihres Gehalts. Der Wiesbadener Oberbürgermeister der SPD verliert die Bereiche Sport und Stadtentwicklung. Die kleine FDP bekommt das wichtige Amt des Kämmerers. Andrea Bonhagen, Wiesbaden.
4: Heute geht's los, das Museumsuferfest in Frankfurt. Dieses absolute Kultur-Gastro-Event der Superlative sucht in Europa seinesgleichen. Würde man alle Stände auf dem Museumsuferfest hintereinander reihen, wären sie 4 Kilometer lang. 12 Bühnen mit Live-Musik, 400 Stände mit Essen, Trinken und Kunsthandwerk zwischen Eiserner Steg und Friedensbrücke. Highlight ist auch in diesem Jahr das traditionelle Drachenbootrennen und das Abschlussfeuerwerk am Sonntag. Die Pyroshow wird von einem Boot auf dem Main gezündet, begleitet von musikalischen Welthits made in Frankfurt. Jan Tussing, Frankfurt.
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2: Ja, der Tag heute ist mit vielen Wolken gestartet. Hier und da wird es auch nass. Wie es sich genau weiterentwickelt, dazu jetzt Martin Gutt.
5: Der Rest vom Tag wird hier in Rhein-Main weiter bunt gemischt. Dabei kommt mittendrin auch mal ein bisschen die Sonne hervor. Und es geht rund um Schlangenbad oder im Freigericht noch hoch auf 22 bis 7 oder 28 Grad. Zum Abend hin brodelt es noch einmal verstärkt in der Atmosphäre. Örtlich funken Gewitter dazwischen mit kräftigem Regen und mit Windböen. Wenn die weg sind, geht es in der Nacht runter auf 15 Grad und ins gemischte Wochenende. Das bleibt bei uns recht warm. Bringt morgen Abend Regen, drumherum aber auch mal Sonnenschein.
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2: A3 Würzburg Richtung Frankfurt zwischen Markt Heidenfeld und Rohrbrunn. 5 Kilometer Stau und stockender Verkehr wegen Bergungsarbeiten nach einem Unfall. A3 Frankfurt Richtung Würzburg zwischen Aschaffenburg und Goldbach. 6 Kilometer stockender Verkehr. A7 Fulda Richtung Würzburg zwischen Fulda Dreieck und Bad Brückenau-Wildflecken. 9 Kilometer Stau. Wenn Sie da lang müssen, Sie brauchen Geduld, dauert etwa 1 Stunde länger. Vorsicht auf der A45 Aschaffenburg Richtung Gießen zwischen Klein-Ostheim und Karlstein. Eine ungesicherte Unfallstelle.
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2: Ich grüße Sie, freue mich, dass Sie da sind. Lust auf einen Spaziergang im Park, das geht besonders gut mit der Nick Straker Band und ihrem Hit aus dem Jahr 79.
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Eine aktuelle Meldung aus dem HR4-Verkehrszentrum. Vorsicht auf der A3 Frankfurt Richtung Köln. In der Auffahrt Itzstein befindet sich an einem defekten LKW eine Person auf der Fahrbahn.

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0: Das ist der Mittag in HR4. Bei Volkswagen bleibt die Stimmung angespannt. Konzernweit sollen 50.000 Stellen abgebaut werden. Deshalb gibt es einen hohen Informationsbedarf bei den Beschäftigten und eine Serie von außerordentlichen Betriebsversammlungen. Heute kam die Konzernspitze auch ins VW-Werk nach Baunatal im Landkreis Kassel. HR4-Reporterin Elisabeth Tschech, wie war denn heute Morgen die Stimmung bei VW?
1: Ich habe mit einigen Beschäftigten gesprochen und da war das Stimmungsbild ganz klar. Die Erwartungen waren relativ gering jetzt an diese außerordentliche Betriebsversammlung. Mir wurde besonders die Stimmung unter den Jüngeren als äußerst schlecht beschrieben. Und ein langjähriger Beschäftigter hat mir gesagt, dass eben auch schon Leistungsträger abwandern und er sich da Sorgen macht und eben, dass der Druck nochmal höher ist als früher, wo es ja auch schon Sparmaßnahmen gab, eben weil jetzt eben die Konkurrenz aus China so hoch ist und es auch durch die US-Zölle eben mehr Spardruck gibt.
0: Gab es denn heute konkrete Ansagen, wie es mit dem Standort Baunatal weitergeht und wie sich der Spardruck im VW-Werk dort auswirken wird?
1: Ich war ja bei der Betriebsversammlung nicht dabei, aber natürlich haben wir danach auch nochmal mit Beschäftigten gesprochen. Und die haben auch gesagt, dass sie sich mehr Antworten versprochen haben. Es wurde jetzt gar nicht gesagt, was das explizit bedeutet für den Standort Baunatal. 50.000 Stellen sollen ja abgebaut werden, aber bis wann ist offen und man sei nicht schlauer als davor. Es gab ja eben auch schon dieses Gerücht, dass die Marke aufgeteilt werden könnte, also dass das Komponentenwerk abgegliedert wird. Dann würde auch der Manteltarifvertrag nicht mehr greifen, aber dazu wurde eben auch nichts Konkretes gesagt.
0: Es gab aber auch gute Nachrichten heute. Was wurde denn angekündigt?
1: Der Konzernvorstand der Technik, Thomas Schmall, der hat heute eben auf der Betriebsversammlung gesprochen vor den Beschäftigten und auch eine Mitteilung rausgegeben. Darin heißt es, dass das VW-Werk in Baunatal das konzernweite Zentrum für die Fertigung von E-Antrieben werden soll. Das war ja auch schon bekannt. Aber es sollen eben auch weitere Aufgaben bei der Fertigung von E-Autos nach Baunatal kommen. Also da wurde auch versucht, so ein bisschen Hoffnung zu verbreiten. Aber er sagt eben auch auf der anderen Seite, dass günstiger produziert werden muss, um wettbewerbsfähig zu bleiben, aber die Bestandsgarantie für das Werk Baunatal ist eben erstmal gegeben.
0: Betriebsversammlung heute bei VW in Baunatal. Es geht um die Zukunft der Marke und des Werkes. Einzelheiten haben wir bekommen von unserer Reporterin Elisabeth Tschech. Dankeschön.
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Und hier gibt's gleich HR4 Wünscht dir was mit Dieter Voss. Ich wünsche Ihnen noch einen schönen Freitag. Mein Name ist Britta Lohmann. Kommen Sie gut ins Wochenende.

Sie steht auf und geht zur Tür. Da dreht sie sich um und blickt nochmal.

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1: 13 Uhr. Offenbar deutsche Familie in Nepal gerettet. Norwegen trauert um König Harald. Landesregierung will Drogenanalyse in Frankfurt erlauben. Das Wetter wechselhaft, aber kaum noch Regen, 21 bis 27 Grad. Mein Name ist Andreas Gerlach. Offenbar deutsche Familie im Katastrophengebiet in Nepal gerettet. Ein Armeesprecher sagte, die vier Deutschen seien mit einem Hubschrauber ausgeflogen worden. Die offizielle Zahl der Toten der Sturzflut stieg inzwischen auf 538. Fast 1000 Menschen werden noch vermisst, auch Deutsche. Und weil auf chinesischer Seite in Tibet der Damm eines Stausees gebrochen sein soll, wächst die Angst. ARD-Korrespondentin Lena Bodewein.
2: In Nepal warnt die Polizei vor einer zweiten Flutwelle. Die Bewohner sollen Bereiche nahe der Flüsse verlassen. Helfer am Boden kämpfen eigentlich verzweifelt darum, Überlebende zu finden. Immer wieder zeigen Bilder, wie Menschen aus dem Schlamm gezogen werden, aus Löchern, Tunneln, von Dächern gerettet werden. Mehrere tausend Überlebende seien schon geborgen worden.
1: Die traditionelle Sommerflaute hat im August den deutschen Arbeitsmarkt belastet, und zwar etwas stärker als üblich, weil die Dynamik fehlt. Das hat die Bundesagentur für Arbeit mitgeteilt. Im August waren demnach bundesweit 3.061.000 Menschen arbeitslos gemeldet, 54.000 mehr als im Juli. In Hessen ist die Arbeitslosigkeit dagegen geringfügig um 180 Personen zurückgegangen. Hier waren 214.000 Menschen ohne Job. Trauer in Norwegen nach dem Tod von König Harald. Vor dem Palast in Oslo haben tausende Menschen Blumen niedergelegt. Die Fahnen im Land wurden auf Halbmast gesetzt. Das norwegische Staatsoberhaupt war heute früh mit 89 Jahren gestorben. Nachfolger ist sein 53-jähriger Sohn, Kronprinz Haakon. ARD-Reporter Christian Stichler.
3: Am Mittag ist der sogenannte Staatsrat zusammengekommen, um Kronprinz Haakon offiziell zum neuen König von Norwegen zu ernennen. Für den Abend wird eine Fernsehansprache erwartet. Harald V. war nach 35 Jahren auf dem Thron der zuletzt älteste regierende Monarch

0: in Europa. Noch im Juli hatte er auf Krücken gestützt die norwegische Fußballnationalmannschaft nach der WM im Schloss empfangen. In Norwegen war Harald sehr beliebt. Er galt zuletzt als Fels in der Brandung angesichts der diversen Krisen im norwegischen Königshaus.
1: Die hessische Landesregierung will Drogenchecks erlauben, aber nur in Konsumräumen in Frankfurt. Süchtige könnten dort ihre Substanzen untersuchen lassen. Dann wird zum Beispiel gecheckt, ob die Drogen hochkonzentriert oder gestreckt sind. Dafür wolle man einen rechtlichen Rahmen schaffen, heißt es aus dem Gesundheitsministerium. Drugchecks gibt es zwar schon in Wiesbaden, aber nur für Cannabis, nicht für verbotene Drogen. Mit der Partie Bayern München gegen Stuttgart startet heute Abend die neue Saison der Fußball-Bundesliga. Anstoß ist um 20.30 Uhr in München. ARD-Sportreporterin Luise Kropf.
2: In Sachen Meisterschaft sind sich viele jetzt schon einig. Der Titel kann in dieser Saison eigentlich nur an den FC Bayern München gehen. Dass der Doublesieger ins Straucheln gerät, ist kaum vorstellbar. Zumal der Kader noch stärker zu sein scheint als letzte Saison. Das Verfolgerfeld könnte aus Borussia Dortmund, RB Leipzig und dem VfB Stuttgart bestehen. In dieser Saison sind drei Aufsteiger mit dabei. Elversberg spielt zum ersten Mal in der Bundesliga. Der SC Paderborn und Schalke 04 kennen die größte Fußballbühne in Deutschland schon aus den vergangenen Jahren.
1: Und das waren die Nachrichten.
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4: Regen, Schauer, einzelne Gewitter, damit muss heute gerechnet werden. Im Verlauf des Nachmittags kommt auch mal die Sonne zum Vorschein, aber Schauer und Gewitter sind weiter unterwegs und die können örtlich auch kräftig ausfallen, auch mit heftigen Böen einhergehen. Die Temperaturen heute 21 bis 27 Grad, Kalbach 23 Grad, Butzbach 25 und Flörsheim 26 Grad. Morgen am Samstag Sonne und Wolken, nur noch einzelne Schauer. Am Sonntag Sonne, Wolken meist trocken, aber recht windig. Am Montag wechselhaft und windig, wieder mit einzelnen Schauern und Gewittern. Die Temperaturen am Montag dann 19 bis 26 Grad.
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4: A3 Würzburg Richtung Frankfurt zwischen Marktheidenfeld und Rohrbrunn. 5 Kilometer Stau und stockender Verkehr an einer geräumten Unfallstelle. A3 Frankfurt Richtung Köln zwischen Bad Camberg und Limburg Nord. 4 Kilometer stockender Verkehr. A3 Frankfurt Richtung Würzburg zwischen Aschaffenburg und Goldbach. 6 Kilometer stockender Verkehr. A5 Kassel Richtung Frankfurt zwischen Homberg-Ohm und Grünberg. 1 Kilometer Stau nach einem Unfall auf dem linken Fahrstreifen. Und A7 Fulda Richtung Würzburg zwischen Fulda Dreieck und Bad Brückenau-Wildflecken, 9 Kilometer Stau. Dort dauert es laut HR4-Staurechner etwa eine Stunde länger.
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4: Schönen guten Tag, liebe Hörerinnen und Hörer, herzlich willkommen. Hier schon wieder Freitag. Und wieder meine Frage, wo ist die Woche geblieben? Aber lassen wir das, sondern erfreuen wir uns einfach an Ihren Wunschliedern, die Sie zusammengestellt haben in dieser Stunde. Sie können übrigens in dieser Stunde noch anrufen für die Wünsch-dir-was-Ausgabe am Sonntag. Nehmen Sie da bitte folgende Telefonnummer 0800 77 77 224. Gerne in dieser Stunde noch anrufen für Wünsch-dir-was am Sonntag. Das ist die Telefonnummer 0800 77 77 224. Hildegard und Reinhard Klein aus Frankfurt-Sossenheim gratulieren ganz herzlich ihrem Freund Heribert Seffler zum heutigen 70. Geburtstag. Lieber Heribert, ja, da stoßen wir doch mal an. Und Ihre Freunde haben auch eine gute Idee gehabt. Wir stoßen an mit dem Wein aus Bordeaux. Hier kommt für Sie Mireille Mathieu. Herzliche Glückwünsche auch von uns, von HR4.
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Hallo, hier ist die Irmtraut auf Stadt Allendorf. Ich wünsche mir wunderschön von Unheilig und grüße recht herzlich den Herbert, die Hörer und das HR4-Team.

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Oh, das ist ja nett. Das ist ja auch ein schönes Kompliment. Silvia Baumann aus Göttingen hat für Andreas geschrieben. Lieber Andreas, ich lasse es einfach mal, schreibt Silvia, mit einem Lied von Tina York sagen bzw. singen. Du bist Champagner für die Augen. Ich freue mich auf das Wochenende mit dir.

Guten Tag, hier ist Karin Wolf, Robert Breinbach. Ich wünsche mir für unseren Enkel Fabrice, der Führerschein macht, das Lied im Wagen vor mir fährt ein junges Mädchen und wünsche ihm viel Glück.

Alles Gute zum 30. Hochzeitstag. Ja, diese Glückwünsche gelten Ihnen, liebe Gisela und Gerold Schnellinger in Butzbach. Alles Liebe, alles Gute, das wünscht Ihnen Marion Stör-Neumann aus Wölfersheim. Und Marion hat für Sie, Gisela und Gerold, einen schönen Oldie ausgesucht. Hit the Road, Jack, mit Ray Charles.

Und meinem Lieblingsradioprogramm HR4 wünsche ich mir die Hollerstauden mit dem Lied Du bist mit mir Heimat. Mein Name ist Helmut Weyand. Ich komme aus dem Wittgensteiner Land. Grüßen möchte ich damit ganz besonders die Jasmin Sänger aus Siegen und wünsche allen Hörern einen schönen Tag.

schön ausklingen lassen. Na, die Hollerstauden in der Sendung Wünsch dir was in HR4. Brunhilde und Heinz Blankenberg aus Altenstadt haben geschrieben, jetzt muss ich mich mal ein bisschen konzentrieren. Wie heißt Ihre Freundin? Juanita Turoha, spricht man das so raus, aus oder heißt es Turauhat? Wie auch immer, Juanita wird sich bestimmt angesprochen fühlen, die Freundin von Brunhilde und Heinz aus Altenstadt. Und Juanita hat heute Geburtstag. Liebe Juanita, alles Liebe, alles Gute sagen Brunhilde und Heinz und natürlich schließen wir uns von HR4 an. Na und da kann ja nur dieser Titel kommen jetzt, ne? Das ist Nick McKenzie mit Juanita.

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1: 13.32 Uhr, A3 Frankfurt Richtung Köln zwischen Bad Camberg und Limburg Nord, 4 Kilometer stockender Verkehr. A3 Frankfurt Richtung Würzburg zwischen Aschaffenburg und Goldbach, 6 Kilometer stockender Verkehr. A5 Kassel Richtung Frankfurt zwischen Ohmtal-Dreieck und Homberg-Ohm, 4 Kilometer stockender Verkehr. Und A7 Fulda Richtung Würzburg zwischen Fulda-Dreieck und Bad Brückenau-Wildflecken, 9 Kilometer Stau. Dort dauert es laut HRV-Staurechner etwa eine Stunde länger.
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1: Und im Namen des ganzen Teams wünsche ich Ihnen eine schöne Mittagszeit. Irm Nussbaum aus Erlensee hat geschrieben für ihre Freundin und Nachbarin Isabella Sturm. Und Isabella hat heute Geburtstag. Isabella, die herzlichsten Glückwünsche und alles Liebe, alles Gute von Irm. Herzliche Glückwünsche auch von uns, von HR4. Und viel Freude jetzt mit Juliane Werding.
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Hallo, mein Name ist Silke Bernhard. Ich wünsche mir von Chris Wolf das Lied Am Strand von Maspalomas zu unserem heutigen 28. Hochzeitstag. Ich grüße meinen Mann recht herzlich und danke für die vielen schönen Jahre.

0: Olle, ja, ich weiß noch, als Kurt Jürgens diesen Titel gesungen hat im Fernsehen, 60 Jahre und kein bisschen weise. Ja, da weiß ich noch, denke ich, 60, ach du lieber Gott, das ist ja in ewiger Ferne. Nun bin ich selber lange, lange, lange drüber. Und Frank Köhner, unser Hörer aus Essen-Bellingrade, hat uns geschrieben, er wird heute 60 und hat deswegen eben diese Aufnahme mit Kurt Jürgens bestellt. Lieber Frank, ich kann Ihnen nur sagen, 60 Jahre, ach was, es ist schön hier. Und wir wünschen Ihnen alles Liebe, alles Gute zum heutigen Geburtstag und viel Freude jetzt mit Kurt Jürgens.
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Guten Tag, hier ist die Helga Merz aus Obergrenzebach. Ich möchte meinen lieben Mann Heinz Merz grüßen und wünsche ihm alles, alles Gute. Ich wünsche mir das Lied von Johannes Oetting und Peter Maffay.

wünschte was in HR4. Ich verspreche, ich tue jetzt mein Bestes, aber spreche ich diesen Namen richtig aus? Zygiana Michalidis, war das richtig? Zygiana Michalidis hat uns auf jeden Fall geschrieben, Zygiana aus Hanau, weil Theodorus Geburtstag hat. Ja, alles Gute, lieber Theodorus von Zygania und von HR4. Und hier kommt für Sie die Wiki.

Guten Tag, mein Name ist Anka Kolovic. Ich rufe von Brookhebel. Ich möchte mir ein Lied für meinen 80. Geburtstag von Toni Marshall, Senioren sind zu früh geboren. Da grüße ich alle meine Bekannte, meine Familie, alle Verwandte und meinen Sohn Michael und meine Enkelin Jolene. Bis morgen Abend, wir sehen uns.

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0: 13.55 Uhr, HR4 mit einer Meldung aus dem Verkehrszentrum. Vorsicht auf der A671 Wiesbaden Richtung Mainz. Zwischen Mainzer Möhneburg und Mainz-Kastell fährt ein Fahrradfahrer auf der Fahrbahn. Soweit diese Meldung. Alexander Kort aus Unna hat für seine Mama zum 60. Geburtstag Frank Schöbel bestellt. Herzliche Glückwünsche.
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6: 14 Uhr. Offenbar deutsche Familie in Nepal gerettet. Ostsee-Anrainerstaaten planen Taskforce zur Drohnenabwehr. Impfungen gegen Ebola im Kongo gestartet. Das Wetter am Nachmittag wechselhaft, aber kaum noch Regen. 21 bis 27 Grad. Mein Name ist Frank Wornert. Offenbar deutsche Familie im Katastrophengebiet in Nepal gerettet. Ein Armeesprecher sagte, die vier Deutschen seien mit einem Hubschrauber ausgeflogen worden. Die offizielle Zahl der Toten der Sturzflut stieg inzwischen auf 538. Fast 1000 Menschen werden noch vermisst, auch Deutsche. Und weil auf chinesischer Seite in Tibet der Damm eines Stausees gebrochen sein soll, wächst die Angst. ARD-Korrespondentin Lena Bodewein.
7: In Nepal warnt die Polizei vor einer zweiten Flutwelle. Die Bewohner sollen Bereiche nahe der Flüsse verlassen. Helfer am Boden kämpfen eigentlich verzweifelt darum, Überlebende zu finden. Immer wieder zeigen Bilder, wie Menschen aus dem Schlamm gezogen werden, aus Löchern, Tunneln, von Dächern gerettet werden. Mehrere tausend Überlebende seien schon geborgen worden.
6: Die Führung des Autobauers VW betont, dass das Werk in Baunatal bei Kassel sicher sei. Aber auch nach einer Betriebsversammlung heute ist unklar, ob und wie viele Jobs wegfallen könnten. VW hatte ein großes Sparprogramm angekündigt. Technikchef Schmall hat in Baunatal gesagt, es müssten weiter Kosten gesenkt werden. Der Betriebsrat betont, das Werk stehe wirtschaftlich stark da und liefere gute Ergebnisse. Bundesinnenminister Dobrindt will mit einer neuen Taskforce auf hybride Bedrohungen in der Ostsee reagieren. Das sagte er vor einer Konferenz in Flensburg mit Kollegen der Ostsee-Anrainerstaaten. Die Taskforce könne für einen schnelleren Austausch untereinander sorgen. Aus Flensburg, Bianca Schwarz.
8: Es würde immer mehr hybride Bedrohungen geben. Mit Drohnen in der Luft, mit Anschlägen unter Wasser sowie generell im Cyberraum. Darauf möchte Dobrindt mit einer gemeinsamen Strategie antworten. Auch die russische Schattenflotte wird ein Thema sein. Mit ihr umgeht Moskau beispielsweise Ölsanktionen. Bei dem Treffen heute in Flensburg sind Vertreter aus Dänemark, Estland, Lettland, Litauen, Polen, Schweden, Finnland und Norwegen dabei.
6: Im Bistum Limburg arbeitet eine unabhängige Kommission weiter Fälle von sexualisierter Gewalt auf. Im neuen Jahresbericht empfiehlt sie dem Bistum, sogenannte Erzählräume zu schaffen. Dort sollen Betroffene, Angehörige und Zeitzeugen über ihre Erfahrungen sprechen können. Außerdem regt die Kommission eine Studie zu sexualisierter Gewalt an katholischen Schulen im Bistum Limburg an. Sie ruft weiter Betroffene auf, sich zu melden, um die Aufarbeitung voranzubringen. In der Demokratischen Republik Kongo infizieren sich immer mehr Menschen mit Ebola. Jetzt haben Ärztinnen und Ärzte damit begonnen, gegen die

0: Viruserkrankung zu impfen. ARD-Reporterin Karin Bentsch.
1: Der Impfstoff wurde allerdings nicht für den Erreger Bundibugyo entwickelt, der sich derzeit im Kongo ausbreitet, sondern für eine andere Ebola-Variante. Ob der Impfstoff trotzdem wirkt, ist noch nicht erwiesen. Nach Einschätzung der Weltgesundheitsorganisation WHO könne der Impfstoff einen gewissen Schutz bieten. Die WHO hat 70.000 Dosen des Ervebo-Impfstoffs zugesagt. 50.000 Dosen sollen an medizinisches Personal und Einsatzkräfte verimpft werden, die vor Ort in den Krisenregionen gegen die Epidemie kämpfen.
0: Das waren die Nachrichten.
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3: Regen, Schauer, einzelne Gewitter heute Nachmittag. Es kommt im Verlauf des Nachmittags auch hier und da mal die Sonne zum Vorschein. Aber Schauer und Gewitter sind weiter unterwegs und die können noch kräftig ausfallen, auch mit heftigen Böen einhergehen. Die Temperaturen heute 21 bis 27 Grad, Kalbach 23 Grad, Butzbach 25 Grad und Flörsheim 26 Grad. Morgen am Samstag Sonne und Wolke, nur noch einzelne Schauer. Am Sonntag Sonne, Wolken meist trocken, aber recht windig. Und am Montag dann wechselhaftes windiges Wetter mit einzelnen Schauern und auch mit Gewittern. Die Temperaturen dann 19 bis 26 Grad.
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3: Vorsicht auf der A49, Kassel Richtung Gießen, zwischen Borken und Neuental liegt eine Stoßstange auf dem linken Fahrstreifen. A3 Würzburg Richtung Frankfurt, zwischen Weibersbrunn und Hößbach, streckenweise stockender Verkehr. A3 Frankfurt Richtung Würzburg, zwischen Aschaffenburg und Goldbach, 6 Kilometer stockender Verkehr. A5 Kassel Richtung Frankfurt, zwischen Ohmtal-Dreieck und Grünberg, streckenweise Stau und stockender Verkehr nach einem Unfall auf dem linken Fahrstreifen. A7 Fulda Richtung Würzburg, zwischen Fulda Dreieck und Bad Brückenau Wildflecken, 9 Kilometer Stau. Dort dauert es laut HR4 Staurechner eine Stunde länger. Bundesstraße 456, Usingen-Weilburg. Zwischen dem Abzweig nach Hirschhausen und Weilburg in beiden Richtungen Behinderungen nach einem Unfall. Bitte halten Sie dort unbedingt eine Rettungsgasse frei. Auf der Bundesstraße 456, Usingen-Weilburg. Zwischen dem Abzweig nach Hirschhausen und Weilburg in beiden Richtungen. Aktuell Behinderungen nach einem Unfall. Noch eine Meldung zum Landkreis Marburg-Biedenkopf. Die Landesstraße 3048 ist zwischen dem Abzweig nach Niederwalgern und Damm nach einem Unfall in beiden Richtungen gesperrt. Bitte umfahren Sie diesen Bereich weiträumig.
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3: Schönen Nachmittag, wünsche ich Ihnen herzlich willkommen bei uns. Ja, das ist so eine geniale Idee von ABBA gewesen, Dancing Queen damit beginnen zu lassen, dass Benny am Keyboard kurz seine Hand über die Tastatur gleiten lässt. Das ist eine Sekunde, wo man diese ganz besonderen Klaviertöne hört und dann weiß man sofort, jetzt kommt Dancing Queen, eine der schönsten ABBA-Melodien.

0: 14 Uhr und 16 Minuten HR4 mit einer Meldung aus dem Verkehrszentrum. Vorsicht auf der A5 Frankfurt Richtung Darmstadt. Zwischen Langenmerfelden und Weiterstadt eine ungesicherte Unfallstelle auf dem rechten Fahrstreifen. Soweit diese Meldung. Ja, ich habe die Steine geliebt. Die Lego-Steine wie Millionen andere auch. Ne? Was man damit alles machen kann. Nicht nur kleine Kinder, auch große Erwachsene können ihren Spaß daran haben. Ein Frankfurter hat jetzt die Frankfurter Innenstadt mit Lego nachgebaut. Komplett und total detailverliebt. Wie viel Steine hat er dafür wohl gebraucht und was war die Herausforderung? HR4-Reporterin Jutta Nieswand hat ihn besucht.
1: Florian Wacker, 45 Jahre alt, sitzt in seiner Wohnung auf dem Boden. Vor sich die Frankfurter Innenstadt komplett aus Lego. Vom Hauptbahnhof über die Wolkenkratzer bis zum Frankfurter Römer. 2 Jahre hat er daran gebaut.
2: Am herausforderndsten war sicherlich hier die Neue Mainzer Straße mit den Wolkenkratzern. Vor allem hier das Commerzbankgebäude. Das ist schon sehr auch baulich eine echte Herausforderung gewesen, das in dieser Dreiecksform so hinzukriegen. Da musste ich schon echt viel probieren und testen und gucken, weil es ja auch sehr dicht bebaut alles ist.
1: Rund 35.000 Lego-Teile sind es insgesamt für etwa 5.000 Euro. Um das alles passgenau umzusetzen, hat er das Modell erst am Computer entworfen, mit einer 3D-Software. Wie das funktioniert, zeigt er am Bildschirm.
2: Du hast an der Seite die ganze Palette an Steinen und die kannst du dann per Drag and Drop einfach, du klickst das Ding an und ziehst es dir dann rüber in deinen Bereich und kannst dann anfangen, damit zu bauen.
1: Für ihn ist es wichtig, das Ganze erst so vorzubauen, auch um zu wissen, wie viele Teile er braucht. Gleichzeitig hat er in dem Programm auch alle möglichen Teile zur Verfügung und kann so am Bildschirm ganz viel ausprobieren. Erst danach nimmt er die Steine in die Hand, um zu bauen.
2: Das erste Gebäude, was ich in Frankfurt gebaut habe, war die Großmarkthalle. Ohne diesen EZB-Turm, sondern die Großmarkthalle so um 1928 rum, wo sie da entstanden ist. Weil es relativ, in Anführungszeichen, einfach war zu bauen. Also die Formen waren relativ einfach. Da habe ich angefangen zu merken, ja, Lego kann auch mehr sein als ein Spielzeug. Und es ist es auch mehr. Es ist wirklich so eine Möglichkeit, Modellbau zu betreiben, ohne den Gestank, den Lack, die Pinsel, die Pinzetten.
1: Denn um von seinem Berufsalltag als Autor und Webdesigner zu entspannen, hat er vor Jahren erst mit Modellbau angefangen. Doch dann hat er die Lego-Steine, die er aus seiner Kindheit kannte, im Spiel mit seiner Tochter wiederentdeckt. Als er dann ein Skyline-Modell von New York aus Lego-Steinen gesehen hat, war er fasziniert. Mit der Software, mit der man virtuell Lego bauen kann, hat es ihn gepackt. Und mit Blick auf seine Frankfurter Innenstadt aus Legosteinen sagt er jetzt:
2: Das ist so eine große Freude, Genugtuung, Stolz, das ist alles so eine Mischung. Mein Wunsch wäre natürlich, dass dieses Modell irgendwo öffentlich zugänglich wäre. Ne? Und ich meine wirklich ein öffentliches Gebäude, ein Museum, ein Einkaufszentrum.
1: Immerhin war das Modell schon mal ein paar Monate im Frankfurter Architekturmuseum zu sehen. Aber er fände gut, es könnten sich noch mehr Menschen anschauen.
0: Tja, das wünschen wir ihm, dass das ganz, ganz viele Menschen sehen können. Was Florian Wacker gemacht hat, der Frankfurter, hat die Innenstadt von Frankfurt detailverliebt und wunderschön mit Lego nachgebaut. Das ist klasse.
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Ach, die Bilder sind damals um die Welt gegangen. Als Prinz Charles, also damals war er noch Prinz, seinen 30. Geburtstag hatte, da hat der Buckingham Palast für die Party von Prinz Charles die Three Degrees eingeladen zur Feier, weil Prinz Charles die Gruppe so klasse fand und auch heute ganz bestimmt noch findet. Und die sind aufgetreten und dann hat Prinz Charles zu dieser Nummer getanzt mit den Three Degrees. When Will I See You Again? Und die Bilder, die dann um die Welt gingen, die haben bestimmt dazu beigetragen, dass dieser schöne Klassiker Kult wurde.

0: Aktuelles aus Ihrer Region, jetzt wieder bei uns in unserer Hessenschau. Es ist 14.32 Uhr.
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2: In Frankfurt kann nach der Wahl der neuen Dezernenten endlich die neue Koalition mit der Arbeit beginnen. Damit große Projekte wie die Sauberkeit in der Stadt, der Schutz vor Hitze, aber auch der Bau der städtischen Bühnen schneller und zielgerichteter vorangehen, hat Frankfurts Oberbürgermeister Mike Josef eine Verfügung erlassen. Er verpflichtet, die jeweils beteiligten Dezernate zusammenzuarbeiten. Eigentlich eine Selbstverständlichkeit, doch die politische Realität ist eine andere. Parteiinteressen haben häufig Vorrang und Ämter stellen auch gerne vor sich her. Deshalb müssen ab jetzt bei großen Themen die Dezernate gemeinsam Lösungen erarbeiten. Der OB wird das Ganze kontrollieren. Frank Angermund, Frankfurt.
3: 1050 wird man schließlich nur einmal und in Gelnhausen höchst wird das ab heute ein ganzes Wochenende lang gefeiert. Los geht's heute Abend mit einer langen Festtafel mitten durchs Dorf. Entlang der Festmeile stehen Tische und Bänke, Essen und Getränke bringen die Besucher einfach selbst mit. Dann wird gemeinsam mit Familie, Freunden und Nachbarn gefeiert. Und 1050 Jahre sind belegt. Im Jahr 976 wird der Ort zum ersten Mal schriftlich erwähnt, damals noch unter dem Namen Hosti. Über die Jahrhunderte wird daraus erst Höchste und schließlich Höchst. Heute leben dort gut 2000 Menschen und die feiern Geburtstag bis Sonntagabend. Aus Gelnhausen, Marcel Ronge.
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0: Ja, ziemlich wechselhafte Angelegenheit, das Wetter heute bislang. Ne? Wie geht's denn weiter? Die Aussichten für Ihre Region hat Martin Gut.
4: Hier im Rhein-Main-Gebiet sind speziell jetzt zum Abend hin noch örtlich Gewitter unterwegs. Die sorgen stellenweise mit kräftigem Regen und mit Windböen für Unruhe und verziehen sich dann im Laufe der Nacht. Damit geht es rund um Wiesbaden oder Bad Orb in ein gemischtes Wochenende. Das bringt morgen Sonne, Wolken und morgen Nachmittag und Abend gelegentlich Regen. Am Sonntag sind Sonne und Wolken dann ohne großen Regen unterwegs. Und bei all dem bleibt es bei uns mit so 19 bis 25 Grad recht warm.
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0: 14.34 Minuten. Vorsicht auf der A4, Kirchheimer Dreieck Richtung Erfurt. Zwischen Bad Hersfeld und Friedewald liegen Fahrzeugteile auf dem rechten Fahrstreifen. Vorsicht auf der A5, Frankfurt Richtung Darmstadt. Zwischen Langenmerfelden und Weiterstadt eine ungesicherte Unfallstelle auf dem rechten Fahrstreifen. A3 Würzburg Richtung Frankfurt. Zwischen Weibersbrunn und Hösbach streckenweise stockender Verkehr. A3 Frankfurt Richtung Würzburg. Zwischen Aschaffenburg und Goldbach 6 Kilometer stockender Verkehr. A5 Frankfurt Richtung Kassel zwischen Bad Homburger Kreuz und Friedberg streckenweise stockender Verkehr. A5 Kassel Richtung Frankfurt zwischen Ohmtal, Dreieck und Grünberg streckenweise stockender Verkehr an einer geräumten Unfallstelle. A7 Fulda Richtung Würzburg zwischen Fulda Dreieck und Bad Brückenau-Wildflecken 9 Kilometer Stau. Dort dauert es laut HFE-Staurechner etwa eine Stunde länger. Die Bundesstraße 456 Weilburg-Usingen ist zwischen Weilburg und dem Abzweig nach Kubach nach einem Unfall in beiden Richtungen gesperrt. Bitte halten Sie unbedingt eine Gasse, eine Rettungsgasse für die Einsatzfahrzeuge frei und umfahren Sie den Bereich möglichst weiträumig. A7 Kassel Richtung Fulda zwischen Kreuz Kassel Mitte und Dreieck Kassel Süd 2 Kilometer Stau.
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0: Herzlich willkommen bei uns. Ja, das sind wohl die berühmtesten Nadelstiche der Popmusik, die wir jetzt hören. Needles und Pins sind ja Nadelstiche. Nadelstiche, die er empfindet, wenn er seine Ex-Freundin mit dem Neuen sieht. Ja, der Text piekst, wenn man so will, aber die Musik, die geht geschmeidig ins Ohr.
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Tja, Herz und Gefühle in der Musik sind sein Ding. Ich spreche von Popsänger Engelbert. Er ist seit über 60 Jahren im Showgeschäft. Das muss ihm erstmal jemand nachmachen. Und der Brite ist wirklich ein Phänomen und gehört zu den am meisten ausgezeichneten Künstlern der Welt. Dank solcher Hits natürlich auch.

0: Engelbert, wie wir ihn kennen. Ich persönlich liebe diese Lieder auch. Und Jörg Machenbach aus dem HR4-Team liebt sie auch. Er ist bei mir im Studio. Wir haben gerade mitgetanzt. Ja, Jörg, in diesem Jahr ist Engelbert 90 Jahre alt geworden und er lässt nicht locker.
1: Nee. Engelbert steht weiter auf der Bühne und vor ein paar Wochen zum Beispiel live im ZDF-Fernsehgarten. Und dort hat, und das ist ja bei solchen Sendungen nicht üblich, hat er seine Hits an der frischen Luft live vor Publikum gesungen.
0: Unglaublich.
1: Ja, unglaublich. Und das war, das habe ich gesehen jetzt, nach knapp 20 Jahren das erste Mal wieder im deutschen Fernsehen und dann gleich live auftreten, tolle Sache. Und jetzt gibt es neue Musik von ihm. Zu seinem Geburtstag erscheint heute nachträglich das neue Album Faithfully.
0: Faithfully, das was ja so viel heißt wie Treue. Treue zur Musik, meint Engelbert
1: damit. Genau, und Treue zum Publikum kann man auch noch ergänzen.
0: Ja. Ne?
1: Engelbert macht ein bisschen was anders, das muss man allerdings sagen. Es sind Coverversionen von großen Rockbands. Die sind bei uns in HR4 jetzt nicht in der Originalfassung so oft zu hören. Mhm. The Cars, Journey, Kiss, das waren die angemalten mit der rausgestreckten Zunge.
0: Genau.
1: Aerosmith zum Beispiel, also all diese Künstler sind das gewesen und Gastmusiker haben ihn dann im Studio begleitet.
0: Ja, aber haben ihn begleitet, aber natürlich das Ganze im unverkennbaren typischen Sound von Engelbert.
1: Natürlich doch, ne? Entspannung pur, so ähnlich wie eben schon gehört. 15 Titel, unverwechselbar Engelbert. Musik von George Harrison ist dabei, dann aus dem Film Top Gun, ne? Take My Breath Away, Drive von den Cars und gleich die berühmte Ballade Beth der Rockband Kiss in der neuen Fassung von Engelbert.
0: Die müssen wir uns natürlich anhören. Jörg, du sagst das immer so schön, Engelbert. Du sprichst das so englisch aus.
1: Engelbert.
0: Ja, das ist toll. 90 Jahre und kein bisschen leiser. Und heute erscheint das neue Album Faithfully von Engelbert. Und hier kommt Beth.

schöne Ballade. 14:47 HR4 mit einer Meldung aus dem Verkehrszentrum. Vorsicht auf der Bundesstraße 3. Preungesheimer Dreieck und Bad Vilbel Süd, da liegen in beiden Richtungen Pappstreifen auf der Fahrbahn. Ich wiederhole das, Vorsicht auf der B3 zwischen Preungesheimer Dreieck und Bad Vilbel Süd liegt in beiden Richtungen Pappe auf der Fahrbahn.

dachte ja, früher haben wir das ein Liebeslied, Santa Barbara Charlie, Liebeslied an jemanden, eine Liebeserklärung an jemanden mit dem Namen Charlie. Nein, das stimmt überhaupt nicht. Charlie ist der Name einer Taube, einer verletzten Taube, eine rührende Ballade. Es geht darin darum, dass diese Taube, die verletzt ist, gesund gepflegt wird und am Ende wieder in den Himmel fliegen kann. Also eine ganz, ganz schöne Ballade, ein Riesenhit von Santa Barbara, eine Melodie, die auch viele, viele Jahre später noch Flügel verleiht.

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4: 15 Uhr. VW-Spitze nennt Standort Baunatal sicher. Union und SPD wollen bis Jahresende Gesetzesvorhaben umsetzen. Museumsuferfest in Frankfurt startet. Das Wetter am Nachmittag wechselhaft, aber kaum noch Regen. 21 bis 27 Grad. Mein Name ist Frank Wornert. Die VW-Konzernspitze betont, das Werk in Baunatal bei Kassel ist sicher. Das hat Technikchef Schmall heute bei einer außerordentlichen Betriebsversammlung gesagt. HR-Reporter Jens Wellhöhner.
5: In Zukunft soll Baunatal das konzernweite Zentrum für Antrieb und Elektronik von E-Autos werden. Dafür müssten aber weiter Prozesse optimiert, also Kosten gespart werden. VW-Chef Blume möchte in den kommenden Jahren weltweit 50.000 Stellen abbauen. Ob das Arbeitsplatzverluste auch in Baunatal bedeutet und wie viele Jobs auf der Kippe stehen, blieb aber heute weiter unklar. Der Betriebsrat betont, das Werk in Baunatal stehe wirtschaftlich stark da und liefere gute Ergebnisse.
4: Union und SPD wollen bis Ende des Jahres die geplanten großen Gesetzesvorhaben umsetzen. Das haben die Chefs der Bundestagsfraktionen nach einem gemeinsamen Treffen in Münster vereinbart. CSU-Landesgruppenchef Hoffmann und SPD-Fraktionschef Miersch sagten, sie wollten das Land zukunftsfähig machen. Unionsfraktionschef Frei betonte, vor allem die Industrie mit dem Autobereich müsse gestützt werden.
6: Industrielle Wertschöpfung ist ein Wert an sich. 730.000 unmittelbare Arbeitsplätze in der Branche und die Tatsache, dass an jedem industriellen Arbeitsplatz im Bereich der Automobilindustrie etwa 7 Arbeitsplätze aus den Zulieferindustrien hängt, ist eben etwas, was es zu einem so bedeutsamen Thema für uns auch machen muss.
4: Erfolgsmeldung aus dem Katastrophengebiet in Nepal. Eine 4-köpfige deutsche Familie soll dort nach Angaben eines Armeesprechers gerettet worden sein. Das Auswärtige Amt hatte vorher von einer niedrigen 2-stelligen Zahl vermisster Deutscher gesprochen. Nach neuesten offiziellen Angaben starben bei der Sturzflut vorgestern mehr als 500 Menschen. Rund 1000 werden noch vermisst. Außerdem wächst die Angst vor einer zweiten Sturzflut, weil auf der chinesischen Seite in Tibet der Damm eines Stausees gebrochen sein soll. Das Landgericht Koblenz hat einen 81-Jährigen zu lebenslanger Haft verurteilt, weil er 1994 eine US-Amerikanerin ermordet hat. Das Urteil ist rechtskräftig. ARD-Reporter Andreas Kriesam zur Urteilsbegründung des Richters.
7: Der sprach von einem außergewöhnlichen Fall, weil der Mörder nach fast 32 Jahren erst dank modernster DNA-Analysemethoden festgenommen werden konnte. Die US-amerikanische Studentin hatte auf einer Europareise Station in Koblenz gemacht. Auf dem Weg zur Jugendherberge auf der Festung Ehrenbreitstein hat ihr der Täter gesagt, er kenne eine Abkürzung. Er lockte sie in eine abseits gelegene Kammer, vergewaltigte und ermordete sie.
4: In Frankfurt beginnt jetzt das Museumsuferfest. Bis Sonntag erwarten Besucherinnen und Besucher neben den geöffneten Museen auch viele Aktionen, Live-Musik und Kunsthandwerk. HR-Reporter Jan Tussing.
8: Mehr als 500 Einzelveranstaltungen, in die auch die 28 Frankfurter Museen involviert sind, mit Konzerten, Führungen und Gesprächen. Das Museumsuferfest ist ein absolutes Kulturgastro-Event der Superlative und sucht in Europa seinesgleichen. Über 1 Million Besucher werden erwartet. Highlight des Museumsuferfests ist auch in diesem Jahr das traditionelle Drachen.

0: Schlammbootrennen und das Abschlussfeuerwerk am Sonntagabend.
1: Das waren die Nachrichten.
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3: Regen, Schauer, einzelne Gewitter. Im Laufe des Nachmittags kann hier und da auch mal die Sonne zum Vorschein kommen. Aber mit Schauern und Gewittern muss weiter gerechnet werden. Die können auch mal kräftig ausfallen, auch mit heftigen Böen, vielleicht sogar auch Sturmböen einhergehen. Die Temperaturen heute 21 bis 27 Grad, Kalbach 23 Grad, Butzbach 25 Grad und Flörsheim 26 Grad. Morgen am Samstag Sonne und Wolken, nur noch einzelne Schauer. Am Sonntag Sonne, Wolken, meist trocken, aber recht windig. Und auch am Montag ist es windig, dazu wechselhaft. Einzelne Schauer stehen auf dem Programm, auch Gewitter sind weiter dabei. Die Temperaturen dann 19 bis 26 Grad.
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3: Vorsicht auf der A3 Köln Richtung Frankfurt. Zwischen Bad Camberg und Idstein liegt eine Metallstange auf den beiden linken Fahrstreifen. A3 Frankfurt Richtung Köln zwischen Kelsterbach und Mönchhof-Dreieck 4 Kilometer stockender Verkehr. Im weiteren Verlauf zwischen Raunheim und Niedernhausen 3 Kilometer Stau nach einem Unfall auf dem linken Fahrstreifen. A3 Frankfurt Richtung Würzburg zwischen Aschaffenburg und Goldbach 6 Kilometer stockender Verkehr. A5 Darmstadt Richtung Frankfurt zwischen Darmstädter Nordkreuz und Weiterstadt 2 Kilometer Stau nach einem Unfall auf dem linken Fahrstreifen. A5 Kassel Richtung Frankfurt zwischen Obenthal, Dreieck und Grünberg, streckenweise stockender Verkehr. A7 Kassel Richtung Fulda zwischen Kreuz Kassel Mitte und Dreieck Kassel Süd, 3 Kilometer Stau nach einem Unfall auf dem rechten Fahrstreifen. A7 Fulda Richtung Würzburg zwischen Fulda Dreieck und Bad Brückenau-Wildflecken, 9 Kilometer Stau. Und der HR4 Staurechner hatte ausgerechnet, dass es dort etwa eine Stunde länger dauert.
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3: Ja, schön, dass wir den Nachmittag zusammen verbringen. Schön, dass Sie da sind. Herzlich willkommen. Da gibt es zwei sehr erfolgreiche Nummern von Some Broken Hearts Never Mend, die mit Telly Savalas und die frühere Nummer mit Don Williams. Wir bleiben jetzt mal bei der früheren, denn das ist das Original. Das Original, das ein schönes Country-Gefühl vermittelt und außerdem einhergeht mit dieser tiefen, beruhigenden Stimme eben von Don Williams.
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0: Freitagnachmittag, Sie hören HR4. Ja, heute Morgen haben wir es erfahren, Norwegens König ist tot. Harald V. ist heute früh nach kurzer schwerer Krankheit in einem Krankenhaus in Oslo gestorben. Er wurde 89 Jahre alt. Er ist bis zuletzt der älteste regierende König in Europa gewesen und gleichzeitig einer der beliebtesten. Fragen dazu jetzt an ARD-Norwegen-Korrespondent Arne Bartram. Arne, König Harald galt ja als bodenständig, er war zugewandt, äußerst tolerant. Die Trauer in Norwegen dürfte umso größer sein. Wie empfinden Sie das?
1: Die Trauer ist wirklich riesig, das merke ich. Ich stehe auf dem Schlossplatz in Oslo und da ist wirklich ein Blumenmeer, was mich umgibt. Tausende Menschen sind hierher gekommen, seit heute früh die Nachricht kam, dass der König gestorben ist. Sie legen Blumen ab. Es kamen teilweise ganze Kindergartenklassen, jeder mit so einer kleinen Blume in der Hand, haben die hingelegt. Die Menschen haben sich in den Armen, sie weinen, denn sie trauern wirklich um diesen König, der bei eigentlich allen hier im Land beliebt war.
0: Nun geht der Blick ja aber auch voraus, und zwar auf den Thronfolger, auf Håkon. Wie läuft diese Nachfolge auf den norwegischen Thron denn genau ab?
1: Tatsächlich ziemlich skandinavisch schlicht. Er ist automatisch König geworden nach dem Tod seines Vaters. Es wird jetzt keine große prunkvolle Krönungszeremonie oder so etwas geben, sondern ganz schlicht Business as usual. Der neue König Håkon der VIII. Hat sich mit der Regierung getroffen. Er wird seinen Amtseid vor dem Parlament noch ablegen. Und ja, die Regierungs- oder beziehungsweise die Geschäfte als Staatsoberhaupt einfach jetzt übernehmen. Und er hatte schon gesagt, sein neuer Wahlspruch, das war eine seiner ersten Entscheidung, ist alles für Norwegen. Das ist derselbe Spruch, den auch schon sein Vater hatte. Und damit ist klar, er möchte die Tradition seines Vaters fortsetzen.
0: Es war ja keine leichte Zeit in den vergangenen Monaten oder Jahren für das norwegische Königshaus, auch wegen der Schlagzeilen rund um Kronprinzessin Mette Marit. Sie ist ja nun offiziell Königin. Arne, was heißt das in der Praxis?
1: Ja, das ist erstmal eine ganz besondere Situation, dass Norwegen jetzt zwei Königinnen hat, denn auch die bisherige Königin Sonja, die Frau von Harald, bleibt Königin. Allerdings ist sie nicht mehr ihre königliche Hoheit, sondern eben nur noch Königin. Ja, und das bedeutet, dass es jetzt einen Generationenwechsel an der Spitze gibt, dass der neue König Håkon versucht, so ein bisschen die Werte seines Vaters beizubehalten, ein offenes, ein liberales Norwegen, das sich einsetzt für auch Minderheiten, für das offen ist für alle möglichen Menschen, aber eben mit einem deutlich jüngeren Gesicht. Håkon ist Mitte 50 und vor allem auch seine Tochter, die neue Kronprinzessin Ingrid Alexandra, gerade mal 22 Jahre. Auch auf sie wird jetzt eine Menge Arbeit hinzukommen. Sie wird ihren Vater gelegentlich vertreten müssen. Also wir sehen hier wirklich jetzt einen Generationenwechsel. Die Werte sollen die gleichen bleiben, aber mit einem etwas frischeren Anstrich.
0: König Harald von Norwegen ist tot. Die Trauer im Land ist sehr, sehr groß. Kronprinz Håkon übernimmt nun den Thron. Darüber habe ich mit Arne Bartram gesprochen. Er ist ARD-Norwegen-Korrespondent. Arne, herzlichen Dank.
1: Gerne.
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15 Uhr und 22 Minuten HR4 mit Meldungen aus dem Verkehrszentrum. Vorsicht auf der A3 Köln Richtung Frankfurt. Zwischen Bad Camberg und Idstein liegt eine Metallstange auf den beiden linken Fahrstreifen. Und Vorsicht auf der A5 Heidelberg Richtung Darmstadt. Zwischen Bensheim und Zwingenberg befinden sich an einer ungesicherten Unfallstelle auf dem linken Fahrstreifen Personen auf der Fahrbahn. Diese Meldung wiederhole ich. Vorsicht auf der A5 Heidelberg Richtung Darmstadt. Zwischen Bensheim und Zwingenberg befinden sich an einer ungesicherten Unfallstelle auf dem linken Fahrstreifen Personen auf der Fahrbahn.

15:27 HR4 mit einer weiteren Meldung aus dem Verkehrszentrum. Vorsicht auf der A5 Kassel Richtung Frankfurt. Zwischen Friedberg und Bad Homburger Kreuz liegt ein Fahrzeugteil auf dem linken Fahrstreifen.

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1: Und wieder Zeit bei uns für Aktuelles aus Ihrer Region. Hier melden sich meine Kolleginnen und Kollegen unserer Regionalstudios in der Hessenschau. Es ist 15.31 Uhr.
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2: Am Offenbacher Mainufer liegt seit heute ein ganz besonderes Schiff, sieht aus wie ein typischer Flussfrachter, ist aber ein Ausstellungsschiff zum Mitmachen. Es dreht sich alles um die Medizin der Zukunft und unsere Gesundheit. Besucher können sehen, wie künstliche Intelligenz bei Behandlungen hilft. Sie können ihren Herzschlag mit der Kamera messen oder Medikamente testen an künstlichen Organen. Das Ausstellungsschiff MS Wissenschaft ist schon seit dem Frühjahr unterwegs, an der Ostsee gestartet, über Berlin, den Mittellandkanal, über den Rhein bis nach Offenbach gefahren. Der Eintritt ist frei. Das Schiff bleibt bis Montag und fährt dann weiter den Mainfluss aufwärts. Ricardo Mastrocola, Studio Rhein-Main.
3: Entschieden ist noch gar nichts. Trotzdem machen sich Eltern in Gelnhausen-Heiler Sorgen um ihre Kita. Die frechen Früchtchen könnten nächsten Sommer schließen. Die Kita sei nicht voll ausgelastet, außerdem stünden teure Sanierungsarbeiten an. Die Stadt prüft deshalb, ob sich der Betrieb noch lohnt. Die Eltern wollen das verhindern und sammeln jetzt mit einer Online-Petition Unterschriften. Immerhin geht es um 86 Krippen- und Kindergartenplätze. Die Eltern bezweifeln, dass andere Kitas alle Kinder zuverlässig aufnehmen könnten, auch weil es dort teilweise an Personal fehle. In Heiler und Meerholz gibt es noch 3 weitere Kitas. Die Stadt geht davon aus, dass die Zahl der Kinder künftig sinkt. Aus Gelnhausen, Marcel Ronge.
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1: Wechselhaftes Wetter, das galt heute für die allermeisten Regionen. Aber fängt es sich nun wieder? Wird es beständiger oder geht es wechselhaft weiter? Was ist mit den Temperaturen nun? Die Aussichten für Ihre Region hat Martin Gut.
4: In den nächsten Stunden sind in manchen Gegenden hier in Rhein-Main noch ein paar Gewitter unterwegs, stellenweise mit Windböen und kräftigen Regengüssen. Die verziehen sich aber dann in der Nacht und es kühlt sich danach auf bis zu 15 Grad ab. Morgen geht's bei uns gemischt zur Sache. Erst scheint rund um Frankfurt und auch sonst bei uns die Sonne. Nachmittags und abends übernehmen Regenwolken eine Zeit lang das Kommando und am Sonntag gibt es einfach nur Sonne und Wolken. Es bleibt dabei weiterhin recht warm.
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1: Um 16.34 Uhr folgende Meldungen liegen uns vor. Vorsicht auf der A3 Frankfurt Richtung Köln. Zwischen Frankfurt Süd und Frankfurter Kreuz läuft eine Person auf der Fahrbahn herum. Vorsicht auf der A3 Köln Richtung Frankfurt. Zwischen Bad Camberg und Itzstein liegt eine Metallstange auf den beiden linken Fahrstreifen. Vorsicht auf der A5 Kassel Richtung Frankfurt. Zwischen Friedberg und Bad Homburger Kreuz liegt ein Fahrzeugteil auf dem linken Fahrstreifen. Weitere Meldungen. A5 Heidelberg Richtung Darmstadt. Zwischen Bensheim und Zwingenberg 5 Kilometer Stau nach einem Unfall auf dem linken Fahrstreifen. A5 Darmstadt Richtung Frankfurt. Zwischen Darmstädter Nordkreuz und Weiterstadt 2 Kilometer Stau nach einem Unfall. Dort ist nur ein Fahrstreifen frei. A7 Kassel Richtung Fulda. Zwischen Kreuz Kassel Mitte und Dreieck Kassel Süd 3 Kilometer Stau nach einem Unfall auf dem rechten Fahrstreifen. A7 Fulda Richtung Würzburg. Zwischen Fulda Dreieck und Bad Brückenau-Wildflecken 9 Kilometer Stau. Dort dauert es laut HR4-Staurechner etwa eine Stunde länger. Und A67 Darmstadt, andere Richtung, Mannheim Richtung Darmstadt. A67 Mannheim Richtung Darmstadt, zwischen Lorsch und Gernsheim 4 Kilometer Stau.
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1: Herzlich willkommen bei uns. Ja, für die nächste Musik Rock the Boat mit der US Corporation kann man sagen, vom Flop zum Welthit. Das Lied ist rausgekommen und keiner wollte es hören. Da hat die Plattenfirma gesagt, es ist ein Flop. Aber irgendwann haben Disc-Jockeys angefangen, diesen Titel aufzulegen. Und da haben die Menschen gemerkt, Mensch, da kann man richtig toll tanzen. Und dann schoss die Nummer nach oben und hat sich auch in den Charts ganz nach oben entwickelt und gilt bis heute als einer der allerersten Disco-Titel. Na, ob Sie jetzt mittanzen oder nur mitwippen oder ob Sie einfach so Freude an der Musik haben, hier ist Rock the Boat.
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15:39 HR4 mit einer weiteren Meldung aus dem Verkehrszentrum. Vorsicht auf der A66 Frankfurt-Wiesbaden zwischen Eschborn und Frankfurt-Höchst laufen Personen auf der Fahrbahn herum. Das ist auf der A66 Frankfurt-Wiesbaden zwischen Eschborn und Frankfurt-Höchst.

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1: Wer im Rheingau in die Straßwirtschaft geht, na, was kriegt er da? Viele verschiedene leckere Sachen, zum Beispiel Handkäse mit Musik, grüne Soße, vielleicht auch Zwiebelkuchen. Ja, das war beim Weingut Mohr in Lorch früher auch so, bis Sainur Sonkaya Nea dort die Küche übernommen hat. Sainur ist die Frau des Winzers, stammt aus der Türkei und hat sich gesagt, ach, ich kombiniere die leckere Küche der Türkei einfach mal mit dem hessischen Riesling. Ja, wie hat sich das denn ergeben? Und warum funktioniert das so gut?
2: Türkische Küche ist ja unendlich, ja. Wir haben, glaube ich, eine der besten Küche auf der Welt.
3: Sagt Sainur Sonkaya Nea nicht ohne Stolz. Trotzdem war es alles andere als wahrscheinlich, dass sie einmal auf einem Weingut im Rheingau türkische Gerichte zu hessischem Riesling servieren würde.
2: Nachdem ich Gymnasium abgeschlossen habe, war ich erstmal in Ankara, da habe ich studiert. Und nach dem Studium bin ich dann nach Deutschland gekommen, um hier erstmal ein Praktikum zu machen.
3: Sainur wollte wie ihr Vater nach Deutschland im Bibliothekswesen arbeiten oder Pädagogin werden. Aber dann war da diese Weinprobe. Sie lernte einen Winzer aus dem Rheingau kennen und verliebte sich in ihn, Jochen Nea.
4: Ich habe vorher keine Berührung mit der Türkei gehabt, aber ich war fasziniert von der Herzlichkeit, von der Wärme, von dem Familiensinn.
3: Jochen führt den Weinbaubetrieb der Familie in Lorch schon in der vierten Generation. Als die beiden ein Paar wurden, war für Sainur schnell klar.
2: Okay, wenn wir dann zusammen sein wollen, dann muss dieses Leben im Rheingau stattfinden.
3: Ob Schafskäsepäckchen, gefüllte Schwarzkohlblätter, Börek, Köfte oder Gurkendill-Dip, Sainur bereitet alle Speisen selbst und mit viel Liebe zu. Und sie legt großen Wert auf das Ambiente.
2: Wenn sie hier reinkommen und dann sagen, oh, wie schön. Und dann, weißt du, das hast du für uns gemacht. Wenn ich auch irgendwo hingehe und dann sehe ich, sie haben sich Mühe gegeben, da fühlt man sich sofort wertgeschätzt.
3: Weil die Leute ständig nach den Rezepten fragen, kommt Sainur auf die nächste Idee. Sie bietet auf dem Weingut Kochkurse für türkische Küche an.
2: Also, ich habe euch ja gesagt, dass wir gefüllte Kohlblätter machen. Hier brauche ich 2-3 Leute, die gerne mit Fleisch vermengen, Zwiebel schneiden und einfach loslegen.
3: Wenn Sainur ganz besonders gut gelaunt ist, dann gibt's als Zugabe noch einen kleinen Kurs in türkischem Volkstanz.
2: So, eins, so. Ich habe halt 2 Heimate, ne? Das verstehe ich nicht, warum von dem Wort kein Plural gibt. Dass man halt mehrere Heimate haben kann. Ja, Rheingau ist jetzt meine Heimat.
1: Ja, und die Türkei eben auch. Sainur, die türkische Küche mit Rheingauer Riesling kombiniert auf dem Weingut Mohr in Lorch.

0: Tja, da war was los beim Meyers heute Nacht. Das hat er Michael schon erzählt heute. Ja. Was war denn los?
1: Ich bin ein bisschen müde, habe ich dir gerade erzählt.
0: Ja.
1: Wir gehen hier schon die ganze Zeit rum. Ja, es war so ein kleines Gewitter in der Nacht und wir haben noch eine Hündin und die hat da so ein kleines Problem mit anscheinend,
0: also
1: und war unruhig.
0: Die ist ganz jung und ganz neu.
1: Die ist noch ganz neu im Haus, ja. Und und deswegen die Nachtruhe war empfindlich gestört. Aber auch bei ihr, muss man sagen. Ne? Wir wollten Gassi gehen heute Morgen, die hatte ja nun überhaupt keinen Bock. Ne? Die junge Dame ist mit mir dann Gassi gegangen, das ging die ganze Zeit, ach nö, da will ich jetzt nicht lang, lass mal hier, das ist kürzer. Und ich mach das auch noch, weißt du? Und wenn unsere Hundetrainerin das hört, da kriege ich wieder eine Ansage demnächst. Naja gut, aber jetzt ist ja Wochenende, können wir uns erholen und jetzt aber ein bisschen Gas geben hier in HF4. Und ist ja zu Hause und pennt, ne? Sonst,
0: ja, und Michael hat auch inzwischen Energie getankt, trotz des nächtlichen Gewitters.
1: Kaffee,
0: ich wünsche
1: vor allem. Kaffee.
0: Wunderbar. Viel Spaß mit Michael.
2: Oh,

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3: 16 Uhr. VW-Spitze sagt, Standort Baunatal sei sicher. Union und SPD wollen Reformpaket bis Jahresende umsetzen. Frankfurter Goethe-Preis für Schriftsteller Uwe Timm. Das Wetter am Nachmittag weiter wechselhaft bis 27 Grad. Mein Name ist Frank Vornert. Die VW-Konzernspitze betont, das Werk in Baunatal bei Kassel ist sicher. Das hat Technikchef Schmall heute bei einer außerordentlichen Betriebsversammlung gesagt. HR-Reporter Jens Wellhöner.
4: In Zukunft soll Baunatal das konzernweite Zentrum für Antrieb und Elektronik von E-Autos werden. Dafür müssten aber weiter Prozesse optimiert, also Kosten gespart werden. VW-Chef Blume möchte in den kommenden Jahren weltweit 50.000 Stellen abbauen. Ob das Arbeitsplatzverluste auch in Baunatal bedeutet und wie viele Jobs auf der Kippe stehen, blieb aber heute weiter unklar. Der Betriebsrat betont, das Werk in Baunatal stehe wirtschaftlich stark da und liefere gute Ergebnisse.
3: Union und SPD wollen die großen Reformen in diesem Herbst gemeinsam umsetzen. Das ist das Ergebnis eines Treffens der Fraktionschefs in Münster. Unionsfraktionschef Frei sagte, in den nächsten 4 Monaten sollten unter anderem die geplanten Änderungen bei Rente, Pflege und Steuern beschlossen werden. SPD-Fraktionschef Miersch betonte, dass man vor allem die kriselnde Autoindustrie wieder wettbewerbsfähiger machen wolle. Kinderärzte fordern, die geplante Zuckersteuer auch auf Getränke mit Süßungsmitteln zu erheben. Zur Begründung heißt es vom Berufsverband, auch künstliche Süßstoffe könnten Übergewicht bei Kindern fördern und sie an sehr süße Geschmäcker gewöhnen. Die Bundesregierung plant, die Zuckersteuer nächstes Jahr einzuführen. Den Vorschlag, auch Getränke mit Süßungsmitteln einzubeziehen, hat Finanzminister Klingbeil inzwischen zurückgenommen. In Thüringen bleibt Mario Vogt Ministerpräsident. Die AfD ist im Landtag mit einem Misstrauensvotum gegen den CDU-Politiker gescheitert. AfD-Fraktionschef Höcke bekam 33 Stimmen, nötig gewesen wären mindestens 45. Aus Erfurt Jan Breuer.
5: Dennoch ist das eine Stimme mehr, als die AfD-Fraktionssitze hat im Erfurter Landtag. Bei der Begründung des Misstrauensantrags forderte Björn Höcke den Ministerpräsidenten erneut auf, die politischen Konsequenzen zu ziehen aus der Aberkennung seines Doktortitels durch die TU Chemnitz. Vertreter der regierungstragenden Fraktionen von CDU, BSW und SPD warfen Höcke daraufhin vor, eine politische Showveranstaltung kurz vor der Landtagswahl in Sachsen-Anhalt abzuhalten.
3: Betroffenheit auch in Deutschland nach dem Tod von König Harald. Bundespräsident Steinmeier würdigte den norwegischen Monarchen als Versöhner in Europa. ARD-Hauptstadtkorrespondent Dietrich Karlmeurer.
6: Deutschland verliert einen großen Freund. Mit diesen Worten hat Bundespräsident Frank-Walter Steinmeier auf den Tod von König Harald V. reagiert. Der Bundespräsident erinnerte an die engen Beziehungen zwischen Deutschland und Norwegen. Harald V. habe die Freundschaft beider Länder geprägt. Auch die Beziehungen nach dem Zweiten Weltkrieg habe er weiter gefestigt. Mit seinem Tod verliere nicht nur Deutschland einen Freund. Europa verliere zudem einen wichtigen Versöhner.
3: Der Goethe-Preis der Stadt Frankfurt geht in diesem Jahr an den Schriftsteller Uwe Timm. Er erhält den Preis gerade bei einem Festakt in der Paulskirche. Das Kuratorium erklärt, Timm werde für die große Vielfalt seiner Werke geehrt. Vom beseelten Kinderbuch bis zur fiktionalen wie essayistischen Auseinandersetzung mit den Höhen und Tiefen der deutschen Geschichte. Der Frankfurter Goethe-Preis wird nur alle 3 Jahre verliehen und ist mit 50.000 Euro dotiert. Das waren die Nachrichten.
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7: Sonne und Wolken und zum Teil kräftige Schauer, vielleicht auch mal ein Gewitter dabei. Temperaturen aktuell so um 22 Grad. In der Nacht erst auch noch einzelne Schauer und Gewitter. In der zweiten Nachthälfte wird es dann trocken sein und es kühlt ab auf 16 bis 11 Grad. Und morgen am Samstag dann viel Sonnenschein, allerdings nur am Vormittag. Am Nachmittag dann vor allem in der Nordwesthälfte dichtere Wolken, können auch mal einzelne Schauer dabei.

0: dabei sein. Ganz im Süden, da bleibt es aber eher sonnig. 20 bis 27 Grad. Und der Sonntag Sonne und Wolken bis 27 Grad. Und am Montag wird es dann wieder wechselhafter mit Sonne, Wolken, Schauer, Gewitter und Wind bis maximal 25 Grad.
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0: A3 Würzburg Richtung Frankfurt, zwischen Weibersbrunn und Hößbach 4 Kilometer stockender Verkehr. A3 Frankfurt Richtung Köln, zwischen Mönchhofdreieck und Niedernhausen 8 Kilometer Stau und stockender Verkehr. A3 Frankfurt Richtung Würzburg, zwischen Aschaffenburg und Goldbach 6 Kilometer stockend. A5 Heidelberg Richtung Darmstadt, zwischen Heppenheim und Zwingenberg 5 Kilometer Stau und stockender Verkehr. A5 Darmstadt Richtung Frankfurt zwischen Darmstädter Nordkreuz und Weiterstadt. 2 Kilometer Stau wegen Bergungsarbeiten auf dem linken Fahrstreifen. A7 Fulda Richtung Würzburg zwischen Fulda Dreieck und Bad Brückenau-Wildflecken. 9 Kilometer Stau, da brauchen Sie etwa eine Stunde länger. Und A661 Egelsbach Richtung Oberursel zwischen Offenbach-Kaiserlei und Frankfurt-Friedberger Landstraße. 2 Kilometer stockender Verkehr.
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0: Und jetzt wird's lustig. Mit dem Clown, der Spaß hat. Haha, Seth the Clown von Manfred Mann. Und ich hoffe, Sie freuen sich auch. Ist ja schließlich Freitagnachmittag, ne? Es geht ins Wochenende. Haha.
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0: der Nachmittag mit HR4. In Hessen wird ja gerne mal groß gefeiert, ne? Auch kulturell. Also Zissel in Kassel, die Festspiele in Bad Hersfeld, Burgfestspiele in Dreieich und so weiter. In Frankfurt wird die Kultur auch gefeiert, und zwar in einer XXL-Version. Von heute bis Sonntag findet das Museumsuferfest statt. Rund 1 Million Besucher werden da erwartet. Und was da auf dem Programm steht und was es für Highlights gibt, das erfahren wir jetzt von unserem Reporter Frank Angermund.
1: Auf beiden Seiten des Mainufers in Frankfurt werden Bühnen und Stände für das Museumsuferfest aufgebaut. In einer Reihe aufgestellt würden allein die Stände eine Gesamtlänge von 4 Kilometern ergeben. Ein Kultur-, Gastro- und Musikfest der Superlative, sagt Veranstalter Thomas Feder von der Tourismus- und Kongress GmbH.
2: Also es gibt nichts Vergleichbares in Deutschland oder auf europäischer Ebene.
1: In Zahlen bedeutet das mehr als 400 Stände zwischen dem Eisernen Steg und der Friedensbrücke. 12 Bühnen mit Live-Musik. Außerdem werden 28 Frankfurter Museen neben den Dauerausstellungen spezielle Veranstaltungen, Konzerte oder Führungen anbieten.
2: Also wirklich eine Vielfalt. Es wird jeder was finden.
1: Normalerweise präsentiert beim Museumsuferfest auch ein Gastland Teile seiner Kultur. Doch Spanien ist aus finanziellen Gründen abgesprungen. Stattdessen wird das 50. Jubiläum der Batsch Cup gefeiert. Für Florian Jöckel, den Vorsitzenden des Frankfurter Kulturzentrums, vor allem auch deshalb besonders, weil der Batsch Cup-Gründer Ralf Schäffler Anfang Mai gestorben ist.
3: Die Künstlervorschläge kamen auch noch alle von ihm, und das ist für uns natürlich jetzt eine doppelte Ehre.
1: In der Batsch Cup sind Größen wie Nirvana, Robbie Williams oder die Toten Hosen aufgetreten. Doch beim Museumsuferfest wird bewusst auf die ganz großen Namen verzichtet. Anders als vor 10 Jahren, sagt Veranstalter Thomas Feder.
2: Und es hat dann schon auch, ja, ich sag mal, zu leicht zu Problemen geführt in Form von dem Besucheraufkommen.
1: Deshalb wird diesmal vor allem auf Frankfurter Künstler gesetzt, sagt Florian Jöckel von der Batsch Cup.
3: Wir haben in Frankfurt so viele gute Künstler, die weltweit populär sind, also Chantel als Headliner.
1: Eine andere Frankfurter Kulturinstitution wird während des Museumsuferfestes ebenfalls gefeiert. Die Wasserhäuschen. Doch bei aller Vorfreude, bei einem Fest mit mehr als 1 Million Besucher geht es auch um Sicherheit. Das Sicherheitskonzept sei überarbeitet worden. Unter anderem ist ein neues Durchfahrtssperrensystem angeschafft worden, sagt Thomas Feder.
2: Und dementsprechend gehen wir da sehr, ja, auch optimistisch an den Start, dass wir zumindest alles versucht haben zu minimieren, was man minimieren kann.
1: Traditionell ist neben den Drachenbootrennen vor allem das große Abschlussfeuerwerk am Sonntag eins der Highlights des Museumsuferfestes.
0: Und heute geht es los. Heute beginnt in Frankfurt das Museumsuferfest. 3 Tage Kultur.

Den Abalaitis und der Johnny, der Blaue. HR4 am Freitagnachmittag, jetzt mit Art Garfunkel und mit Stefan Zauner und dann die Hessenschau um 2:30.

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2: Halb fünf, jetzt gibt's wieder Aktuelles aus Ihrer Region von unseren Reportern vor Ort.
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3: In Frankfurt kann nach der Wahl der neuen Dezernenten endlich die neue Koalition mit der Arbeit beginnen. Damit große Projekte wie die Sauberkeit in der Stadt, der Schutz vor Hitze, aber auch der Bau der städtischen Bühnen schneller und zielgerichteter vorangehen, hat Frankfurts Oberbürgermeister Mike Josef eine Verfügung erlassen. Er verpflichtet, die jeweils beteiligten Dezernate zusammenzuarbeiten. Eigentlich eine Selbstverständlichkeit, doch die politische Realität ist eine andere. Parteiinteressen haben häufig Vorrang und Ämter wurscht auch gerne vor sich her. Deshalb müssen ab jetzt bei großen Themen die Dezernate gemeinsam Lösungen erarbeiten. Der OB wird das Ganze kontrollieren. Frank Angermund, Frankfurt.
4: Die Wettervorhersage fürs Wochenende klingt ja eher durchwachsen. Ein Freibadbesuch ist möglicherweise nur noch was für Hartgesottene. Aber wer noch mal durchs Waldschwimmbad in Rüsselsheim kraulen möchte, der kann das nur noch bis Sonntag machen. Dann endet dort die Saison. Anderswo im Kreis Groß-Gerau bleiben die Freibäder weiter offen. Das Waldschwimmbad Mörfelden zum Beispiel bis zum 6. September, das Freibad in Groß-Gerau, das Bad in Trebur und das Freibad an der Lache in Rüsselsheim schließen voraussichtlich Mitte September. Wer einen Ausflug ins Freibad Krummstadt plant, sollte vorher auf der Homepage vorbeischauen, ob das Bad noch offen ist. Denn dort wird die Saison kurzfristig je nach Wetterlage beendet. Conny Bechstedt, Studio Rhein-Main.
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2: Also dieser Freitag war ja bisher sehr wechselhaft, ne? Mit Wolken, Schauern, bisschen Sonnenschein ist auch mal dabei. Und wie es jetzt weitergeht, das erfahren wir von Martin Gutt.
5: Hier im Rhein-Main-Gebiet sind speziell jetzt zum Abend hin noch örtlich Gewitter unterwegs. Die sorgen stellenweise mit kräftigem Regen und mit Windböen für Unruhe und verziehen sich dann im Laufe der Nacht. Damit geht es rund um Wiesbaden oder Bad Orb in ein gemischtes Wochenende. Das bringt morgen Sonne, Wolken und morgen Nachmittag und Abend gelegentlich Regen. Am Sonntag sind Sonne und Wolken dann ohne großen Regen unterwegs. Und bei all dem bleibt es bei uns mit so 19 bis 25 Grad recht warm.
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2: A3 Würzburg Richtung Frankfurt zwischen Weibersbrunn und Hößbach. 4 Kilometer stockender Verkehr. A3 Frankfurt Richtung Köln zwischen Frankfurt Flughafen und Wiesbadener Kreuz. Streckenweise Stau und stockender Verkehr. A3 Frankfurt Richtung Würzburg zwischen Aschaffenburg und Goldbach. 6 Kilometer stockend. A7 Fulda Richtung Würzburg zwischen Fuldaer Dreieck und Bad Brückenau-Wildflecken. 9 Kilometer Stau. Verzögerung so etwa eine Stunde. A45 Aschaffenburg Richtung Gießen zwischen Gambacher Kreuz und Gießener Südkreuz, 4 Kilometer stockend. Und kommt gerade noch Vorsicht auf der A485 Langengöns Richtung Gießener Nordkreuz zwischen Linden und Dreieck Bergwerkswald, eine ungesicherte Unfallstelle.
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2: Der Freitagnachmittag jetzt mit Roger Whittaker und mit der geheimnisvollen Frau am Fluss, mit der River Lady.
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Der aktuelle Titel von Nino De Angelo und Marina Marx. Bella Italia e amore, Italien und die Liebe. Heiß, leidenschaftlich, ne? Und mit viel Pasta natürlich. Der Nachmittag mit HR4 und mit Marianne Rosenberg und der Marleen. Und dann Musik von Opus, Life is Life. Und dann gibt's wieder die schönen Nachrichten, die es natürlich auch in dieser Woche wieder gab.

0: Die Woche neigt sich dem Ende entgegen. Oder besser gesagt im Wochenende. Und natürlich gab es auch wieder einige Geschichten in den letzten Tagen, die durchaus erwähnenswert sind. Die schönen Nachrichten der Woche. Und die gibt's jetzt mit Peter Küster.
1: Im Tüfteln und Forschen sind Hessens Kinder ganz weit vorne. Ein Beispiel aus Mittelhessen. Jugendliche aus dem MINT-Club in Hadamar haben aus Spielzeug und Elektroschrott einen Minikamera-Roboter gebaut. Und der hat jetzt in Italien ein 2600 Jahre altes, antikes Abwassersystem entdeckt. Das hat sich rumgesprochen. Mittlerweile haben sich schon die nächsten Archäologen gemeldet, die den Miniroboter bei Ausgrabungen in Ägypten einsetzen wollen. Den Forschernachwuchs hat auch der Kreis Bergstraße im Blick. In Lorsch soll im September das Schülerforschungszentrum Südhessen an den Start gehen. Ehrenamtler arbeiten nicht für Geld, aber ein Dankeschön sollte schon mal drin sein, denkt sich auch die hessische Landesregierung und hat 300 Ehrenamtler zum Sommerfest ins Schloss Biebrich eingeladen. Stellvertretend für alle Menschen, die in Hessen unentgeltlich mit anpacken, helfen und den Laden am Laufen halten. Schöne Sache. An dieser Stelle auch nochmal danke für euren Einsatz. Nicht im Flur, in der Güllegrube hat ein Pferd gestanden. Wie auch immer das Tier in die unangenehme Lage geraten ist, man weiß es nicht. Alleine ist es da nicht mehr rausgekommen. Das Ganze ist in Birkenau passiert. Geholfen haben die heimische Feuerwehr und die Kollegen aus dem benachbarten Weinheim in Baden-Württemberg. Die konnten mit einem Spezialgerät aushelfen. Per Heberettungsgeschirr und einem Frontlader haben sie das Pferd aus der Güllegrube gehoben.

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1: 17 Uhr. Union und SPD versprechen Reformpaket bis Jahresende. Bundesregierung macht Trumps Umbenennung des Ontariosees nicht mit. 1 Million Besucher bei Museumsuferfest in Frankfurt erwartet. Das Wetter weiter wechselhaft bis 27 Grad. Mein Name ist Frank Wornert. Die Fraktionen von Union und SPD im Bundestag wollen bis Ende des Jahres alle großen Reformvorhaben umgesetzt haben. Das sagten die Chefs der Parteigremien nach einem Treffen in Münster. ARD-Korrespondentin Sabine Henkel.
2: Reformen zur Rente, zur Gesundheit und Pflege, aber auch im Bereich der Steuern und am Arbeitsmarkt sollen in den nächsten Wochen angestoßen und bis zum Jahresende gesetzt werden. Einige Vorhaben müssen zunächst noch von den zuständigen Ministern und Ministerinnen im Gesetzentwürfe geschrieben werden, auch das zur Rente. Die Fraktionsvorsitzenden Mirsch und Frey haben mehrfach betont, dass sie von einem Kompromiss auch bei der Rente mit 63 überzeugt sind.
1: Fast 16.000 Menschen in Deutschland sind nach einer aktuellen Schätzung wegen der Hitze seit Juni gestorben. Die Grünen fordern jetzt von der Regierung ein Sofortprogramm. Kitas, Krankenhäuser und Pflegeeinrichtungen sollen Klimaanlagen bekommen. Aus dem ARD-Hauptstadtstudio Ruth Kirchner.
3: Um für mehr Schatten und Abkühlung in den Städten zu sorgen, solle der Bund bis 2030 eine Million zusätzliche Straßenbäume finanzieren. Die Grünen fordern auch, den Alltag der Menschen bei großer Hitze zu erleichtern, mit Trinkbrunnen, Nebelduschen und Sonnensegeln in den Städten. Außerdem wollen sie Museen, klimatisierte Bibliotheken und Freibäder kostenfrei öffnen, wenn die Temperaturen auf über 35 Grad steigen.
1: 538 Tote und fast 1000 Vermisste, das sind die neuesten offiziellen Zahlen nach der Sturzflut in Nepal. Und eine Erfolgsmeldung: nach Armeeangaben soll im Katastrophengebiet eine 4-köpfige deutsche Familie gerettet worden sein. Das Auswärtige Amt hat das noch nicht bestätigt. Es spricht von einer niedrigen zweistelligen Zahl vermisster Deutscher. Aus dem ARD-Hauptstadtstudio Nicole Markwald.
4: Der Sprecher des Auswärtigen Amtes erklärte, die deutschen Botschaften in Kathmandu und Peking stünden in engem Kontakt mit den Familien der Betroffenen und den örtlichen Behörden. Darüber hinaus stellt die Bundesregierung finanzielle Unterstützung über internationale Hilfsfonds bereit. Der Katastrophenfonds der Internationalen Föderation der Rotkreuz- und Rothalbmondgesellschaften gab 1,2 Millionen Dollar für das nepalesische Rote Kreuz frei.
1: Für die Bundesregierung heißt der Ontariosee an der Grenze zu Kanada auch weiterhin Ontariosee, trotz der Umbenennung durch US-Präsident Trump. Aus dem Auswärtigen Amt hieß es, es sei eine amerikanische Entscheidung, den See anders zu bezeichnen. Das habe auf andere Länder aber keine Auswirkung. Wegen des Handelsstreits mit Kanada will Trump, dass der See jetzt Lake America, also Amerikasee, heißt. In Frankfurt hat das Museumsuferfest begonnen. Bis Sonntag erwarten Besucherinnen und Besucher neben den geöffneten Museen auch viele Aktionen, Live-Musik und Kunsthandwerk. HR-Reporter Jan Tussing.
5: Mehr als 500 Einzelveranstaltungen, in die auch die 28 Frankfurter Museen involviert sind, mit Konzerten, Führungen und Gesprächen. Das Museumsuferfest ist ein absolutes Kulturgastro-Event der Superlative und sucht in Europa seinesgleichen. Über 1 Million Besucher werden erwartet. Highlight des Museumsuferfests ist auch in diesem Jahr das traditionelle Drachenbootrennen und das Abschlussfeuerwerk am Sonntagabend.
1: Das waren die Nachrichten.
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6: Sonne und Wolken und zum Teil auch kräftige Schauer, auch Gewitter sind mit dabei. Temperaturen aktuell um 25 Grad. In der Nacht erst auch noch einzelne Schauer und Gewitter. In der zweiten Nachthälfte dann trocken. Es kühlt ab auf 16 bis 11 Grad. Und morgen am Samstag gibt es dann viel Sonnenschein. Allerdings hauptsächlich am Vormittag, am Nachmittag, vor allem dann in der Nordwesthälfte, dichtere Wolken. Da sind auch einzelne Schauer möglich. Ganz im Süden, da bleibt es aber eher sonnig. 20 bis 27 Grad. Und am Sonntag Sonne und Wolken bis 27 Grad. Und trocken wird es wohl sein. Und am Montag dann wieder wechselhafter mit Sonne, Wolken, Schauer, Gewitter, Wind, alles dabei. Bis maximal 25 Grad.
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6: Vorsicht auf der A3 Frankfurt Richtung Köln. Zwischen Niedernhausen und Idstein eine ungesicherte Unfallstelle auf dem linken Fahrstreifen. Und Vorsicht auf der A44 Dortmund Richtung Kassel. Zwischen Diemelstadt und Warburg eine ungesicherte Unfallstelle auf dem linken Fahrstreifen. A3 Würzburg Richtung

0: Richtung Frankfurt zwischen Weibersbrunn und Hößbach. 4 Kilometer stockender Verkehr. A3 Frankfurt Richtung Köln. Zwischen Frankfurt Flughafen und Wiesbadener Kreuz streckenweise Stau und stockender Verkehr. A3 Frankfurt Richtung Würzburg zwischen Aschaffenburg und Goldbach 6 Kilometer stockend. A7 Fulda Richtung Würzburg zwischen Fulda Dreieck und Bad Brückenau-Wildflecken 9 Kilometer Stau, da brauchen Sie etwa eine Stunde länger. A45 Aschaffenburg Richtung Gießen zwischen Gambacher Kreuz und Gießener Südkreuz 4 Kilometer stockend. Und A3 Köln Richtung Frankfurt zwischen Limburg Süd und Bad Camberg steht ein brennender LKW auf dem Standstreifen.
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0: Und mit dem singenden Tiger. Tom Jones natürlich. Schönen Nachmittag wünsche ich.
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0: Das ist die große Frage, die sich seit Monaten viele Menschen bei uns in Nordhessen stellen. Wie geht's denn jetzt eigentlich weiter mit dem VW-Werk in Baunatal?
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0: Der Volkswagen-Konzern ist ja in einer dicken Krise und heute war die lang ersehnte, die lang erwartete Betriebsversammlung im Komponentenwerk in Baunatal. Rund 14.000 Menschen arbeiten hier und sie haben leider nicht viel Neues erfahren.
2: Also wir hatten auch große Hoffnung, aber ich denke, es wurden viele Zahlen genannt heute, viele Forderungen wurden gestellt und wirklich, was mit den Menschen passiert, was mit den Werken passiert, die ganzen offenen Fragen sind weiterhin offen geblieben und das ist schade und das ändert leider nichts an der Situation.
3: Es wurde ja auch gesagt, 50.000 Mitarbeiter sollen abgebaut werden, ein Großteil über Altersteilzeit, aber wie groß ist jetzt noch der Rest, wurde nicht gesagt und wie das dann umgesetzt werden soll, wurde auch leider nicht gesagt. Man ist jetzt nicht schlauer als vorher.
4: Erfahren haben wir, dass das Werk gut aufgestellt ist, aber wie es jetzt konkret weitergeht, also der Herr Schmall, der Komponentenvorstand, hat verwiesen auf eine Aufsichtsratssitzung, die nächste Woche stattfindet. Von daher wissen wir jetzt auch nichts Konkretes.
0: Ja, der Druck ist groß. Die Zölle in den USA, die Billigkonkurrenz, vor allem aus China, die aber technisch ziemlich gut ist, das und noch mehr machen den deutschen Autobauern das Leben schwer. Zumindest hier gibt es aber Unterstützung durch die Politik. Hessens Wirtschaftsminister Kaveh Mansouri war heute auch bei der Betriebsversammlung.
5: Wir brauchen eine Zukunftsvision. Und das ist mehr als nur Massenentlassungen in Aussicht zu stellen oder Werksschließungen zu diskutieren, sondern wir müssen darüber reden, was macht eigentlich künftig den Automobilstandort Deutschland aus. Und da müssen sich natürlich Dinge auch in der Industriepolitik ändern. Es ist absolut nicht nachvollziehbar, dass aus deutschem Steuergeld chinesische Autos finanziert werden, mit denen dieser Markt hier geflutet wird. Diese Forderung habe ich eben auch in der Betriebsversammlung deutlich gemacht. Und es hat auch erheblichen Zuspruch in der Belegschaft gefunden.
0: Nächste Woche ist VW-Aufsichtsratssitzung und spätestens dann soll geklärt werden und erklärt werden, wie es denn in Baunatal und den anderen Werken weitergehen soll.
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0: Fremde oder Freunde, also bis das geklärt ist, gibt's noch Musik von Albano und Romina Power und von Max Giesinger und dann die Hessenschau mit allem drum und dran und dann, wo sehen wir weiter, ne?
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1: 17.30 Uhr und jetzt wieder Aktuelles aus Ihrer Region von unseren Reportern vor Ort.
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2: Ciao, Containerschule. Zumindest an der Robert-Koch-Realschule in Frankfurt-Höchst können Sie sich bald von Ihrem Containerprovisorium verabschieden. Und von der maroden, schadstoffbelasteten Turnhalle gleich mit. Denn die Schule bekommt endlich den lang ersehnten Erweiterungsbau mit 8 zusätzlichen Klassenzimmern und eine neue moderne Sporthalle. Alles barrierefrei. Das haben gestern die Frankfurter Stadtverordneten in ihrer ersten Sitzung nach der Sommerpause beschlossen. Beim neuen Raumkonzept konnte die Schulgemeinde mitarbeiten. Die Robert-Koch-Schule ist in einem denkmalgeschützten Bau von 1890 mit eher kleinen Räumen untergebracht. Insgesamt investiert die Stadt 21 Millionen Euro für die Erweiterung. Alicia Lindhoff, Frankfurt.
3: Am Offenbacher Mainufer liegt seit heute ein ganz besonderes Schiff, sieht aus wie ein typischer Flussfrachter, ist aber ein Ausstellungsschiff zum Mitmachen. Es dreht sich alles um die Medizin der Zukunft und unsere Gesundheit. Besucher können sehen, wie künstliche Intelligenz bei Behandlungen hilft. Sie können ihren Herzschlag mit der Kamera messen oder Medikamente testen an künstlichen Organen. Das Ausstellungsschiff MS Wissenschaft ist schon seit dem Frühjahr unterwegs, an der Ostsee gestartet, über Berlin, den Mittellandkanal, über den Rhein bis nach Offenbach gefahren. Der Eintritt ist frei. Das Schiff bleibt bis Montag und fährt dann weiter den Main flussaufwärts. Ricardo Mastrocola, Studio Rhein-Main.
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1: Noch Regen, Gewitter, Sonnenschein, Wärme. Ja, dieser Freitag liefert ab, wie man so schön sagt. Ne? Und wie es weitergeht, dazu jetzt Martin Gott.
4: In den nächsten Stunden sind in manchen Gegenden hier in Rhein-Main noch ein paar Gewitter unterwegs, stellenweise mit Windböen und kräftigen Regengüssen. Die verziehen sich aber dann in der Nacht und es kühlt sich danach auf bis zu 15 Grad ab. Morgen geht's bei uns gemischt zur Sache. Erst scheint rund um Frankfurt und auch sonst bei uns die Sonne. Nachmittags und abends übernehmen Regenwolken eine Zeit lang das Kommando und am Sonntag gibt es einfach nur Sonne und Wolken. Es bleibt dabei weiterhin recht warm.
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1: Vorsicht auf der A66 Fulda-Frankfurt in Höhe Erlensee ragt ein umgestürzter Baum in den rechten Fahrstreifen hinein. A3 Würzburg Richtung Frankfurt zwischen Weibersbrunn und Hößbach, 4 Kilometer stockender Verkehr. A3 Frankfurt Richtung Köln zwischen Frankfurt Flughafen und Wiesbadener Kreuz, streckenweise Stau und stockend. A3 Köln Richtung Frankfurt zwischen Limburg Süd und Bad Camberg. Da steht ein brennender LKW auf dem Standstreifen. A3 Frankfurt Richtung Würzburg zwischen Aschaffenburg und Goldbach, 6 Kilometer stockender Verkehr. A5 Frankfurt Richtung Kassel zwischen Grünberg und Ohmtal-Dreieck, 4 Kilometer stockend nach einem Unfall auf dem linken Fahrstreifen. A7 Fulda Richtung Würzburg zwischen Fulda Dreieck und Bad Brückenau-Wildflecken, 9 Kilometer Stau, da brauchen Sie eine Stunde länger. A45 Aschaffenburg Richtung Gießen zwischen Gambacher Kreuz und Gießener Südkreuz, 4 Kilometer stockend.
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1: Der Freitagnachmittag, es geht ins Wochenende oder nach Kanada, zusammen mit Michael Morgen.
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Zwei Brüder aus Italien, der Guido und der Maurizio, genannt haben sie sich Oliver Onions. Und die sind ja besonders mit ihrer Musik für die Bud Spencer und Terence Hill Filme bekannt und berühmt geworden. Und dazu gehört auch dieser Titel hier, ne? Filmmusik, Flying Through the Air. Und jetzt ist mal wieder genug mit Fliegen, jetzt wird gelaufen mit Fats Domino.

0: Yeah, Schubidu und Shanana Aaron, Andreas Zaron war das in HR4. Und jetzt haben wir es 17:45. HR4 übrigens heute mit Pfarrer Markus Stammke aus Limburg von der Evangelischen Kirche.
1: Wo ist nur mein Schlüssel? Ich bin in der Kirche, klopfe die Hosentaschen ab, die Jacke, den Rucksack. Wo habe ich den nur liegen lassen? Da fällt mir ein, warum lange suchen? Ich habe doch so eine App auf meinem Handy. Sie ist verbunden mit einem kleinen Sender am Schlüsselbund. Einmal angeklickt, da. Ein blauer Punkt leuchtet auf der Straßenkarte auf dem Bildschirm auf. Das ist mein Schlüssel. Aber was ist das? Der Punkt wandert im Zickzack. Schnell raus und hinterher. Mit dem Handy in der Hand laufe ich durch die Stadt. Es führt mich Richtung Bahnhof. Da! Dort blinkt es, dort muss mein Schlüssel sein. Ich staune. Es ist der Briefkasten der Polizei. Scheinbar hat jemand meinen Schlüssel gefunden und dort reingeworfen. Eine Polizeibeamtin gibt ihn mir zurück. Dank der Funktion auf meinem Handy habe ich ihn schnell wieder. Eine sehr praktische Erfindung. Ich wünschte, das gäbe es auch sonst im Leben. Eine Art innere Landkarte, die mir den richtigen Weg zeigt, wenn es um schwierige Entscheidungen geht. Etwa, war es denn richtig, meine alt gewordenen Eltern zum Umzug zu bewegen, ins Pflegeheim in meine Nähe zu ziehen? Weit weg von ihrer Heimat. Sie tun sich immer noch schwer, hier anzukommen. Wie soll es weitergehen? Oft denke ich hin und her. Für große Fragen wie diese gibt es leider keine App auf dem Handy. Aber vielleicht trotzdem so etwas wie einen inneren Kompass, eine innere Stimme im Herzen. Die sagt mir, besprich das mit deinen Eltern und lass ihnen Zeit, lass dir Zeit. Dann tut sich auch ein Weg auf. Mich leiten lassen und auf die innere Stimme hören und ihr dann auch folgen.
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Power to all our friends. Cliff Richard mit der deutschen Version. Gut, dass es Freunde gibt. Aktuelle Meldung aus dem Verkehrszentrum. Vorsicht auf der A5 Heidelberg Richtung Darmstadt zwischen Bensheim und Zwingenberg. Da gibt es eine ungesicherte Unfallstelle auf dem linken Fahrstreifen. Bitte aufpassen.

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0: in Flensburg vereinbart. Von dort ARD-Korrespondentin Bianca Schwarz.
1: Gekappte Unterseekabel, feindliche Drohnen, Anschlagsversuche und Desinformationskampagnen. Davon sind aktuell nicht nur Deutschland, sondern auch die anderen Ostseestaaten bedroht, sagte Innenminister Dobrindt nach dem Abschluss der Gespräche. Die Angreifer würden die Reaktions- und Abwehrfähigkeit der Staaten testen. Man wolle sich gemeinsam schützen, zum Beispiel durch eine gemeinsame Sicherheitstaskforce. Alle Ostseestaaten machen dabei mit, so sollen Reaktionen auf hybride Angriffe schneller koordiniert und beantwortet werden.
0: Union und SPD wollen die großen Reformen in diesem Herbst gemeinsam umsetzen. Das ist das Ergebnis eines Treffens der Fraktionschefs in Münster. Unionsfraktionschef Frei sagte, in den nächsten 4 Monaten sollten unter anderem die geplanten Änderungen bei Rente, Pflege und Steuern beschlossen werden. SPD-Fraktionschef Mirsch betonte, dass man vor allem die kriselnde Autoindustrie wieder wettbewerbsfähiger machen wolle. Nach dem Hackerangriff auf die Berliner Senatsverwaltung wird das Land nun erpresst. Das hat der regierende Bürgermeister Wegner mitgeteilt. Man habe die Forderung gestern Abend bekommen, man werde aber darauf nicht eingehen. Details nannte Wegner nicht. Mehrere Senatsverwaltungen, unter anderem für Bauen und Wohnen sowie Mobilität und Klimaschutz, waren eine Woche lang lahmgelegt. Vorgestern wurde bekannt, dass auch personenbezogene Daten gestohlen worden sein könnten. Die VW-Konzernspitze betont, das Werk in Baunatal bei Kassel ist sicher. Das hat Technikchef Schmall heute bei einer außerordentlichen Betriebsversammlung gesagt. HR-Reporter Jens Wellhöner.
2: In Zukunft soll Baunatal das konzernweite Zentrum für Antrieb und Elektronik von E-Autos werden. Dafür müssten aber weiter Prozesse optimiert, also Kosten gespart werden. VW-Chef Blume möchte in den kommenden Jahren weltweit 50.000 Stellen abbauen. Ob das Arbeitsplatzverluste auch in Baunatal bedeutet und wie viele Jobs auf der Kippe stehen, blieb aber heute weiter unklar. Der Betriebsrat betont, das Werk in Baunatal stehe wirtschaftlich stark da und liefere gute Ergebnisse.
0: Kinderärzte fordern, die geplante Zuckersteuer auch auf Getränke mit Süßungsmitteln zu erheben. Zur Begründung heißt es vom Berufsverband, auch künstliche Süßstoffe könnten Übergewicht bei Kindern fördern und sie an sehr süße Geschmäcker gewöhnen. Die Bundesregierung plant, die Zuckersteuer nächstes Jahr einzuführen. Den Vorschlag, auch Getränke mit Süßungsmitteln einzubeziehen, hat Finanzminister Klingbeil inzwischen zurückgenommen. Der Goethe-Preis der Stadt Frankfurt geht in diesem Jahr an den Schriftsteller Uwe Timm. Er hat den Preis heute bei einem Festakt in der Paulskirche erhalten. Das Kuratorium erklärt, Timm werde für die große Vielfalt seiner Werke geehrt. Zu seinen bekanntesten Büchern gehören Die Entdeckung der Currywurst, Der Mann auf dem Hochrad und das Kinderbuch Rennschwein Rudi Rüssel. Der Goethe-Preis wird alle 3 Jahre verliehen und ist mit 50.000 Euro dotiert. Das waren die Nachrichten.
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4: Sonne und Wolken und zum Teil kräftige Schauer, auch mal Gewitter können dabei sein. Die Temperaturen aktuell zwischen 19 Grad in Korbach im Norden und 25 Grad in Heppenheim im Süden. Also, so sieht das aus. In der Nacht wird es dann auch noch einzelne Schauer und Gewitter geben. In der zweiten Nachthälfte dann aber trocken und es kühlt ab auf 16 bis 11 Grad. Und morgen am Samstag gibt es dann viel Sonnenschein am Vormittag, am Nachmittag vor allem in der Nordwesthälfte dichtere Wolken, können auch einzelne Schauer dabei sein. Ganz im Süden bleibt es aber eher sonnig und die Temperaturen morgen im angenehmen Bereich 20 bis 27 Grad und am Sonntag Sonne und Wolken im Wechsel und trocken auch bis 27 Grad. Am Montag wird es dann aber wieder wechselhafter mit Sonne, Wolken, Schauer, Gewitter, windig bis maximal 25 Grad.
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4: Vorsicht auf der A661 Igelsbach Richtung Oberursel. Zwischen Frankfurt-Hennernheim und Frankfurt-Niedereschbach befindet sich ein Radfahrer auf der Fahrbahn. A3 Würzburg Richtung Frankfurt, zwischen Weipersbrunn und Hößbach 6 Kilometer Stau. A3 Köln Richtung Frankfurt, zwischen Limburg Süd und Bad Camberg steht ein brennender LKW auf dem Standstreifen. A5 Heidelberg Richtung Darmstadt, zwischen Heppenheim und Bensheim 2 Kilometer Stau nach einem Unfall auf dem linken Fahrstreifen. A5 Frankfurt Richtung Kassel, zwischen Grünberg und Ohmtal-Dreieck 6 Kilometer Stau nach einem Unfall, der Verkehr läuft über den Standstreifen. A7 Fulda Richtung Würzburg. Zwischen Fulda Dreieck und Bad Brückenau-Wildflecken 9 Kilometer Stau, Verzögerung etwa eine Stunde. Und A45 Dortmund Richtung Gießen. Zwischen Wetzlar Ost und Wetzlar Süd sind nach einem Unfall die beiden linken Fahrstreifen gesperrt. Der Verkehr wird an der

0: Unfallstelle vorbeigeführt.
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0: Und mit der wundervollen Welt von Sam Cooke. Ja, Freitag, ne, Wochenende vor der Nase. Das ist natürlich wundervoll.
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Vorbei mit wundervoll. Aktuelle Meldung aus dem Verkehrszentrum. Vorsicht auf der A3 Frankfurt-Köln. Zwischen Wiesbadener Kreuz und Niedernhausen befindet sich eine Person auf der Fahrbahn. Aufpassen bitte.

0: Beatrice Egli war das.
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0: Und damit ist ihr Haustier gemeint. 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Hauptsache, es hat eine Stimme. Das ist wichtig. Denn diese Tierstimmen, die brauchen wir, um daraus zum Beispiel das hier zu machen. Hast du es erkannt? Ne? Sieben Brücken musst du überschreiten. Ich kann nicht hündisch, ne? Aber über sieben Brücken musst du gehen. Von Hund Waldi war das. Und wenn ihr Hund auch als Gesangsstar im Radio erscheinen soll, wenn Sie das gerne hätten, und wer hätte das nicht gerne, dann schauen Sie einfach auf hr4.de. 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Also ne, dann hören Sie Ihr Tier demnächst hier in hr4 mit ein bisschen Glück. Also so machen wir das, okay?
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1: Oh, wir haben momentan so eine Zweiteilung, ne, in Hessen. Also auf der Westseite, da scheint die Sonne. Und Richtung Osten, ja, gibt es Wolken, Schauer, Gewitter. Ja, also wir haben heute alles. Und es ist nicht so, dass das jetzt so bleibt mit Sonne. Da kommen schon wieder neue Wolken und die bringen auch ein paar Schauer mit. Gewitter können auch dabei sein. Also so geht's weiter heute. Und die Temperaturen aktuell in Kassel 21 Grad, Bad Hersfeld 23, Fulda 24, in Gießen sind es 22 Grad, Frankfurt 20, Darmstadt 22. In der Nacht dann auch erstmal noch einzelne Schauer und Gewitter. In der zweiten Nachthälfte wird es dann aber trocken sein und es kühlt ab auf 16 bis 11 Grad. Und wie das dann am Wochenende weitergeht, das werden wir gleich noch hören von unserem Wetterexperten.
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1: Vorsicht auf der A49, Kassel Richtung Frankfurt zwischen zwischen Homberg oben Nord und Homberg oben. Eine ungesicherte Unfallstelle. Dann haben wir A3, Würzburg Richtung Frankfurt, zwischen Weibersbrunn und Hößbach, 6 Kilometer Stau und stockender Verkehr. A3, Frankfurt Richtung Würzburg, zwischen Obertshausen und Hanau, 3 Kilometer stockend. A5, Frankfurt Richtung Kassel, zwischen Grünberg und Obenthal-Dreieck, 6 Kilometer Stau nach einem Unfall. Der Verkehr läuft über den Standstreifen. A7, Fulda Richtung Würzburg, zwischen Fulda Dreieck und Bad Brückenau-Wildflecken, 7 Kilometer Stau, so 30, 40 Minuten. Verzögerung müssen Sie mit einplanen. Und dann haben wir noch die A45, Dortmund Richtung Gießen. Zwischen Wetzlar Ost und Wetzlar Süd sind nach einem Unfall die beiden linken Fahrstreifen gesperrt. Der Verkehr wird an der Unfallstelle vorbeigeführt.
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1: I do. Von wem ist das? Von ABBA.
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1: Habe ich ein I Do vergessen? Nee, ne? Waren doch jetzt alle.

0: Ja, es ist Freitag
1: und es ist schon bald wieder Wochenende und das soll ja ganz nett werden, ne?
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1: Ja, aber wie sommerlich wird es denn, das Wochenendwetter? Martin Gutt, unser Wettermann, ist da recht positiv eingestellt. Der Samstag zeigt allerdings so ein paar Schwächen.
3: Das Ganze wird hessenweit eine gemischte, aber ziemlich spätsommerlich warme Angelegenheit. Denn mit der Sonne, die erstmal noch kräftig scheint, geht's ordentlich nach oben. Spitzenreiter mit etwa 25 Grad oder knapp darüber gibt's im Rhein-Main-Gebiet und in Südhessen. Aber auch im Norden haben wir die 24. Zur Sonne kommen im Laufe des Nachmittags einige Wolken. Und so spät nachmittags und abends, da wird's bei uns manchmal nass.
1: Also der Samstag ist mindestens halbwegs schön und der Sonntag, was kann der so?
3: Der Sonntag bringt im Vergleich zum Samstag ebenfalls gemischtes Wetter, aber meist sind es nur Sonne und einige mehr oder weniger dicke Wolkenfelder. Vielleicht Sonntagvormittag gibt es noch im Norden von Hessen ein bisschen Regen, aber sonst bleibt es weitgehend trocken und das wird spätsommerlich warm. Die Höchstwerte liegen am Nachmittag irgendwo so bei 25 Grad wieder in Südhessen.
1: Also fassen wir zusammen ein insgesamt angenehmes Spätsommerwochenende. Ja, also im Großen und Ganzen können wir uns drauf freuen und die paar Schauer schaden kann natürlich.
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1: 19 Uhr. Ostseestaaten vereinbaren Taskforce gegen hybride Bedrohung. Fraktionen von Union und SPD wollen Reformen umsetzen. Museumsuferfest in Frankfurt hat begonnen. Das Wetter: in der Nacht einzelne Schauer bis 11 Grad kühl, morgen oft Sonne bis 27 Grad. Mein Name ist Christoph Haas. Mit einer gemeinsamen Sicherheitstaskforce wollen die Anrainerstaaten der Ostsee gegen hybride Bedrohungen vorgehen. Das haben sie bei einem Treffen mit Bundesinnenministern

0: großen Reformen in diesem Herbst gemeinsam umsetzen. Das ist das Ergebnis eines Treffens der Fraktionschefs in Münster. Unionsfraktionschef Frey sagte, in den nächsten 4 Monaten sollten unter anderem die geplanten Änderungen bei Rente, Pflege und Steuern beschlossen werden. SPD-Fraktionschef Mirsch betonte, dass man vor allem die kriselnde Autoindustrie wieder wettbewerbsfähiger machen wolle. Nach dem Tod von Harald V. hat Norwegen ein neues Königspaar. Der bisherige Kronprinz Haakon ist neues Staatsoberhaupt und seine Frau Mette-Marit Königin. Haakon wird kommenden Dienstag offiziell in sein Amt eingeführt als König Haakon VIII. ARD-Korrespondent Arne Bartram.
1: Der 53-Jährige hat sich bereits mit der Regierung getroffen und wird vor dem Parlament seinen Eid ablegen. Außerdem wird eine Ansprache des neuen Königs ans Volk erwartet. Eine Krönung gibt es in Norwegen nicht. Neue Kronprinzessin ist die 22-jährige Ingrid Alexandra. Norwegens Königshaus gilt als bodenständig und weltoffen. Der neue König und die Kronprinzessin werden wohl versuchen, diese Werte beizubehalten und gleichzeitig Norwegens Monarchie ein jüngeres Gesicht zu geben.
0: An der Frankfurter Börse hat der DAX heute zeitweise ein Rekordhoch erreicht mit 26.619 Punkten. In dieser Woche hat der Deutsche Leitindex ein Plus von 1,5% gemacht. Aufmerksam verfolgt wurde von Anlegern die Rede von US-Notenbankchef Warsh auf dem Notenbanktreffen in Jackson Hole. Dort hatte der Fed-Chef seine Bereitschaft erklärt, die Leitzinsen zu erhöhen, um die Inflation zu bekämpfen. Beobachter erwarten jetzt steigende Zinsen im September. In Frankfurt hat das Museumsuferfest begonnen. Bis Sonntag erwarten Besucherinnen und Besucher neben den geöffneten Museen auch viele Aktionen, Live-Musik und Kunsthandwerk. HR-Reporter Jan Tussing.
2: Mehr als 500 Einzelveranstaltungen, in die auch die 28 Frankfurter Museen involviert sind, mit Konzerten, Führungen und Gesprächen. Das Museumsuferfest ist ein absolutes Kulturgastro-Event der Superlative und sucht in Europa seinesgleichen. Über 1 Million Besucher werden erwartet. Highlight des Museumsuferfests ist auch in diesem Jahr das traditionelle Drachenbootrennen und das Abschlussfeuerwerk am Sonntagabend.
0: Das waren die Nachrichten.
3: Unser Wetter in Hessen.
4: Sonne und Wolken und Schauer. Momentan sehe ich auf dem Radar keine Gewitter. Die können aber weiterhin kommen bis in die Nacht hinein. Temperaturen aktuell um 20 Grad rum. In der Nacht dann, wie gesagt, auch erst nochmal einzelne Schauer und Gewitter. In der zweiten Nachthälfte wird es dann aber trocken sein. Es kühlt ab auf 16 bis 11 Grad. Und morgen am Samstag gibt es dann viel Sonne. Am Vormittag vor allem, am Nachmittag in der Nordwesthälfte dichtere Wolken. Da sind dann auch wieder einzelne Schauer möglich. Ganz im Süden, da bleibt es aber eher sonnig, 20 bis 27 Grad und am Sonntag Sonne und Wolken. Also sehr, sehr wahrscheinlich bleibt es trocken, kann vielleicht mal ganz vereinzelten Schauer geben. Aber wie gesagt, also wahrscheinlich ein sehr trockener Sonntag bis 27 Grad. Beim Montag sieht es schon wieder anders aus. Sonne, Wolken, Schauer, Gewitter, Wind bis maximal 25 Grad.
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4: A3 Würzburg Richtung Frankfurt zwischen Weibersbrunn und Hösbach 6 Kilometer Stau und stockender Verkehr. Im weiteren Verlauf zwischen Obertshausen und Offenbacher Kreuz stockender Verkehr wegen eines defekten Fahrzeugs auf dem linken Fahrstreifen. A3 Frankfurt Richtung Würzburg zwischen Obertshausen und Hanau 3 Kilometer stockend. A5 Frankfurt Richtung Kassel zwischen Grünberg und Ohmtal-Dreieck 6 Kilometer Stau nach einem Unfall. Der Verkehr läuft über den Standstreifen. A7 Fulda Richtung Würzburg zwischen Fulda-Dreieck und Bad Brückenau-Wildflecken 4 Kilometer Stau. Und A45 Dortmund Richtung Gießen zwischen Wetzlar-Ost und Wetzlar-Süd sind nach einem Unfall die beiden linken Fahrstreifen gesperrt. Der Verkehr wird an der Unfallstelle vorbeigeführt.
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4: Und mit Girls. Ganz vielen Girls. Girls, Girls, Girls. Von Sailor. Schönen Freitagabend.
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0: Cat Stevens, Wild World aus den frühen 70ern. 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
0: 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Und jetzt um 20 nach 7 California Dreamin', die Mamas und die Papas.

0: 19.31 Uhr.
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0: A3 Würzburg Richtung Frankfurt zwischen Weibersbrunn und Hößbach. 4 Kilometer stockender Verkehr. Im weiteren Verlauf zwischen Obertshausen und Offenbacher Kreuz 3 Kilometer Stau wegen eines defekten Fahrzeugs auf dem linken Fahrstreifen. A5 Frankfurt Richtung Kassel zwischen Grünberg und Umtaldreieck. 4 Kilometer Stau nach einem Unfall. Der Verkehr läuft über den Standstreifen. Und dann haben wir noch A7 Fulda Richtung Würzburg zwischen Fuldaer Dreieck und Bad Brückenau. Wildflecken, 4 Kilometer Stau.
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0: Jo, das ist richtig. Und mit den Beatles.

Aktueller Titel von Leonard, der letzte Blick zurück. Und wir blicken auf eine aktuelle Meldung aus dem Verkehrszentrum. Vorsicht auf der A661 Oberursel-Egelsbach. Zwischen Frankfurt-Friedberger Landstraße und Frankfurt-Ost, da sind Personen auf der Fahrbahn. Vorsicht!

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Bis hierhin mit Michael Mayer. Also ich wäre dann morgen Vormittag wieder da. Na, wie ist es mit Ihnen? Na, schauen wir mal. Einen schönen Freitagabend wünsche ich Ihnen.

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1: Um 20 Uhr mit Christoph Haas. Bundesfinanzminister und SPD-Chef Klingbeil hat die USA aufgefordert, den Iran-Krieg zu beenden. Im ARD-Interview der Woche sagte Klingbeil, der Krieg sei verantwortungslos. ARD-Hauptstadtkorrespondentin Lissy Kaufmann.
2: Dieser führe zu steigenden Zinsen, auch für den Staat, und zu hohen Preisen an den Zapfsäulen. Im Kampf gegen hohe Spritpreise erhöht Klingbeil auch den Druck, um eine Übergewinnsteuer auf europäischer Ebene durchzusetzen. Wörtlich sagte er, die Ölkonzerne machen sich die Taschen voll, das muss unterbunden werden. Aus der Union hatte es immer wieder Zweifel und Kritik an einer möglichen Übergewinnsteuer gegeben. Klingbeil aber verweist darauf, dass man beim Koalitionsausschuss im April eine entsprechende Vereinbarung getroffen habe.
1: Feindliche Drohnen, Sabotageakte und Destabilisierungskampagnen. Gegen solche hybriden Bedrohungen wollen sich die Ostsee-Anrainer besser schützen. Bei einem Ministertreffen in Flensburg beschlossen sie, eine gemeinsame Taskforce einzurichten. Bundesinnenminister Dobrindt nannte als Ziel, Angriffe schneller aufzuklären, abzuschließen.

0: Aufmerksam verfolgt wurde von Anlegern die Rede von US-Notenbankchef Warsh auf dem Notenbanktreffen in Jackson Hole. Dort hatte der Fed-Chef seine Bereitschaft erklärt, die Leitzinsen zu erhöhen, um die Inflation zu bekämpfen. Beobachter erwarten jetzt steigende Zinsen im September. Die Fußball-Bundesliga startet heute in die neue Saison. Der FC Bayern München spielt ab 20.30 Uhr gegen den VfB Stuttgart. Für Eintracht Frankfurt-Trainer Adi Hütter ist der FC Bayern der klare Favorit auf die Meisterschaft.
1: Mir gefällt auch der VfB Stuttgart enorm. Die Art und Weise, wie sie Fußball spielen, klar, Dortmund, Leverkusen, Leipzig, haben alle sehr, sehr gute Mannschaften. Ich hoffe, dass wir auch in diesem Kreis da vorne mitspielen, nicht ganz vorne, aber der Meisterschaftsfavorit Nummer 1 ist für mich ganz klar Bayern München.
0: Das waren die Nachrichten. Das Wetter. Auch in der Nacht sind noch ein paar teils kräftige Schauer und Gewitter möglich. Es kühlt ab auf 16 bis 11 Grad. Morgen scheint erstmal öfter die Sonne. Später kommen vor allem in der Nordwesthälfte Hessens dichtere Wolken dazu mit einzelnen Schauern. Maximal 20 bis 27 Grad. Es ist 20.03 Uhr.
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0: Vorsicht auf der A5 Kassel-Frankfurt. Zwischen Fernwald und Gambacher Kreuz liegt ein Ast auf der Fahrbahn. Vorsicht auch auf der A67 Mannheim-Darmstadt. Zwischen Firnheimer Dreieck und Lorsch Behinderungen durch eine Ölspur. Und Vorsicht auf der A661 Oberursel-Egelsbach. Zwischen Frankfurt-Ost und Offenbach-Kaiserlei liegen Fahrzeugteile auf der Fahrbahn. A3 Frankfurt-Würzburg, die Abfahrt Hanau ist in Richtung Dieburg wegen einer Baustelle bis morgen früh um 5 gesperrt. A5 Frankfurt-Kassel zwischen Grünberg und Ohmtal-Dreieck, 3 Kilometer Stau nach einem Unfall. Der Verkehr wird über die Standspur geleitet. Und noch die A7 Fulda-Würzburg zwischen Fulda-Dreieck und Bad Brückenau-Wildflecken, 4 Kilometer Stau. Allen unterwegs eine gute Fahrt.
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1: Um 21 Uhr mit Christoph Haas. Der Krieg gegen den Iran muss so schnell wie möglich beendet werden. Dazu hat Bundesfinanzminister und SPD-Chef Klingbeil die USA aufgefordert. Im ARD-Interview der Woche nannte er den Krieg verantwortungslos. Er führe zu steigenden Zinsen, auch für den Staat, und zu hohen Spritpreisen. Klingbeil warb außerdem noch einmal dafür, eine Übergewinnsteuer auf europäischer Ebene durchzusetzen. Ölkonzerne nutzten die geopolitische Lage aus und machten sich die Taschen voll. Das müsse aufhören. In der norwegischen Hauptstadt Oslo ist der Sarg von König Harald von einem Krankenhaus zum Schloss gebracht worden. Entlang der Strecke standen bei Regen tausende Menschen am Straßenrand. ARD-Korrespondent Arne Bartram.
2: In den kommenden Tagen soll der Leichnam von König Harald in der Schlosskapelle aufgebahrt werden, damit die Norweger sich von ihm verabschieden können. Norwegens Ministerpräsident Gahr Støre hat in einer Ansprache gesagt, die Norweger werden sich an König Harald erinnern, für seine Liebe zum Volk, seinen Humor und seine Wärme. Mit dem Tod von Harald beginnt nun eine neue Ära für Norwegen. Der neue König Håkon VIII. Wird am Dienstag seinen Eid vor dem Parlament ablegen. Eine prunkvolle Krönung gibt es in Norwegen nicht.
1: Nach dem Hackerangriff auf die Berliner Senatsverwaltung wird das Land nun erpresst. Das hat der regierende Bürgermeister Wegner mitgeteilt. Man werde auf die Forderung aber nicht eingehen. Details nannte Wegner nicht. Mehrere Senatsverwaltungen waren eine Woche lang lahmgelegt. Und vorgestern wurde bekannt, dass auch personenbezogene Daten gestohlen worden sein könnten. Die unabhängige Kommission zur Aufarbeitung sexualisierter Gewalt

0: seine Siegesserie fortgesetzt. Die Berliner gewannen bei Eintracht Braunschweig nach einem 0:2 Rückstand noch mit 5:3. Und der VfL Osnabrück hat seine ersten Punkte geholt. Er gewann beim VfL Bochum mit 1:0. Das waren die Nachrichten. Das Wetter. Auch in der Nacht sind noch ein paar teils kräftige Schauer und Gewitter möglich. Später lockert es auf und es kühlt ab auf 16 bis 11 Grad. Morgen scheint erstmal öfter die Sonne. Später kommen vor allem in der Nordwesthälfte Hessens dichtere Wolken dazu mit einzelnen Schauern. Maximal 20 bis 27 Grad. 21.03 Uhr.
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0: Vorsicht auf der A45 Aschaffenburg-Gießen. Zwischen Florstadt und Wölfersheim steht ein defektes Fahrzeug auf der rechten Spur. Vorsicht auch auf der A661 Oberursel-Egelsbach. Zwischen Offenbach-Taunusring und Offenbacher Kreuz steht ein defektes Fahrzeug. A3 Frankfurt-Würzburg. Die Abfahrt Hanau ist in Richtung Dieburg wegen einer Baustelle bis morgen früh um 5 gesperrt. Und A7 Fulda-Würzburg, zwischen Fulda-Dreieck und Bad Brückenau-Wildflecken, 4 Kilometer stockender Verkehr.
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1: Um 22 Uhr mit Christoph Haas. Bundesfinanzminister und SPD-Chef Klingbeil hat die USA aufgefordert, den Iran-Krieg zu beenden. Im ARD-Interview der Woche sagte Klingbeil, der Krieg sei verantwortungslos. ARD-Hauptstadtkorrespondentin Lissy Kaufmann.
2: Dieser führe zu steigenden Zinsen, auch für den Staat, und zu hohen Preisen an den Zapfsäulen. Im Kampf gegen hohe Spritpreise erhöht Klingbeil auch den Druck, um eine Übergewinnsteuer auf europäischer Ebene durchzusetzen. Wörtlich sagte er, die Ölkonzerne machen sich die Taschen voll, das muss unterbunden werden. Aus der Union hatte es immer wieder Zweifel und Kritik an einer möglichen Übergewinnsteuer gegeben. Klingbeil aber verweist darauf, dass man beim Koalitionsausschuss im April eine entsprechende Vereinbarung getroffen habe.
1: Nach der verheerenden Sturzflut im Grenzgebiet zwischen Nepal und China hat Bundeskanzler Merz beiden Ländern sein Mitgefühl übermittelt. In Kondolenztelegrammen schreibt Merz, seine Gedanken seien bei den Opfern, ihren Familien und allen Menschen, die ihr Zuhause verloren haben. Bei der Katastrophe sind mehr als 580 Menschen ums Leben gekommen. Viele werden noch vermisst, unter ihnen auch einige Deutsche. Die spanische Regierung hat die EU-Grenzschutzagentur Frontex um Unterstützung gebeten. Das hat das Innenministerium in Madrid mitgeteilt. Die EU-Beamten sollen helfen, die Migranten in der spanischen Nordafrika-Exklave Ceuta zu registrieren und deren Ansprüche zu prüfen. Bisher halten sich noch etwa 5000 Migranten in Ceuta auf. Sie dürfen ohne eine Einzelfallprüfung nicht nach Marokko oder andere Länder in Afrika zurückgeschickt werden. In Frankfurt hat das Museumsuferfest begonnen. Bis Sonntag erwarten Besucherinnen und Besucher neben den geöffneten Museen auch viele Aktionen, Live-Musik und Kunsthandwerk. HR-Reporter Jan Tussing.
3: Mehr als 500 Einzelveranstaltungen, in die auch die 28 Frankfurter Museen involviert sind, mit Konzerten, Führungen und Gesprächen. Das Museumsuferfest ist ein absolutes Kulturgastro-Event der Superlative und sucht in Europa seinesgleichen. Über 1 Million Besucher werden erwartet. Highlight des Museumsuferfests ist auch in diesem Jahr

0: einzelne Schauer bis 27 Grad. 22.03 Uhr.
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0: Vorsicht bitte auf der A45, A66 Gießen Richtung Aschaffenburg. Zwischen Langenselbolder Dreieck und Hanauer Kreuz steht ein defektes Fahrzeug. Und A49 Gießen-Kassel zwischen Homberg-Ohm Nord und Stadt Allendorf Süd steht ein unbeleuchtetes Fahrzeug auf der Standspur. Und eben kommt noch eine Warnmeldung vor sich, bitte auch auf der A66 Wiesbaden-Frankfurt. Zwischen Hofheim und Hattersheim steht ein defektes Fahrzeug. Wir wünschen allen unterwegs eine gute Fahrt.
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1: Um 23 Uhr mit Christoph Haas. Die spanische Regierung hat die EU-Grenzschutzagentur Frontex um Hilfe in Ceuta gebeten. Nach Angaben des Innenministeriums in Madrid sollen die EU-Beamten helfen, die Migranten zu registrieren und deren Ansprüche zu prüfen. Aus der Nachrichtenredaktion Christiane Sütterle.
2: Hintergrund ist der Ansturm von rund 72.000 Migranten Ende Juli. Nach Angaben der Behörden halten sich noch mindestens 5.000 von ihnen in Ceuta auf. In der Exklave in Nordafrika wachsen die Spannungen. Anwohner forderten bei Protesten den Abzug der Migranten. Die spanische Regierung steht unter Druck. Sie kann die verbliebenen Migranten aus rechtlichen Gründen nicht schnell abschieben, will sie aber auch nicht aufs Festland bringen.
1: Der Krieg gegen den Iran muss so schnell wie möglich beendet werden. Dazu hat Bundesfinanzminister und SPD-Chef Klingbeil die USA aufgefordert. Im ARD-Interview der Woche nannte er den Krieg verantwortungslos. Er führe zu steigenden Zinsen, auch für den Staat, und zu hohen Spritpreisen. Klingbeil warb außerdem noch einmal dafür, eine Übergewinnsteuer auf europäischer Ebene durchzusetzen. Der Schriftsteller Uwe Timm hat bei einem Festakt in der Paulskirche den Goethe-Preis der Stadt Frankfurt erhalten. Zu seinen bekanntesten Büchern gehören Die Entdeckung der Currywurst, Der Mann auf dem Hochrad und das Kinderbuch Rennschwein Rudi Rüssel. Das Auftaktspiel der neuen Saison in der Fußball-Bundesliga hat Bayern München klar gewonnen. Das Team besiegte zu Hause den VfB Stuttgart mit 5:1. ARD-Sportreporter Michael Küster.
3: Upamecano erzielt den ersten Treffer in der neuen Spielzeit per Kopf nach einer Ecke in der 21. Minute. Dann kurz nach der Pause Wagnermann mit dem Ausgleich per Abstauber für die Stuttgarter, die zunächst gut begonnen haben, aber dann einfach den Bayern das Feld überlassen haben. Ulisse nur 3 Minuten danach mit dem Führungstor für die Bayern. Wagnermann per Eigentor. Pavlovic kurz vor dem Ende mit dem 4:1. Und den Schlusspunkt setzte Luis Diaz mit einem Alleingang in der Nachspielzeit.
1: Und in der zweiten Bundesliga gewann Hertha BSC in Braunschweig mit 5:3. Osnabrück siegte in Bochum mit 1:0. Die deutschen Hockeyherren haben das Finale bei der Weltmeisterschaft erreicht. Sie besiegten im Halbfinale im belgischen Wavre Argentinien mit 2:1. Damit könnten die Deutschen am Sonntag gegen Spanien ihren WM-Titel verteidigen. Das waren die Nachrichten. Das Wetter. Auch in der Nacht sind noch ein paar teils kräftige Schauer und Gewitter möglich. Später lockert es auf und es kühlt ab auf 16 bis 11 Grad. Morgen scheint erstmal öfter die Sonne, später kommen vor allem in der Nordwesthälfte Hessens dichtere Wolken dazu und die bringen auch einzelne Schauer, maximal 20 bis 7.

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1: Um 0 Uhr mit Christoph Haas. Die spanische Regierung hat die EU-Grenzschutzagentur Frontex um Unterstützung gebeten. Das hat das Innenministerium in Madrid mitgeteilt. Die EU-Beamten sollen helfen, die Migranten in der spanischen Nordafrika-Exklave Ceuta zu registrieren und deren Ansprüche zu prüfen. Bisher halten sich noch etwa 5000 Migranten in Ceuta auf. Sie dürfen ohne eine Einzelfallprüfung nicht nach Marokko oder andere Länder in Afrika zurückgeschickt werden. In der norwegischen Hauptstadt Oslo ist der Sarg von König Harald von einem Krankenhaus zum Schloss gebracht worden. Entlang der Strecke standen bei Regen tausende Menschen am Straßenrand. ARD-Korrespondent Arne Bartram.
2: In den kommenden Tagen soll der Leichnam von König Harald in der Schlosskapelle aufgebahrt werden, damit die Norweger sich von ihm verabschieden können. Norwegens Ministerpräsident Gahr Støre hat in einer Ansprache gesagt, die Norweger werden sich an König Harald erinnern, für seine Liebe zum Volk, seinen Humor und seine Wärme. Der neue König Håkon der Achte wird am Dienstag seinen Eid vor dem Parlament ablegen.
1: Nach der verheerenden Sturzflut im Grenzgebiet zwischen Nepal und China hat Bundeskanzler Merz beiden Ländern sein Mitgefühl übermittelt. In Kondolenztelegrammen schreibt Merz, seine Gedanken seien bei den Opfern, ihren Familien und allen Menschen, die ihr Zuhause verloren haben. Bei der Katastrophe sind mehr als 580 Menschen ums Leben gekommen. Viele werden noch vermisst, unter ihnen auch einige Deutsche. Bayern München hat das Auftaktspiel der neuen Fußball-Bundesliga-Saison gewonnen. Das Team besiegte zu Hause den VfB Stuttgart mit 5:1. ARD-Sportreporter Michael Küster.
3: Zunächst traf Thiago Tomasch für anfangs mutige Stuttgarter nur die Latte, ebenso wie Ulisse auf Gegenseite per Freistoß für die Bayern, die durch Upamecanos Kopfball in der 21. Minute nach einer Ecke das erste Tor der neuen Spielzeit erzielt haben. Kurz nach der Pause gelang Wagnermann per Abstauber der Ausgleich, aber nur 3 Minuten danach hatte der Titelverteidiger genug. Ulisse nach 55 Minuten mit der erneuten Bayern-Führung. Kurz danach traf Wagnermann unglücklich ins eigene Tor. Pavlovic und Diaz erledigten kurz vor dem Ende den Rest.
1: Und in der zweiten Bundesliga gewann Hertha BSC in Braunschweig mit 5:3. Osnabrück siegte in Bochum mit 1:0. Die deutschen Hockeyherren haben das Finale bei der Weltmeisterschaft erreicht. Sie besiegten im Halbfinale im belgischen Wavre Argentinien mit 2:1. Damit könnten die Deutschen am Sonntag gegen Spanien ihren WM-Titel verteidigen. Das waren die Nachrichten. Das Wetter, heute Nacht kaum noch Schauer, es kühlt ab auf 16 bis 11 Grad. Am Tag erstmal öfter Sonne, später kommen dichtere Wolken dazu mit einzelnen Schauern, 20 bis 27 Grad. Und am Sonntag meist trocken mit Sonne und Wolken, wieder bis 27 Grad. Die Zeit, es ist jetzt 0:03 Uhr.
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1: Um 1 Uhr mit Emily Seidel. Nach der Sturzflut im Himalaya steigt die Zahl der Opfer weiter. Bislang wurden fast 600 Tote registriert, etwa 2500 Menschen werden noch vermisst. Gleichzeitig laufen die Rettungsarbeiten auf Hochtouren, obwohl neue Überschwemmungen drohen. Aus der Nachrichtenredaktion Christian Michael Hammer.
2: Die Suche nach Verschütteten und Vermissten wird durch zerstörte Straßen, gewaltige Geröllmassen und anhaltenden Regen erschwert. Zeitweise mussten die Einsatzkräfte ihre Arbeit sogar unterbrechen, weil ein neu entstandener Stausee oberhalb des Unglücksgebietes eine weitere Flutwelle auszulösen drohte. Unter den Vermissten sind auch mehrere Deutsche. Eine vierköpfige deutsche Familie konnte dagegen von der nepalesischen Armee mit einem Hubschrauber in Sicherheit gebracht werden. Hilfsorganisationen gehen davon aus, dass insgesamt mehr als 90.000 Menschen von der Katastrophe betroffen sind.
1: Die Anrainerstaaten der Ostsee wollen in der Sicherheitspolitik stärker zusammenarbeiten. Das teilte Bundesinnenminister Dobrindt nach einem Treffen mit Kollegen in Flensburg mit. Demnach werden die Staaten aus dem Ostseeraum auf Ebene der Staatssekretäre eine gemeinsame Arbeitsgruppe bilden. Ziel ist es, bei der Abwehr von sogenannten hybriden Bedrohungen stärker zusammenzuarbeiten. Zu hybriden Bedrohungen zählen etwa Angriffe mit Drohnen und Sabotageakte. Die Kosten für die Lohnfortzahlung im Krankheitsfall haben 2025 einen Rekordwert erreicht. Nach einer Studie des Instituts der deutschen Wirtschaft gaben Unternehmen dafür rund 85,6 Milliarden Euro aus, gut 4 Milliarden mehr als im Vorjahr. Als Gründe nennt das Institut höhere Löhne, mehr Beschäftigte und den anhaltend hohen Krankenstand. Die geplante Attestpflicht ab dem ersten Krankheitstag sieht das IW kritisch, unter anderem wegen des zusätzlichen Verwaltungsaufwands. Bayern München hat das Auftaktspiel der neuen Fußball-Bundesliga-Saison gewonnen. Der deutsche Rekordmeister besiegte den VfB Stuttgart mit 5:1. Aus der Sportredaktion Mats Nicholson.
3: Innenverteidiger Upamecano ist der erste Torschütze der neuen Bundesliga-Saison. Sein Kopfballtreffer in der ersten Hälfte brachte die Bayern in Führung. Stuttgarts Wagnermann glich in der zweiten Halbzeit aus. Später schoss er noch ein Eigentor. Auch die Münchner Olise, Pavlovic und Diaz trafen für spielfreudige Bayern. In der zweiten Liga hat Hertha BSC auch das dritte Saisonspiel gewonnen. Mit 5:3 in Braunschweig. Aufsteiger Osnabrück hat den ersten Saisonsieg geholt. Die Niedersachsen gewannen 1:0 in Bochum.
1: Das waren die Nachrichten. Das Wetter in Deutschland, heute Nacht oft trocken, gebietsweise ein paar Schauer, Tiefstwerte 17 bis 10 Grad. Tagsüber im Nordwesten viele Wolken, Schauer und vereinzelt Gewitter, im Südosten freundlicher, Höchstwerte 21 bis 27 Grad. Am Sonntag dann Sonne und Wolken, Schauer und Gewitter, im Südosten zeitweise heiter, Temperaturen liegen dann zwischen 20 bis maximal 28 Grad. Es ist 1:03 Uhr.
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1: Um 2 Uhr mit Emily Seidel. Nach der Sturzflut im Himalaya steigt die Zahl der Opfer weiter. Bislang wurden fast 600 Tote registriert, etwa 2500 Menschen werden noch vermisst. Gleichzeitig laufen die Rettungsarbeiten auf Hochtouren, obwohl neue Überschwemmungen drohen. Aus der Nachrichtenredaktion Christian Michael Hammer.
2: Die Suche nach Verschütteten und Vermissten wird durch zerstörte Straßen, gewaltige Geröllmassen und anhaltenden Regen erschwert. Zeitweise mussten die Einsatzkräfte ihre Arbeit sogar unterbrechen, weil ein neu entstandener Stausee oberhalb des Unglücksgebietes eine weitere Flutwelle auszulösen drohte. Unter den Vermissten sind auch mehrere Deutsche. Eine 4-köpfige deutsche Familie konnte dagegen von der nepalesischen Armee mit einem Hubschrauber in Sicherheit gebracht werden. Hilfsorganisationen gehen davon aus, dass insgesamt mehr als 90.000 Menschen von der Katastrophe betroffen sind.
1: Die USA haben offenbar ein Ölabkommen mit Venezuela geschlossen. Nach Angaben von Präsident Trump sichern sich die USA damit mehr als 65 Milliarden Barrel Öl, angeblich eine Verdoppelung der Reserven. Zuvor hatte die Trump-Regierung starken Druck auf die Führung in Caracas ausgeübt, den USA Zugang zu den venezolanischen Ölvorkommen zu ermöglichen. Das südamerikanische Land verfügt über die größten bekannten Erdölreserven weltweit. Im Volkswagen-Werk in Osnabrück könnten bald Rüstungsgüter für Israel produziert werden. Die Anzeichen dafür verdichten sich immer mehr, wie Oliver Jürgens berichtet.
3: Nach NDR-Informationen soll am 7. September eine Absichtserklärung zwischen Volkswagen, dem Land und einem israelischen Rüstungskonzern unterschrieben werden. Dieser israelische Rüstungskonzern, der will Teile für das Luftverteidigungssystem Iron Dome in Osnabrück bauen. Welche Komponenten das sein werden, mit welcher Summe sich das Land daran beteiligen wird und wie viele der mehr als 2000 Arbeitsplätze in Osnabrück damit gesichert werden können, das ist aktuell noch völlig unklar. Das Thema, das soll auch bei der Aufsichtsratssitzung Ende kommender Woche besprochen werden. Das Land selbst will sich aktuell nicht zu dem möglichen Deal äußern.
1: Der FC Bayern München hat die neue Fußball-Bundesliga-Saison mit einem Heimsieg eröffnet. Der Titelverteidiger setzte sich am Abend mit 5:1 gegen den VfB Stuttgart durch. Für die Münchner war es das 15. Liga-Auftaktspiel in Serie ohne Niederlage. In der zweiten Liga hat Hertha BSC nach einem 0:2 Rückstand in Braunschweig noch mit 5:3 gewonnen. Bochum verlor gegen Osnabrück mit 0:1. Das waren die Nachrichten. Das Wetter in Deutschland: heute Nacht oft trocken, gebietsweise ein paar Schauer, Tiefstwerte 17 bis 10 Grad. Tagsüber im Nordwesten viele Wolken, Schauer und vereinzelt Gewitter, im Südosten freundlicher, Höchstwerte 21 bis 27 Grad. Am Sonntag dann Sonne und Wolken, Schauer und Gewitter, im Südosten zeitweise heiter, 20 bis 28 Grad. Und Montag heitere Phasen, gebietsweise Schauer und Gewitter, dann bei 18 bis maximal 27 Grad. Es wird jetzt 2:03 Uhr.
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